0: Herren, das muss wohl der besagte begehbare Schrank sein.
1: Ja.
2: Worauf warten Sie noch, Holmes?
1: Gott, Junge!
0: Mr. Bradshaw, nicht!
1: Was tust du denn?
2: Ich denke, das ist ziemlich eindeutig.
0: Bitte,

0: mich Ihnen helfen, den Strick um Ihren Hals zu lockern. So, und nun runter mit Ihnen.
1: Mein Armer, setz dich dahin und beruhige dich. Es ist doch alles gut.
2: Sehr viel später hätten wir nicht kommen dürfen, weiß Gott nicht.
1: Ich kann das alles nicht begreifen. Wie konntest du nur?
2: Sie sind das Opfer einer bösen Intrige geworden, Mr. Bradshaw, und nicht etwa einer Geistererscheinung.
3: Ich will nicht sterben. Aber der Mandarin hat mir nun einmal die Todesgeste gezeigt. Es fühlte sich daher für mich an, als ob ich keine Wahl mehr hätte.
0: Man hat immer eine Wahl, Mr. Bradshaw. Ja,
2: so ist es.
1: Wie konnte es nur so weit kommen?
2: Nur wenn Sie am Leben sind, können wir dem Spuk hier ein Ende bereiten.
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3: Wie meinen Sie das, Mr. Hobbs?
2: Lassen Sie mich vielleicht so anfangen. Es hat nie eine Sonderbeilage der Times gegeben, in der über Ihre Perle berichtet wurde.
3: Was?
2: Nicht? Nein. Und das sollten Sie wissen, lieber Freund. Dr. Watson und ich beziehen die Times natürlich täglich. Und ich habe darin weder in der jüngeren noch in der ferneren Vergangenheit je von einem solchen Amulett gelesen. Sie vielleicht, Watson?
0: Auf keinen Fall, Holmes.
2: Aha.
0: Mit Verlaub, so einen schlecht recherchierten Artikel von einem anonymen, angeblichen Augenzeugen hätte eine seriöse Zeitung wie die Times niemals gedruckt, wenn Sie mich fragen.
2: Sehr richtig, Watson. Es hat hier jemand sehr viel Energie und durchaus auch Kreativität hineingesteckt, um Sie in den Wahnsinn zu treiben, Mr. Bradshaw.
3: Der Artikel in der Beilage ist eine Fälschung?
2: Und zwar eine ziemlich gute Fälschung. Als ich sie mir genauer ansah, bemerkte ich recht schnell, dass das Papier und die Druckerschwärze nicht mit den Materialien identisch waren, mit deren Hilfe die Times und ihre Beilagen gedruckt werden. Mit Sicherheit wurde die sogenannte Sonderbeilage zudem bei einer anderen Druckerei in Auftrag gegeben. Als treue Abonnenten hätten wir uns auch an eine Beilage zu solch einem reißerischen Thema erinnern müssen.
1: Es ist nicht zu fassen.
3: Wer tut denn so etwas?
2: Oh, keine Sorge. Dazu kommen wir noch. Zum Glück hat sich Mr. Jenkins gleich an mich gewandt und somit geholfen, noch weit Schlimmeres zu verhindern.
1: Ich kann gar nicht sagen, wie dankbar ich Ihnen bin, Mr. Holmes.
2: Danke, aber noch bin ich nicht fertig. Jetzt sehen wir uns bitte gemeinsam den ominösen Schrank mal genauer an.
1: Oh, Himmel! Es ist wirklich ziemlich erschreckend, unsere drei Gestalten da hinten zu sehen, die uns im Spiegel entgegenblicken. Der arme Junge hätte nie in diesem Zimmer untergebracht werden dürfen.
2: Ich denke, darüber herrscht soweit Einigkeit.
5: Es war wahrlich ein unheimlicher Schrank, mit dem wir nun konfrontiert waren. Düster und beklemmend war er mit seinem langgestreckten, klaustrophobischen Gang. Und wie geschaffen, um das Gemüt eines abergläubischen, von dunklen Ahnungen geplagten Mannes wie Adam Bradshaw durch Angst und Wahn zu verfinstern. Holmes ging gleich zielstrebig zu dem Spiegel am Ende, den er eingehend zu untersuchen begann. Er bestand aus einem einzigen großen Glas, welches sich über die ganze Breite des hinteren Schranks erstreckte und fast bis auf den Boden herabreichte. Der Spiegel schien rückseitig in die Trennwand eingelassen zu sein, denn oben und unten überdeckte ihn die hölzerne Wandverkleidung. Während ich diese Beobachtungen machte, lenkte ich meine Aufmerksamkeit mit nicht geringer Neugier auf Holmes. Zuerst klopfte er mit den Knöcheln seiner Finger gegen das Glas, dann zündete er mit den Knöcheln seiner Finger gegen das Glas, dann zündete

0: Zeit drängt. Ihr Cousin und Mr. Taggerton können jeden Moment zurückkehren.
1: Das wäre möglich.
0: Legen Sie sich daher bitte auf der Stelle ins Bett. Und rühren Sie sich nicht, egal was passiert. Wenn mein Plan aufgeht, haben wir die Täter schon so gut wie in der Falle.
1: Aber
0: nein, nein, tun Sie bitte einfach, worum ich Sie gebeten habe.
1: Natürlich, Mr. Hobbs.
0: Legen Sie bitte das Laken über Mr. Bradshaw, Mr. Jenkins, so, wie man es bei einem Leichnam tun würde.
1: Himmel!
2: Wenn Sie es für erforderlich erachten.
0: Es wird helfen.
2: Gut. Komm, Adam.
1: Ja.
0: Watson, schreiben Sie bitte rasch einen ärztlichen Bericht darüber, wie Sie Mr. Bradshaws Leiche erhängt vorgefunden haben.
3: Er lebt aber doch noch.
0: Das schon. Es ist aber entscheidend, dass sein Cousin und dieser Mr. Taggerton ihn für tot halten.
3: Ich verstehe.
0: Deshalb muss alles so aussehen, als wären wir zu spät gekommen und hätten den Unglücklichen erhängt im Schrank gefunden. Ich werde nicht im Zimmer sein, wenn Sie kommen. Bitte erwähnen Sie mich den Herren gegenüber am besten gar nicht.
3: Ist gut.
0: Überzeugen Sie Horace Bradshaw, sich das Seil im Ankleidezimmer anzusehen. Dann wird die Falle zuschnappen. Und jetzt schnell.
3: Ja.
4: Wir waren etwa eine Viertelstunde damit beschäftigt, alles so umzusetzen, wie es meinem Freund vorschwebte, als draußen vor dem Haus schnelle Schritte zu hören waren. Die Tür wurde aufgerissen und ein Mann betrat den Raum. Mr. Jenkins erhob sich, um ihn zu begrüßen.
5: Was soll das? Was hat das alles zu bedeuten?
2: Ich habe leider eine sehr traurige Nachricht für Sie, Mr. Bradshaw.
5: Was ist denn hier passiert?
2: Es geht um Adam.
5: Wieso? Was ist denn mit ihm?
2: Wir haben ihn erhängt im Schrank gefunden.
5: Oh.
2: Hier ist der von Dr. Watson ausgefüllte Totenschein und sein Bericht über die Auffindesituation.
5: Allmächtiger.
3: Mein Beileid, Mr. Bradshaw.
2: Meins natürlich auch.
5: Das ist ja furchtbar. Der arme Adam.
3: Tja.
5: Liegt er etwa da unter dem Laken?
3: Allerdings. Oh. Wünschen Sie ihn zu sehen?
5: Nein. Gott bewahre.
2: Ist eigentlich Mr. Taggerton mit Ihnen zurückgekehrt?
5: Taggerton?
2: Ja.
3: Wo ist er? Ich habe noch ein paar Fragen.
2: Ja.
5: Ach so, nein. Er ist gleich in die Stadt weitergefahren und nicht mit mir zurückgekehrt. Er will jedoch später hierher kommen. Auch für ihn wird es ein furchtbarer Schock sein, dass sich Adam etwas angetan hat.
3: Bitte zeigen Sie Mr. Bradshaw den Abschiedsbrief, den der Verstorbene hinterlassen hat, Mr. Jenkins.
2: Ach ja, danke für den Hinweis, Dr. Watson.
3: Oh, nicht doch.
5: Was steht denn darin?
2: Lesen Sie selbst.
5: Er hat mir das Zeichen des Todes gegeben und ich muss gehen. Leben Sie wohl, lieber alter Freund. Wen meint er mit er?
2: Den Mandarin.
3: Wir dachten eigentlich, Sie wüssten alles darüber.
5: Ach, diese chinesische Spukgestalt, ja, darüber weiß ich Bescheid. Aber das waren doch nur die Hirngespinste eines kranken Geistes. Ich habe da kaum zugehört, wenn Adam davon anfing.
3: Es gibt eine Sache, welche noch etwas unklar ist, die aber womöglich von einiger Bedeutung sein könnte. Sie betrifft das Seil, mit dem sich der arme Kerl erhängt hat. Können Sie es sich einmal anschauen, Mr. Bradshaw?
2: Ja, bitte.
5: Ich?
3: Wie gesagt, es ist wichtig.
5: Fühlt sich da denn niemand anderes befähigt?
3: Ich fürchte nicht.
5: In Gottes Namen, wo ist denn das Seil?
2: An der Stange, im Schrank.
5: Ach, das noch.
3: Haben Sie etwa Angst?
5: So ein Blödsinn, warum sollte ich?
3: Eben.
2: Warum sollten Sie?
3: Worauf warten Sie noch?
2: Worauf warten Sie denn, Mr. Bradshaw?
5: Was soll das? Wie können Sie es wagen, mich so zu erschrecken?
3: Was meinen Sie bitte?
5: Der Chinese, der mir da gegenübersteht.
2: Chinese?
5: Ja, Li Wu. Oh nein.
3: Ach, Li Wu.
2: Das ist interessant.
3: Sie kennen ihn also?
5: Ich sag jetzt gar nichts mehr.
2: Und Li Wu?

0: scheint es wohl ebenfalls auf einmal die Sprache verschlagen zu haben.
1: Ja, seltsam.
2: Nicht deucht, mein auf ihn gerichteter Revolver hat ihn verstummen lassen.
0: Verdammt!
2: Sie sagen es, Mr. Bradshaw.
3: Was ist denn hier los? Wo sind denn alle?
2: Das ist Inspektor Lestrade.
1: Oh, unverkennbar.
2: Wir sind hier, Inspektor. Ah. In Mr. Bradshaws begehbarem Kleiderschrank.
3: Oh.
2: Sehr gut. Ich sehe, Sie kommen in Begleitung.
3: Da ich ja immer tue, was Sie sagen, habe ich selbstverständlich zwei Kollegen mitgebracht.
2: Das freut mich zu hören. Beides.
3: Ja, ja, schon gut.
1: Ich hätte nie gedacht, dass ich mich einmal über Ihr Kommen derart freuen würde.
2: Auch.
3: Und ich hätte nicht gedacht, dass ich diesen Satz einmal aus Ihrem Mund hören würde, Dr. Watson.
1: So können Sie mal sehen.
3: Ist es erlaubt zu fragen, warum Sie diesem chinesischen Herrn Ihren Revolver an die Schläfe halten, Mr. Holmes?
2: Darf ich vorstellen, das ist Mr. Li Wu, Inspektor.
3: Mr. Wu, so, so.
1: Er steckt mit den beiden Herren unter einer Decke.
3: Sieh an.
2: Mr. Horace Bradshaw steht dort vor Ihnen.
3: Ah.
2: Und Mr. Taggerton habe ich im Nebenzimmer überwältigt und bereits gefesselt.
1: Mhm. Am besten, Sie verhaften gleich alle drei.
3: Sehr gerne. Danke für die offenbar gute und effiziente Vorarbeit.
2: Es war mir eine Freude.
3: Das glaube ich gerne. Nehmen Sie erstmal Mr. Wu mit, Sergeant.
4: Sehr wohl, Inspektor.
5: Los geht's. Ah.
2: Das wäre schon mal geschafft.
0: Wofür ich Gott danke, Mr. Holmes.
2: Naja.
3: Und Sie sind?
0: Jenkins, Rechtsanwalt.
3: Aha. Und von wem?
0: Von Mr. Adam Bradshaw, Inspektor.
3: Worum geht es denn hier eigentlich? Ich habe Ihre Nachricht ehrlich gesagt nicht wirklich verstanden.
2: Sehen Sie selbst, Inspektor. Durch diese Öffnung gelangt man in einen kleinen, unmöblierten Raum hinter dem begehbaren Kleiderschrank.
6: Was hat dieses Eindringen zu bedeuten? Und wer zum Teufel sind Sie? Wer hat Ihnen gestattet, meinen Privatraum zu betreten?
2: Wie gesagt, das ist Mr. Taggerton, der ebenfalls verhaftet werden muss.
6: Also das ist doch...
3: Das werden die Sergeants später mit Freuden erledigen. Gefesselt ist er ja schon.
2: Und zwar schön fest.
3: Recht so.
2: Dann sind das also Ihre Vorrichtungen im Schrank.
6: Verstehe ich Sie richtig? Sie haben es gewagt, in meinen persönlichen Sachen zu wühlen?
2: Sagen wir mal, ich habe Sie inspiziert.
6: Es ist doch...
2: Und ich erlaube mir zu sagen, dass es sinnlos ist, irgendetwas zu leugnen. Denn wie Sie sehen, stehen meine beamteten Kollegen bereits mit einem Durchsuchungsbeschluss hier.
3: So ist es.
2: Und nun können Sie sich einer genaueren Untersuchung Ihres Privatraums, wie Sie sich auszudrücken pflegen, nicht mehr widersetzen.
6: Den Teufel werde ich tun.
3: Machen Sie einfach Platz, Taggerton.
6: Schluss damit.
3: Na wird's bald. Machen Sie Platz.
1: Der sich an den begehbaren Schrank von Adam Bradshaw anschließende schmale Schrank im Zimmer von Mr. Taggerton ähnelt dem auf der anderen Seite.
2: Ja, er wirkt aber dunkler, weil es keinen Spiegel gibt, der das Licht reflektiert.
3: Stimmt.
2: Warten Sie mal. Ich entzünde diese Lampe, die hier steht. Und die von entscheidender Bedeutung für dieses ganze Schauspiel war.
1: Ja.
3: Oh.
1: Jetzt kann man weitere Details erkennen.
2: Hier liegen einige der Beweisstücke.
1: Das müssen die Sachen sein, die Li Wu angezogen hat, um sich in den geisterhaften Mandarin zu verwandeln.
2: So ist es, Watson.
0: Was? Tatsächlich.
2: Dies ist die Seidenjacke und das der Beamtenhut mit der Quaste. Und das hier...
1: Das muss die Rückseite des Spiegels sein, in dem Adam Bradshaw die Erscheinung des Mandarins gesehen hat.
0: Ja, ja.
2: Bitte richten Sie Ihr Augenmerk auf diese massiven, gut geölten Scharniere, mit denen der Spiegel befestigt ist. Darunter ist eine große, gummibereifte Rolle erkennbar, auf der er steht.
3: Ja.
2: Sie verfügt offensichtlich über Kugellager.
3: Ja. Was wissen Sie denn schon?
2: Und sehen Sie hier die drei schwarzen Schnüre, die an der Wand entlanglaufen und durch diese Umlenkrollen da oben geführt werden?
3: Ja.
2: Wenn ich jetzt an einer dieser Schnüre ziehe, werden Sie sehen, was passiert.
3: Sobald Sie kräftig an einer der Schnüre ziehen,
1: schwingt augenblicklich der Spiegel auf seiner großen Rolle geräuschlos nach innen.
2: Und zwar nur so weit, bis er schräg im Schrank steht, wo er von diesem Gummipuffer dort gestoppt wird.
3: Meine Güte!
0: Das nenne ich aber mal eine raffinierte Konstruktion.
3: Ja, allerdings.
2: Der Effekt, der damit bewirkt wird, ist in der Tat sehr eindrucksvoll. Denn da der Spiegel nun genau dir diagonal zu den beiden Schränken steht, scheinen diese ein einziger durchgehender Gang zu sein, mit einer Tür an jedem Ende.
3: Das ist unfassbar.
2: Ja. Die Verbrecher haben wirklich nichts dem Zufall überlassen.
0: Wahrlich nicht.
3: Aber dieser Spiegel
1: ist ja gar kein Spiegel.
2: Ja, es ist bloß eine einfache Glasscheibe, die mit einer Chemikalie bedampft wurde, die sie durchsichtig erscheinen lässt, sobald
1: eine Lichtquelle dahinter angezündet wird.
2: So ist es. Aber wenn dahinter Dunkelheit herrscht, ist es eben nur ein Spiegel.
3: Das ist alles äußerst rätselhaft. Aber um ehrlich zu sein, verstehe ich immer noch nicht ganz, worauf Sie hinaus wollen, Mr. Holmes.
2: Achten Sie auf den schwarzen Vorhang, meine Herren. Wenn ich an der zweiten Schnur ziehe, gleitet er hervor und verdeckt die Lichtquelle.
3: Ach so.
2: Wie Sie unschwer erkennen werden, reflektiert der Spiegel nun keinerlei geisterhafte Erscheinung mehr in das gegenüberliegende Möbelstück. Die vormals im Schrank des Mr. Taggarten sichtbare Manifestation ist gewichen. Zurück bleibt lediglich ein undurchdringliches Dunkel.
3: Stimmt. Jetzt sieht er von Mr. Bradshaws Seite
1: wie ein ganz normaler Spiegel aus.
0: Unglaublich.
2: Nun ziehe ich an der dritten Schnur.
3: Der Spiegel schwingt geräuschlos an seinen alten Platz zurück.
1: Wirklich raffiniert.
2: Bevor wir hinausgehen, gibt es nur noch eine Sache zu beachten.
3: Na, nur zu.
2: Sehen Sie mal.
1: Ein Spiegel, der entgegen seinem eigentlichen Zweck mit der reflektierenden Seite zur Wand steht und folglich keinerlei Abbild liefert.
2: Hierbei handelt es sich um den Spiegel, den Adam Bradshaw ursprünglich am Ende des Schranks gesehen hat.
3: Aha.
2: Dieser wurde in Mr. Bradshaws mehrtägiger Abwesenheit entfernt und das größere, schwingende, bedampfte Glas mit der spektakulären Schnurkonstruktion an seine Stelle gesetzt.
3: Verstehe.
2: Welches lediglich dann als Spiegel erkennbar ist, wenn die Lichtquelle dahinter abgedeckt und somit dunkel ist.
3: Sieh an!
1: Das nenne ich einen glänzend ausgeklügelten Plan.
0: Allerdings.
2: Den ich Ihnen noch einmal kurz zusammenfasse.
3: Oh, ich bin ganz Ohr, Mr. Holmes.
1: Ich auch.
2: Als ich die Geschichte des bedauernswerten Adam Bradshaw vernahm, war ich mir schnell sicher, dass der Spiegel falsch sein musste. Ich zeichnete daraufhin eine erste Skizze der wahrscheinlichen Anordnung in diesem begehbaren Kleiderschrank, die sich mittlerweile als richtig erwiesen hat. Hier ist sie.
3: Zeigen Sie mal.
2: Bitte. Es sind insgesamt zwei Zeichnungen. Die erste zeigt den Spiegel in seiner normalen Position.
1: Das Ende des Schranks ist in diesem Fall geschlossen. Eine Person, die sich dort befindet, wo Adam Bradshaw gestanden hat, sieht in diesem Fall natürlich ihr eigenes Spiegelbild.
2: So ist es.
3: Skizze 2 zeigt den Spiegel in umgeklappter Stellung.
2: Nun erkennt eine Person, die da steht, wo ich Adam Bradshaw in der Skizze hingeschrieben habe, ihr eigenes Spiegelbild nur noch reichlich diffus. Aber wenn sich eine andere Person, in diesem Falle der Mandarin, im angrenzenden Schrank positioniert,
0: demjenigen von Mr. Taggerton wohlgemerkt,
2: und die Lichtquelle leuchtet, dann
0: wurde dem armen Adam die unheimliche Erscheinung des Mandarins vorgetäuscht.
2: Korrekt.
3: Sowas aber auch.
2: Tja, sich etwas derartiges auszudenken.
3: Das nenne ich großen Theaterzauber.
2: Zu Recht, Inspektor, zu Recht.
0: Jetzt verstehe ich endlich, wie es gemacht wurde.
2: Gott sei Dank.
3: Und ich erstaunlicherweise auch, wie Sie sagen würden, Dr. Watson.
0: Aber wer hat diese Vorrichtung denn bloß eingebaut? Und warum?
3: Ja, dafür würde ich mich auch brennend interessieren.
2: Als Adam Bradshaw von seinem Erlebnis mit der unheimlichen Erscheinung im Spiegel erzählte, erinnerte ich mich an einen Bericht in einer Tageszeitung.
3: Ah ja?
2: Darin war von einer Vorstellung des Zirkus die Rede, der gerade in der Gegend gastierte.
3: Aha.
2: Unter anderem trat dort ein chinesischer Künstler namens Li Wu mit seinem angeblich einzigartigen Spiegelkabinett auf.
3: Li Wu, da haben wir es doch.
2: Seit dem missglückten Zirkusbesuch von Mrs. Hudson und ihrer Cousine war es für uns kein Geheimnis mehr, dass in letzter Zeit bei den Vorstellungen eine größere Nummer gefehlt hat.
3: Mhm. Ich erinnere mich.
2: Offenbar war es dem Zirkusdirektor nicht gelungen, nach dem überraschenden Verlust seiner Hauptattraktion schnell genug einen neuen Artisten zu rekrutieren, der die Lücke zu füllen vermochte. Damit war auch klar, dass es sich um eine Nummer gehandelt haben musste, die sich nicht beliebig kopieren ließ.
3: Und dann zählten sie eins und eins zusammen.
2: Ja, das pflege ich eigentlich immer zu tun, Watson. Meine Nachfrage beim Zirkusdirektor förderte zutage, was ich bereits vermutet hatte. Der chinesische Artist war abgeworben und bei Nacht und Nebel von einem betuchten Gönner mitsamt der geheimnisvollen Spiegelvorrichtung fortgebracht worden.
0: Ich beginne zu verstehen. Die Zeit der Abreise dieses chinesischen Artisten fiel offenbar genau mit dem Zeitpunkt zusammen, als Adam hier seinen Cousin besuchte.
2: So ist es. Und zwar mit dem Zeitpunkt, als unser junger Freund ein paar Tage nicht hier vor Ort war. Da besuchte er ja einen Freund auf dessen Landsitz.
3: Sieh an.
2: Lassen Sie mich Ihnen bitte eine Frage stellen, Mr. Jenkins.
0: Nur zu, Mr. Holmes. Fragen Sie.
2: Ist Horace Bradshaw der nächste Verwandte von Adam Bradshaw?
0: Nein. Sein nächster Verwandter ist sein jüngerer Bruder. Indes möchte ich einen Aspekt nicht unerwähnt lassen. Gleich nach seiner Ankunft hier hat Adam ein neues Testament aufgesetzt. Und sein Vetter Horace wurde darin in hohem Maße begünstigt.
2: Na bitte.
0: Adam wollte damit seine Dankbarkeit dafür zum Ausdruck bringen, dass er ihn trotz seines Nervenleidens so freundlich hier bei sich aufgenommen hat.
3: Ich nenne das infam.
2: Und damit tun Sie recht, Watson.
0: Adam ist leider seit Jahren mit seinem Bruder zerstritten. Insofern wollte er mit dem Neuen Testament nun ein deutliches Zeichen setzen.
3: Horace Bradshaw und Mr. Taggerton haben sich verschworen, um den armen Kerl in den Selbstmord zu treiben.
2: Dabei war Mr. Taggerton eindeutig die treibende Kraft.
7: Woher wollen Sie das denn wissen?
2: Die beiden lauerten wie Spinnen im Netz und warteten nur darauf, Adam Bradshaws Wahnvorstellungen immer wieder mit perfide zu nennender Boshaftigkeit neue Nahrung zuzuführen.
3: Was das betrifft, wird Ihnen die Geschichte von der Perle und dem geisterhaften Chinesen gerade recht gekommen sein.
2: Nicht wahr, Mr. Taggerton? Oder begannen die inszenierten Heimsuchungen ganz zufällig erst, nachdem Adam Bradshaw Ihnen von der Perle erzählt hatte und dann einige Tage außer Haus war? Offensichtlich hatte Mr. Taggerton ebenfalls in der Zeitung von der Spiegelkabinettattraktion im Zirkus gelesen und daraufhin Li Wu engagiert, dass dessen Name ihn im Übrigen auch zu dem Schiffskoch in dem angeblichen Zeitungsartikel inspirierte, den natürlich niemand anderes als er selbst in Zusammenarbeit mit Horace Bradshaw verfasst hat.
1: Es ist wirklich nicht zu fassen.
2: Ist es nicht so, Mr. Taggerton?
6: Na? Ich sage Ihnen gar nichts mehr, ohne meinen Anwalt.
3: Das sind mir immer die Liebsten.
2: Während Adam Bradshaws kurzer Abwesenheit entfernte Mr. Taggerton dann den originalen Spiegel zwischen den beiden Wandschränken und ersetzte ihn durch diese bewegliche Vorrichtung mit dem präparierten Glas, die wohl aus Lee Wus Zirkusnummer stammte. Zweifellos rechnete er damit, die Konstruktion in aller Ruhe entfernen und den Originalspiegel wieder einsetzen zu können, sobald Adam Bradshaw Selbstmord begangen hätte.
1: Das ist wirklich infam.
3: Das sag ich ja.
0: Das ist wahrhaftig die niederträchtigste und feigste Verschwörung, von der ich je gehört habe.
2: Ja, ich auch.
0: Sie werden dafür ins Gefängnis kommen, Mr. Taggerton. Sie, Lee Wu und Horace Bradshaw. Das ist so sicher wie das Amen in der Kirche.
8: Das will ich hoffen.
1: Willkommen zurück unter den Lebenden.
8: Danke sehr, Dr. Watson.
0: Mein lieber Adam.
8: Mir wird ganz anders, wenn ich mir vorstelle, dass ich mir um ein Haar das Leben wegen einer äußerst raffinierten Spiegelkonstruktion genommen hätte.
1: Adam, du lebst.
8: Sehr zu deinem Leidwesen, wie ich annehme. Und zwar einzig und allein dank Mr. Holmes und Dr. Watson.
2: Es war mir eine Freude, Ihnen zu helfen, Mr. Bradshaw.
8: Fast wären Sie zu spät gekommen. Wie konntest du mir das nur antun, Horace?
9: Dafür gibt es viele Gründe.
8: Ich höre.
9: Dein Bruder hat mir geschrieben, er wolle dich besuchen und sich mit dir versöhnen.
8: Davon hast du mir gar nichts gesagt.
9: Weil ich Angst hatte, du würdest dein Testament erneut ändern und ihm an meiner Stadt dein ganzes Geld vermachen. Außerdem bist du wesentlich jünger als ich. Und ich brauchte das Geld so schnell wie möglich. Ich konnte es mir im wahrsten Sinne des Wortes nicht leisten, zu warten, bis du stirbst.
1: Wissen Sie eigentlich, was Sie da sagen?
9: Mr. Taggerton hat recht hohe Spielschulden. Die wollten ebenfalls getilgt werden.
8: Gibt es noch mehr Gründe?
9: Ehrlich gesagt hast du es uns verdammt leicht gemacht mit deinem dauernden Gejammer.
1: Oh.
9: Wir konnten es kaum erwarten, diesem Dauerheulen ein Ende zu setzen.
0: Ich bin schockiert.
3: Da, wo Sie jetzt hingehen, wird Ihnen Ihr Cousin sicher nicht mehr auf die Nerven gehen, Mr. Bradshaw. Das verspreche ich Ihnen.
1: Vielleicht versöhnen Sie sich ja wirklich mit Ihrem Bruder.
8: Wir werden sehen. Ich lasse alles in Ruhe auf mich zukommen und werde nichts überstürzen. Das Neue Testament werde ich natürlich sofort mit Hilfe von Mr. Jenkins ändern.
2: Möglicherweise engagieren Sie zunächst aber erst einmal einige geschickte Taucher, um die angebliche Perle des Mandarins wieder aus dem Wasser heraufzuholen. Von ihr geht ja zweifellos keine Gefahr aus.
8: Auf keinen Fall werde ich das tun. Immerhin ist noch nicht geklärt, wer der geheimnisvolle Chinese in meiner Schiffskabine war. Insofern soll sie lieber für immer bleiben, wo sie ist. Und meinetwegen dort den Fischen Unglück bringen.
2: Ja. Diese Entscheidung liegt natürlich ganz bei Ihnen. Kommen Sie, Watson. Wir sind hier fertig.
1: Ach so.
2: Ja. Auf Wiedersehen, Inspektor Lestrade. Es war mir wie immer ein Vergnügen.
1: Mir nur bedingt, aber das ist ja nichts Neues.
3: Das habe ich genau gehört, Dr. Watson.
1: Hoffentlich.
3: Ich wünsche Ihnen auch einen schönen Tag, meine Herren.
10: Während wir nach einer Droschke suchten, fasste ich mir ein Herz und richtete an Holmes eine Frage, die mir schon geraume Zeit unter den Nägeln brannte.
1: War die Perle Ihres Erachtens wirklich kostbar?
2: Wer weiß? Jedenfalls wird sie sicher viele des Tauchens kundige Schatzsucher auf den Plan rufen, wenn sie diesen Fall aufgeschrieben und eines Tages veröffentlicht haben.
1: Ja, das steht wohl in der Tat zu befürchten. Aber ich muss ja nicht die richtige Brücke nennen.
2: Nein, das müssen Sie nicht. Hauptsache, Sie vergessen nicht, Mrs. Hudson in Ihrem Bericht zu erwähnen.
1: Wie könnte ich?
2: Ich bin sehr gespannt, ob wir der Perle des Mandarins irgendwann in einem anderen Zusammenhang einmal wieder begegnen. Apropos Perle. Jetzt freue ich mich erst einmal auf unsere Perle zu Hause in der Baker Street 221b.
1: Ja, unsere liebe Mrs. Hudson.
2: Unsere liebe Mrs. Hudson.
1: Irgendwie vermisse ich sie doch jedes Mal, wenn wir unterwegs sind.
2: Also, so weit würde ich nicht gehen. Aber ich erwäge der Guten, ein Mandarinenbäumchen für ihr Wohnzimmer mitzubringen. Wie ich weiß, verkaufen sie welche in der Orangerie am Schloss.
1: Ach, worüber Sie alles informiert sind,
2: da können Sie mal sehen. Darüber würde sie sich doch bestimmt freuen, über so ein Bäumchen, meine ich.
1: Aber nur, wenn die Mandarinen auch Mädchen sind, wie sie sich auszudrücken pflegte.
2: Natürlich. Darauf würde ich achten. Ich möchte ja zu Hause keinen Ärger bekommen. Wo kämen wir denn dahin?
1: Ach, Holmes, Sie sind unverbesserlich.
2: Das will ich doch wohl hoffen, dass ich das bin.
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0: An einem bitterkalten Februarmorgen trug es sich zu, dass ich zufällig aus dem Fenster des gemütlichen Wohnzimmers meines Freundes Sherlock Holmes in der Baker Street 221b blickte, wo ich mal wieder, um mich bei meiner Hausbesuchsrunde etwas aufzuwärmen, auf eine schöne Tasse von Mrs. Hudsons gutem Tee eingekehrt war.
1: Was ist denn? Missfällt Ihnen da draußen etwas, Watson?
0: Das nicht, aber da kommt jemand durch den Schnee auf Ihre Tür zugestapft, der...
1: Der was? So reden Sie doch schon, lieber Freund.
0: Er scheint Sie nicht alle beieinander zu haben, wenn ich das so etwas flapsig ausdrücken darf.
1: Sie machen mich neugierig. Mal sehen.
0: Da!
1: Aha.
0: Dass seine Familie ihn frei herumlaufen lässt, scheint mir, gelinde gesagt, recht wagemutig zu sein.
1: Tja, merkwürdig. Wie gut, dass ich heute einen Arzt im Haus habe. Nur für den Fall der Fälle, versteht sich.
0: Ob Mrs. Hudson ihn überhaupt zu Ihnen vorlässt?
1: Aber warum sollte sie nicht?
0: Na ja.
1: Wenn jemand Kummer und ungewöhnliche Besucher gewöhnt ist, dann ja wohl unsere gute Mrs. Hudson.
0: Auch wieder wahr.
1: Sehen Sie? Ja, bitte.
2: Mr. Holmes, es ist ein...
3: Mr. Holmes!
2: Mr. Holmes,
3: Sie...
0: Du meine Güte!
3: Sie müssen mir helfen. Nur Sie können jetzt doch verhindern, dass mein guter Ruf auf ewig zerstört wird und ich womöglich für lange Zeit hinter Schloss und Riegel lande.
2: Mr. Holmes, ich werde...
1: Ist schon gut, Mrs. Hudson. Wir kommen hier zurecht.
2: Ja, aber...
1: Danke.
2: Sie meinen...
1: Bitte nehmen Sie Platz.
3: Nein, ich, wie konnte das nur passieren? Wie konnte das nur passieren?
0: Ach du meine Güte, auch das noch, Holmes. Sollten wir nicht lieber...
1: Einen Brandy für unseren Gast, Watson. Am besten gleich einen doppelten.
0: Aber...
1: So machen Sie doch schon.
0: In Gottes Namen.
1: Sir, so... So beruhigen Sie sich doch. Sie werden sich sonst noch verletzen. Ganz zu schweigen von dem, was Sie gerade der schönen Tapete antun. Meine Hauswirtin legt großen Wert darauf, dass hier nichts beschädigt wird.
3: Ach, es ist alles so furchtbar. Ich weiß nicht mehr aus noch ein.
1: Ja,
0: hier, der Brandy.
1: Trinken Sie ihn. Und dann werde ich mir anhören, was geschehen ist. Trinken Sie.
3: Nein, ich...
1: Keine Widerrede.
3: Ja, also schön.
0: Ja, so ist es gut, ja.
1: Und jetzt setzen Sie sich brav dahin, ziehen sich zur Ruhe und berichten Dr. Watson und mir der Reihe nach, was geschehen ist.
0: Ja.
3: Ja. Als ob die Zerstörung meines guten Rufs und der wohl unvermeidliche Antritt einer langen Haftstrafe nicht schon schlimm genug wären. Nein, auch eine hochstehende Person, sogar eine der am höchsten stehenden unseres Landes, wird davon betroffen sein. Sollten Sie keinen Ausweg aus dieser fürchterlichen Misere finden.
1: Darf ich zunächst einmal, bevor ich mich daran mache, Ihre kryptischen Ausführungen zu entschlüsseln, fragen, mit wem wir denn überhaupt das Vergnügen haben?
0: Ja, das würde mich auch interessieren.
1: Mhm.
3: Mein Name, der dürfte Ihnen nicht ganz unbekannt sein. Ich leite das Bankhaus Holder und Stevenson in der Threadneedle Street.
1: Ah.
3: Ich heiße Alexander Holder.
1: Ja, Ihr Name ist uns durchaus vertraut.
3: Mhm.
1: Ihr Unternehmen dürfte das zweitgrößte Bankhaus in London sein, wenn ich nicht irre.
3: Ja, so ist es auch.
1: Noch einen kleinen Brandy?
3: Ich...
1: Das interpretiere ich als klares Ja. Watson?
0: Schon zur Stelle.
3: Ich weiß nicht recht. Ich bin es nicht gewöhnt, so viel Alkohol zu trinken.
0: Sehen Sie es einfach als Medizin.
3: Wenn Sie meinen...
0: Ich meine.
1: Dr. Watson ist immerhin Arzt. Also runter damit.
0: Ja.
3: Ach Gott, ja.
1: Weshalb komme ich denn nun zu dem Vergnügen, von Ihnen konsultiert zu werden?
3: Ein Inspektor von Scotland Yard hat mir geraten, Sie hinzuzuziehen, da der Fall derart rätselhaft ist, dass es nicht schaden könne.
4: Hört, hört.
1: Wie reizend, dass sich die beamteten Kollegen da meiner erinnert haben. Dann bitte. Ich bin ganz Ohr. Worum geht es also?
3: Wie Sie beide sich sicher vorstellen können, ist das Verleihen großer Summen eines unserer Kerngeschäfte. Viele wohlsituierte Kunden hinterlegen wertvolle Dinge aus ihrem Besitz als Sicherheit und erhalten im Gegenzug Bargeld von uns.
1: Ja, ja, soweit scheint mir das nichts Ungewöhnliches zu sein.
3: Ja, natürlich nicht. Da mögen Sie recht haben. Gestern fügte es sich, dass mein Sekretär mir eine Visitenkarte in mein Büro brachte, die mich, als ich den aufgedruckten Namen las, binnen Sekunden erstarren ließ.
1: Aha. Warum? Weil die Person derart prominent ist?
3: Ja, prominent und Träger eines über Englands Grenzen hinaus wohlbekannten Namens, den ich leider aus Gründen der Diskretion auch Ihnen verschweigen muss.
1: Oh, weiter. Nur weiter.
3: Ich ließ natürlich sogleich bitten. Mein Besucher kam nach einer kurzen Begrüßung ohne Umschweife auf das Wesentliche zu sprechen.
5: Wie ich hörte, stellt es offenbar kein Problem dar, bei Ihnen diskret größere Summen zu leihen.
3: Das entspricht der Wahrheit. Aber ich bin ehrlich gesagt verwundert, dass...
5: Es ist von entscheidender Wichtigkeit, dass ich umgehend Verfügungsgewalt über 50.000 Pfund bekomme.
3: 50.000?
5: Es wäre mir natürlich ein leichtes, mir eine derart geringe Summe bei einem meiner Freunde zu leihen. Ich ziehe es in diesem Fall jedoch vor, dies nicht zu tun, sondern möchte professionelle, will sagen absolut diskrete Hilfe, Ihre Hilfe in Anspruch nehmen.
3: Ja, für wie lange gedenken Sie denn?
5: Bereits am kommenden Montag steht eine größere Summe an mich zur Auszahlung an. Dann werde ich das Darlehen natürlich sofort zurückzahlen.
3: Ich verstehe. Der Zinssatz wäre in diesem Fall...
5: Danke, aber dieser ist für mich ohne Belang. Ich zahle, was Sie fordern, da ich nicht davon ausgehe, dass Sie mich übers Ohr zu hauen gedenken.
3: Oh, nicht doch. Niemals würde ich...
5: Für mich ist nur entscheidend, dass mir das Geld sofort ausgehändigt wird. Ausschließlich darauf kommt es mir an.
3: So bleibt mir nur, es Ihnen aus meinem Privatvermögen zu leihen... Denn wenn wir das Ganze über die Bank laufen lassen, muss ich aus Rücksicht auf meinen Partner alle üblichen Überprüfungen vornehmen. Und das würde gewisse Zeit in Anspruch nehmen.
5: Welche ich schlicht und ergreifend nicht habe. Ich begrüße es daher sehr, dass Sie bereit wären, dass wir das gewissermaßen unter uns regeln.
3: Also dann, was haben Sie denn da in der Lederschachtel mitgebracht?
5: Zweifellos werden Sie wohl von der Beryl-Krone gehört haben.
3: Die Beryl-Krone? Aber das...
5: Sie dürfte eine der wertvollsten Kronen des gesamten Empires sein. Es sind 39 Berylle unterschiedlichster Färbung darin verarbeitet. Wie Sie sehen, sind Smaragde, Aquamarine und Goldberylle darunter. Allein diese Edelsteine sind schon ein Vermögen wert. Von der Goldeinfassung ganz zu schweigen.
3: Darf ich mal...
5: Oh, bitte sehr. Sehen Sie sie sich nur in Ruhe an. Ohne Zweifel ist sie gut und gerne das Dreifache dessen wert, was ich von Ihnen leihen möchte. Ich würde sie Ihnen als Sicherheit überlassen.
3: Aber sind Sie denn auch berechtigt, sie...
5: Keine Sorge, ich bin berechtigt, sie kurzfristig als Sicherheit zu hinterlegen. Aber glauben Sie mir, ich tue dies natürlich nur, weil ich weiß, dass ich sie am Montag bereits wieder auslösen werde. Genügt Ihnen die Krone als Sicherheit für die 50.000 Pfund?
3: Ach, du lieber Gott, ja. Sie genügt bei weitem, Hoheit.
5: Ich hoffe, Sie erkennen, indem ich Ihnen die Krone für ein paar Tage zu treuen Händen überlasse, wie groß mein in Sie und Ihre Diskretion gesetztes Vertrauen in dieser Sache ist.
3: Durchaus, durchaus.
5: Ich muss wohl nicht betonen, welch gewaltiger Skandal uns beiden ins Haus stünde, sollte der Krone in ihrer Obhut irgendetwas zustoßen.
3: Natürlich nicht.
5: Es gibt auf der ganzen Welt keine Berylle dieser Art mehr.
3: Ich werde das Prachtstück hüten wie meinen Augapfel.
5: Noch wohler wäre mir, Sie würden sie besser hüten als Ihren Augapfel.
3: Auch das.
5: So sind wir uns also einig?
3: Aber gewiss doch.
5: Ich werde die Krone am Montagmorgen persönlich wieder abholen.
3: Ganz wie es Ihnen beliebt, Hoheit.
5: Dann...
3: Ja, ich lasse Ihnen sogleich die 50.000 Pfund auszahlen.
5: Zu freundlich.
3: Kaum war mein neuer Kunde gegangen, da wurde mir schlagartig bewusst, worauf ich mich eingelassen hatte.
4: Das kann ich mir vorstellen.
3: Die Krone war wunderschön, zweifellos. Aber ich begann nun, mir auszumalen, was mir blühen würde, wenn sie mir abhanden kommen würde. Daher beschloss ich, sie nicht im Tresor in der Bank zu lassen, sondern sie immer mit mir zu führen.
1: Na, eine naheliegende und keineswegs schlechte Idee.
4: Ja.
3: Ich nahm sie also gestern Abend mit zu mir nach Hause, nach Streatham. Dort verstaute ich die Krone dann in meinem im oberen Stockwerk direkt neben meinem Schlafzimmer gelegenen Arbeitszimmer in einem dort stehenden Schreibtisch.
1: Aha. Skizzieren Sie uns bitte die Personen, die in Ihrem Haushalt leben.
3: Der Diener und der Stallbursche schlafen nicht im Haupthaus. Daher können wir Sie wohl getrost außer Acht lassen, was diese Sache betrifft. Des Weiteren beschäftige ich drei weibliche Dienstboten, die teilweise seit vielen Jahrzehnten für mich arbeiten. Für sie würde ich beide Hände ins Feuer legen. Ein weiteres Dienstmädchen, Lucy Parr ist ihr Name, ist erst seit wenigen Monaten bei uns. Sie hat jedoch exzellente Zeugnisse, verrichtet ihre Arbeit zu unserer vollen Zufriedenheit und stellt zudem einen äußerst erfreulichen Anblick dar. Gelegentlich wird unser Haus daher von einer ganzen Reihe ihrer Verehrer belagert. Das ist ein kleiner, aber zu vernachlässigender Nachteil.
4: Das will ich doch meinen.
1: Und Ihre Familie? Ihren Worten entnahm ich ja bereits, dass Sie dort in Streatham keineswegs allein wohnen.
3: So ist es auch. Allerdings ist meine Familie sehr klein, denn ich bin seit langen Jahren bereits verwitwet und habe lediglich ein einziges Kind, einen Sohn, Arthur mit Namen.
1: Arthur?
3: Aha. Ja.
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3: Leider ist der Junge von A bis Z eine Enttäuschung für mich. Wenngleich ich einräumen muss, dass ich vermutlich die Hauptschuld daran trage, dass er zu dem geworden ist, was er ist.
1: Aha. Vermutlich werden Sie ihn nach dem Tod Ihrer Frau nach Strich und Faden verwöhnt haben.
3: Ja, so war es. Ich konnte es damals einfach nicht ertragen, wenn er traurig aussah und erfüllte ihm daher jeden seiner Wünsche. Vermutlich wäre es ihm weit besser bekommen, wenn ich strenger und vor allem unnachgiebiger gewesen wäre. Aber das lässt sich im Nachhinein nun nicht mehr ändern.
4: Nein, wohl kaum.
3: Wie gerne hätte ich es gesehen, wenn er Ambitionen gehabt hätte, in das Bankgeschäft einzusteigen. Aber da man ihm, weiß Gott, kein Geld anvertrauen kann, wird dieser Traum wohl unerfüllt bleiben. Seit Jugendtagen ist er Mitglied in einem Club, in dem auch viele gleichaltrige, wohlsituierte Aristokraten verkehren. Mit ihnen wollte er von Anfang an immer gleich auf sein und hat im Laufe der Jahre daher Unsummen beim Kartenspiel und beim Pferderennen verprasst. Jedes Mal, wenn ich wieder herbeizitiert wurde, dort seine Schulden zu begleichen, habe ich ihn angefleht, diesen Club zu meiden. Aber...
1: Aber was?
3: Ich ließ mich immer wieder von seinem besten Freund, Sir George Burnwell, überzeugen, dass er angeblich gut auf ihn Acht geben würde. Sir George ist etwas älter und zudem ein richtiger Mann von Welt, mit großem Charisma, dem man so leicht nichts abschlagen kann. Er sieht blendend aus und wird daher von vielen Damen der ersten Gesellschaft umschwärmt. Dennoch...
4: Ja? Was dennoch?
3: Irgendetwas an seinem Wesen stört mich. Ja, lässt mich beinahe erschauern, wenn wir uns begegnen. Da ist so eine verschlagene Kälte in seinem Blick, die nicht nur mir, sondern auch unserer Mary, die über viel weibliche Intuition verfügt, aufgefallen ist.
4: Aha.
3: Gleichwohl ist auch sie ihm sehr zugetan.
1: Und wer ist diese Mary? Sie sagten ja, dass Sie nur dieses eine Kind hätten.
3: Richtig. Mary ist für mich aber fast wie ein eigenes Kind.
1: Mhm.
3: Sie ist die einzige Tochter meines vor 5 Jahren verstorbenen Bruders.
1: Es handelt sich also um Ihre Nichte.
3: Ja, ich nahm sie zu uns ins Haus und habe sie mittlerweile auch adoptiert. Sie ist mein Sonnenschein und ein Quell stetiger Freude. Unser Haus war nicht mehr dasselbe, seit sie zu unserer kleinen Gemeinschaft dazustieß.
1: Im positiven Sinn?
3: Im allerpositivsten Sinn sogar. Sie war von Anfang an so etwas wie meine rechte Hand in der Haushaltsführung. Leider, das soll nicht unerwähnt bleiben, hat sie mir aber einen meiner Wünsche bisher nicht erfüllt.
4: Als der da wäre?
1: Sie hätten es gerne gesehen, wenn Mary ihren Sohn geheiratet hätte, nehme ich an.
3: Ja, das hätte ich in der Tat. Denn ich glaube, nur sie ist in der Lage, ihn endlich zur Raison zu bringen. Bedauerlicherweise hat sie jedoch bereits zwei seiner Anträge abgelehnt. Diese Heirat hätte seinem Leben die entscheidende Wende geben können. Zumal der Junge Mary wie abgöttisch liebt. Aber es war nicht mit ihr darüber zu reden. Und jetzt... Jetzt wird es für uns alle zu spät sein, überhaupt noch so etwas wie Glück zu finden, fürchte ich.
4: Was ist denn genau passiert?
3: Das will ich Ihnen sagen. Beim Abendessen berichtete ich, ohne Nennung des Namens des Kreditnehmers, den Kindern in groben Zügen von den Ereignissen des Tages und davon, was für einen immens wertvollen Schatz wir nun im Haus hätten. Mhm. Es könnte allerdings auch sein, dass Lucy Parr, als sie den Kaffee hereinbrachte, Teile unseres Gesprächs mitbekommen hat. Mhm. Dessen bin ich mir aber nicht sicher. Mary und Arthur jedenfalls wollten natürlich sogleich einen Blick auf die Beryl-Krone werfen, was ich jedoch energisch ablehnte.
7: Und? Wo hast du sie versteckt, Vater?
3: In meinem Schreibtisch.
7: Dann wollen wir mal hoffen, dass sich heute Nacht kein Einbrecher in dieses Haus verirren wird.
3: Was denkst du denn, Arthur? Ich habe das entsprechende Fach natürlich verschlossen.
7: Das dürfte kein sonderlich guter Schutz sein. Jeder Schlüssel passt in diese Schlüssellöcher. In meiner Kindheit habe ich deinen Schreibtisch sogar mal mit dem Schlüssel für den Dachboden geöffnet.
3: Interessant. Und warum das, wenn ich fragen darf?
7: Das tut jetzt wohl nichts zur Sache.
3: Also das...
7: Aber ich habe noch eine andere Frage.
3: Ja, bitte?
7: Wäre es möglich, dass du mir 200 Pfund leihen könntest?
3: Möglich wäre es schon. Ich werde es jedoch nicht tun. Und du weißt auch sehr genau, warum ich das nicht tun werde.
7: Aber wenn ich das Geld nicht habe, dann...
3: Was dann?
7: Dann werde ich mich im Club nie wieder blicken lassen können.
3: Also das wäre etwas, was ich, weiß Gott, aus vollem Herzen begrüßen würde.
7: Du würdest es begrüßen, meine Ehre in den Staub getreten zu sehen?
3: Ich würde es begrüßen, wenn du endlich aus diesen Kreisen rauskämst, die dich immer weiter dem totalen Ruin entgegenführen.
7: Wenn du mir das Geld nicht gibst, dann...
3: Dann was?
7: Dann werde ich es mir eben auf anderen Wegen besorgen müssen.
3: Tu, was du nicht lassen kannst. Du bist alt genug und für deine Taten selbst verantwortlich. Von mir bekommst du diesmal nicht einen Penny.
7: Das wird dir noch leid tun.
3: Das glaube ich kaum.
2: Arthur!
3: Nach dem Abendessen kontrollierte ich noch einmal, dass die Krone noch sicher in meinem Schreibtisch verwahrt war und machte dann meinen üblichen Rundgang durch das Haus. Dabei traf ich auf Mary, die an einem der Seitenfenster in der Halle stand. Als sie mich kommen sah, schloss und verriegelte sie es hektisch.
2: Onkel!
3: Was ist denn, Kind?
2: Nichts, ich...
3: Was ist denn los mit dir?
2: Ich habe mich gerade gefragt, ob du Lucy heute Abend wirklich Ausgang gewährt hast.
3: Lucy?
2: Ja.
3: Nein, natürlich nicht. Wie kommst du darauf?
2: Sie kam gerade durch die Hoftür herein und ich habe die Vermutung, dass sie sich da draußen am seitlichen Tor mit jemandem getroffen hat.
3: Sowas.
2: Ich halte das für nicht schicklich und überdies auch für gefährlich. Wenn auch du dieser Meinung bist, würde ich gerne morgen früh das Gespräch mit ihr suchen und ihr mitteilen, dass das unbedingt aufhören muss.
3: Mach das. Ist denn alles abgeschlossen und verriegelt?
2: Ja, Onkel.
3: Gut. Dann schlaf schön, mein Kind.
2: Danke. Du auch. Gute Nacht.
3: Gute Nacht. Ich ging in mein Schlafzimmer, kleidete mich aus und legte mich nieder. Mir ist generell leider kein sehr fester Schlaf vergönnt. Die Furcht, jemand könnte die Beryl-Krone rauben, verhinderte in dieser Nacht, dass ich überhaupt schlief. Es war nicht mehr als ein leichtes Dösen. Gegen 2 Uhr war ich dann, bedingt durch ein merkwürdiges Geräusch im Haus, schlagartig hellwach. Es hatte sich angehört, als habe jemand ein Fenster geschlossen. Ich lauschte und hörte wenig später Schritte im Nebenzimmer. Ich sprang sofort aus dem Bett und riss die Tür zu meinem Arbeitszimmer auf. Arthur, du gottverdammter Hund! Was fällt dir ein? Gib mir sofort die Krone her, nicht dass du noch... Aber da fehlt ja ein Zacken mit 3 Berüllen. Wo sind die Steine?
7: Gestohlen.
3: Du gibst sie sofort zurück, sonst passiert was.
7: Ich hab sie nicht.
3: Muss ich dich nicht nur einen Dieb, sondern auch noch einen Lügner nennen? Ich hab dich doch gerade dabei ertappt, wie du offensichtlich auch noch einen weiteren Zacken abbrechen wolltest.
7: Ich sollte...
3: Gib den Zacken heraus, oder wir sind geschiedene Leute.
7: Wenn du glaubst, dass ich es war, dann...
3: Wer soll es denn sonst gewesen sein?
7: Wenn das so ist, werde ich morgen dein Haus verlassen und nie mehr zurückkommen.
3: Du wirst dieses Haus schon heute verlassen, und zwar in Ketten. Denn ich rufe jetzt die Polizei und werde die Sache lückenlos aufklären lassen. Gnade dir Gott, wenn du...
2: Was ist denn hier los?
3: Das Naheliegendste. Dein Bruder hat die Krone schwer beschädigt, um mit den erbeuteten Edelsteinen seine Schulden bezahlen zu können.
2: Oh, was?
7: Mary, ich...
2: Die Beryl-Krone, sie...
3: Ja, sie ist ruiniert. Und genau das bin ich auch, wenn das am Montag rauskommt.
2: Mir wird so...
7: Vater!
3: Oh. Mary, Kind, um Gottes Willen. Wir brachten die Bewusstlose in ihr Zimmer. Dann sandte ich Lucy zur Polizei.
7: Du wirst mich doch nicht wirklich verhaften lassen wollen.
3: Was bleibt mir anderes übrig? Das ist jetzt, weiß Gott, keine Privatsache mehr. Hier geht es um mehr, um viel mehr. Wie konntest du nur?
7: Bitte, lass mich nur für 5 Minuten aus dem Haus.
3: Damit du fliehen und dich deiner gerechten Strafe entziehen kannst? Nein, ganz bestimmt nicht.
7: Bitte, es wäre zu unser beider Vorteil.
3: Nie im Leben. Hab ich dich nicht auf frischer Tat ertappt? Ich flehe dich an. Sag mir, was du mit den Steinen gemacht hast. Womöglich lässt sich ein Skandal dann doch noch abwenden.
7: Nicht ein Wort wirst du oder die Polizei von mir erfahren.
3: Dann hast du es nicht anders verdient.
7: Nein, du hast es nicht anders verdient, Vater.
1: Vermutlich hat man ihren Sohn dann gleich in Gewahrsam genommen.
3: Das hat man. Außerdem durchsuchten die Polizisten natürlich sein Zimmer. Und als sie dort das herausgebrochene Stück der Krone nicht fanden, auch das gesamte Haus auf das Genaueste. Leider ohne Erfolg.
1: Und Ihr Sohn?
3: Der schweigt noch immer. Ich habe mittlerweile eine Belohnung von 1.000 Pfund für die Wiederbeschaffung des fehlenden Teils der Krone ausgesetzt.
8: Oh, du meine Güte.
3: Der Polizei gibt das ganze Rätsel auf. Und man empfahl mir daher, Sie zu bitten, sich ebenfalls der Sache anzunehmen.
1: Tja.
3: Bitte, Mr. Holmes, helfen Sie mir. Sie sehen einen verzweifelten Mann vor sich, der in einer einzigen Nacht nicht nur kostbare, ihm anvertraute Juwelen und seinen guten Ruf, sondern auch noch seinen einzigen Sohn verloren hat.
1: Ach. Wie sieht es mit Gesellschaften aus? Haben Sie in der Vergangenheit oft Freunde zu sich eingeladen?
3: Nein. Außer meinem Geschäftspartner und seiner Familie und gelegentlich Freunde von Arthur kommt eigentlich nie jemand zu uns. In letzter Zeit ist der bereits erwähnte Sir George Burnwell einige Male da gewesen.
1: Ah. Gehen Sie denn viel unter Menschen?
3: Nein. Der Einzige, der regelmäßig auszugehen pflegt, ist Arthur. Mary und ich legen keinen gesteigerten Wert darauf und bleiben lieber daheim.
1: Aha, ziemlich ungewöhnlich für ein junges Mädchen, will mir scheinen.
8: Allerdings.
3: Und wenn schon, es ist eben ihr Naturell. Ganz so jung ist sie im Übrigen auch nicht mehr. Sie wird demnächst 25.
1: Die ganze Angelegenheit muss, das entnehme ich ihrer Ohnmacht, ein ziemlicher Schock für ihre Nichte gewesen sein.
3: Das können Sie laut sagen. Was Arthur getan hat, scheint sie fast noch mehr aus der Bahn geworfen zu haben als mich.
1: Dass Ihr Sohn der Schuldige ist, bezweifelt keiner von Ihnen?
3: Wie sollten wir? Wo ich ihn doch mit der Krone in der Hand auf frischer Tat ertappt habe.
1: Tja, das scheint mir nun nicht gerade ein überzeugender Beweis für seine Schuld zu sein.
3: Na ja, er...
1: Der Rest der Krone, war er in irgendeiner Weise beschädigt?
3: Allerdings. Er war verbogen.
1: Aha. verbogen.
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1: Könnte Ihr Sohn nicht versucht haben, Sie wieder gerade zu biegen, als Sie ihn ertappt haben?
3: Es ehrt Sie, dass Sie ihn von einem schlimmen Verdacht reinwaschen wollen, Mr. Holmes. Aber wenn er wirklich gute Absichten verfolgt haben sollte, warum macht er dann nicht endlich den Mund auf und erklärt sich?
1: Tja, das genau dürfte die Frage sein. Was sagen denn meine beamteten Kollegen zu diesem Geräusch, das Sie im Halbschlaf hochschrecken ließ?
3: Sie vermuten, dass es das Öffnen von Arthurs Zimmertür gewesen ist.
1: Bestimmt nicht. Dass ein Mann, der Übles im Sinn hat, derart laut eine Tür öffnen oder schließen sollte und damit das ganze Haus geweckt hat, halte ich für wenig wahrscheinlich. Mhm.
3: Na ja.
1: Sucht die Polizei noch nach den Juwelen im Haus?
3: Allerdings. Als ich das Haus verließ, nahmen die Beamten gerade die Bohlendielen und diverse Möbelstücke genauer unter die Lupe.
1: Mhm. Hat man denn nicht auch außerhalb des Hauses danach gesucht?
3: Doch. Der Garten ist bereits mit größter Akribie durchsucht worden.
1: Das hatte ich befürchtet. Wie bedauerlich. Nun ja, das ist wohl nicht zu ändern. Ich sehe nur eine Möglichkeit, die Sache schnellstmöglich aufzuklären. Wir müssen uns sofort nach Streatham begeben und die ganze Sache vor Ort genauer ansehen.
3: Wie Sie meinen, Mr. Holmes.
1: Kommen Sie bitte. Ja. Mrs. Hudson?
2: Ja, Mr. Holmes?
1: Eine Droschke.
2: Ich kümmere mich sofort darum.
0: Als wir das Anwesen von Mr. Holder erreichten, begann Holmes sogleich damit, sich im weitläufigen Garten umzusehen. Mr. Holder und ich warteten ein paar Minuten, nachdem er hinter dem Haus verschwunden war, in der Hoffnung, dass er schnell zurück sein würde, und gingen dann, da es unangenehm kalt war, in das Speisezimmer, wo ein prasselndes Feuer im Kamin eine angenehme Atmosphäre verbreitete.
3: Noch etwas Tee, Dr. Watson?
4: Oh, sehr gerne. Danke.
3: Oh, Mary, da bist du ja. Dies ist Dr. Watson.
10: Guten Tag.
4: Guten Tag, Miss Holder.
3: Bitte?
4: Danke.
3: Was ist denn mit dir? Du siehst ja schrecklich aus.
10: Ich fühle mich auch schrecklich. Du warst lange fort.
3: Das stimmt, ja.
10: Hast du verfügt, dass man Arthur umgehend wieder freilässt?
3: Nein, warum sollte ich auch?
10: Weil er unschuldig ist, natürlich.
3: Was? Aber...
4: Miss Holder, Sie...
10: Ich bin hundertprozentig sicher, dass er nichts Schlechtes im Sinn hatte.
3: Aber ich habe ihn doch gesehen, wie er...
10: Er wird die Krone sicher nur vom Boden aufgehoben haben, um sie in die Schachtel zurückzulegen.
3: Ach was?
10: Ich spüre genau, dass er unschuldig ist. Bitte, Onkel, lass die ganze Sache fallen.
3: Wie könnte ich das? Deine Zuneigung für Arthur macht dich offenbar blind für die verheerenden Folgen, die der Verlust der Edelsteine für uns alle haben wird. Die Sache lässt sich nicht so einfach vertuschen. Daher habe ich einen Gentleman aus London, der sich mit derlei Fällen auskennt, gebeten, Licht in dieses vermaledeite Dunkel zu bringen.
10: Handelt es sich um diesen Gentleman?
4: Nein, um meinen Freund, Mr. Sherlock Holmes.
10: Und wo ist dieser Mr. Holmes jetzt?
3: Er sieht sich draußen bei den Stallungen um.
10: Du lieber Himmel, was will er denn bei den Stallungen finden?
1: Die Wahrheit.
4: Holmes?
1: Nichts als die Wahrheit. Guten Tag, Miss Holder.
10: Mr. Holmes?
1: Erlauben Sie mir, Ihnen ein paar Fragen zu stellen?
10: Wenn es dazu dient, meinen Cousin vom Verdacht, ein Dieb zu sein, reinzuwaschen.
1: Davon gehe ich aus. Haben Sie in der vergangenen Nacht etwas Ungewöhnliches im Haus gehört?
10: Nein, nichts. Zumindest nicht, bis mein Onkel anfing, Arthur in seinem Arbeitszimmer anzuschreien.
1: Sie haben, wie ich hörte, gestern Abend sämtliche Fenster und Türen verriegelt. Trifft das zu?
10: Allerdings.
1: Und heute früh, waren Sie da noch immer verriegelt?
10: Ja, waren Sie.
1: Eines Ihrer Dienstmädchen scheint einen Liebhaber zu haben. Wenn ich mich recht erinnere, haben Sie Ihrem Onkel gegenüber gestern vor dem Zubettgehen geäußert, dass sie noch das Haus verlassen habe, um ihn draußen zu treffen.
10: Ja, Lucy Parr. Mhm. Sie war es auch, die uns gestern beim Abendessen bedient und somit vielleicht gehört hat, dass mein Onkel die Krone aus der Bank mitgebracht hat. Aha.
1: Sie wollen also andeuten, dass diese Lucy Parr ihrem Liebhaber davon im Hof erzählt hat und die beiden dann gemeinsam den Diebstahl durchgeführt haben.
10: Ich will gar nichts andeuten. Als ich die Tür, welche von der Küche in den Hof führt, abschließen wollte, schlüpfte Lucy jedenfalls gerade herein und wirkte sehr ertappt. Mhm. Ich sah dann auch schemenhaft den Mann draußen in der Dunkelheit im Hof stehen.
1: Ach, ja. Wissen Sie, um wen es sich dabei handelt?
10: Das ist kein großes Geheimnis. Es ist der Fahrer, der uns das Gemüse bringt. Francis Prosper ist sein Name.
1: Und er stand links von der Tür?
10: Ja.
1: Er hat ein Holzbein, nicht?
10: Hat er, aber wie können Sie das wissen?
1: Ich werde rasch sämtliche Fenster hier im Erdgeschoss mit Hilfe der Lupe untersuchen.
10: Was? Aber...
1: Dann können wir alle zusammen nach oben gehen, in das Arbeitszimmer.
0: Mhm. Holmes lief mit seiner Lupe von Fenster zu Fenster, öffnete ein jedes und besah sich die innere und äußere Fensterbank auf das Genaueste, sagte aber nichts. Dann lief er nach oben und ließ sich den Schreibtisch im Arbeitszimmer zeigen.
1: Mhm. Das Schloss ist vollkommen geräuschlos zu öffnen. Es wundert mich nicht, dass Sie davon nicht wach geworden sind.
3: Tja.
1: Die Krone wird wohl in dieser Schachtel sein.
3: Ja, stimmt.
1: Darf ich?
3: Natürlich dürfen Sie, Mr. Holmes.
1: Aha.
4: Oh, was für eine wunderschöne Arbeit.
1: Ja. Oh ja. Ja, sie ist prächtig.
4: Das sind mit die schönsten Edelsteine, die ich jemals gesehen habe.
1: Und hier fehlt ein Zacken mit 3 Steinen.
3: Ja, genau.
1: Darf ich Sie bitten, diesen Zacken hier ebenfalls abzubrechen, Mr. Holder?
10: Was?
3: Nicht im Traum würde ich auf die Idee kommen, das zu tun, Mr. Holmes.
1: Watson?
4: Ich? Ich bin doch nicht verrückt.
1: Schön, dann werde ich es eben tun.
3: Oh, nein!
4: Um Gottes Willen!
10: Mr. Holmes, bitte,
3: nicht
10: Sie...
3: Nicht auszudenken, wenn sie noch mehr beschädigt würde.
1: Beruhigen Sie sich. Ich wollte lediglich beweisen, dass es größte Kraftanstrengung und gegebenenfalls sogar Hilfsmittel braucht, um einen dieser Zacken herauszubrechen. Das kann daher unmöglich in diesem Raum geschehen sein, denn davon wären Sie im Nebenraum auf jeden Fall wach geworden.
10: Meinen Sie etwa, dass...
3: Aber ich...
1: Trifft es zu, dass Ihr Sohn barfuß war, als Sie ihn mit der Krone in der Hand hier überraschten?
3: Ja, er trug nur eine Hose und ein Hemd, aber ich verstehe nicht, was...
1: Danke, danke. Ich darf Ihnen mitteilen, dass das Glück uns mehr als hold bei der Aufklärung der ganzen Angelegenheit gewesen ist.
3: Aber ich...
1: Ihre gütige Erlaubnis voraussetzend, werde ich meine Nachforschungen nun nochmals draußen fortsetzen.
3: Draußen? Ich verstehe das alles nicht, Mr. Holmes. Was wollen Sie denn draußen finden?
1: Später. Bitte folgen Sie mir nicht. Jeder weitere Schuhabdruck im Schnee erschwert mir meine Arbeit. Schlimm genug, dass die beamteten Kollegen bereits einer Büffelherde gleich durch den Hof gestapft sind.
0: Ziemlich verfroren kehrte Holmes gute 15 Minuten später von draußen zurück.
1: So, ich habe alles, was es zur Auflösung des Falls braucht, nun gründlich. Ich habe alles, was es zur Auflösung des Falls braucht, nun gründlich.

0: meinem Haus bloß vorgegangen?
1: Das will ich Ihnen gerne darlegen, wenn Sie mich morgen früh zwischen 9 und 10 Uhr in meinen Räumen in der Baker Street aufsuchen.
0: Also schön.
1: Ach ja, noch etwas. Ja. Darf ich davon ausgehen, dass ich freie Hand habe, was die Summe betrifft, die es vielleicht kosten wird, den Zacken mit den 3 Steinen zurückzukaufen?
0: Bezahlen Sie jeden Preis, der nötig ist, Mr. Holmes.
1: Sehr schön. Diese Antwort habe ich erhofft. Kommen Sie, Watson.
2: Ja.
1: Möglicherweise muss ich Sie später noch einmal hier behelligen. In jedem Fall sehen wir uns aber ja dann morgen.
0: Ja.
3: Natürlich versuchte ich, sobald mein Freund und ich in der Kutsche Richtung Baker Street saßen, Holmes über seine gewonnenen Erkenntnisse auszufragen, bis jedoch mal wieder auf Granit. Angekommen, eilte er sogleich in sein Zimmer. Ich hatte mich kaum 10 Minuten vor dem Kamin in die Zeitung vertieft, da kam er schon wieder aus seinem Zimmer heraus.
2: Oh! Aber, Holmes, Sie...
4: Ja, ist das überzeugend, Sir?
2: Ja, unbedingt. Ich würde Ihnen den einfachen Herumtreiber sofort abnehmen. Sie haben, was Kostüm, Maske und Mimik betrifft, mal wieder ganze Arbeit geleistet.
1: Danke, danke. Ich wünschte wirklich, Sie könnten mich begleiten.
2: Aber das kann ich doch.
1: Nein, das würde meinen Plänen zuwiderlaufen. Ich muss allein losziehen. Wer weiß, möglicherweise ist es nur ein Irrlicht oder es ist die ersehnte heiße Spur. Bis später, Watson.
2: Ja, bis später.
3: Es war noch nicht ganz 3 Uhr, als er die Baker Street verließ. Nach 5, ich trank wie an jedem Tag gerade meinen Tee, kam er bereits zurück und wirkte äußerst zufrieden. Er warf ein paar alter Stiefel in eine der Ecken des Wohnzimmers und ließ sich genüsslich in seinen Sessel fallen.
2: Ein Tässchen Tee?
1: Oh, sehr gern. Viel Zeit werde ich leider nicht hier verbringen können. Ich bin nur gekommen, um mich rasch wieder in mein wahres Ich zu verwandeln und in dieser Gestalt dann...
2: Also, bitte.
1: Danke.
2: Vorsicht.
1: Heiß. Ja, in dieser Gestalt dann weiter zu ermitteln.
2: Wollen Sie denn noch nach Streatham?
1: Nein, das war ich nämlich bereits.
2: Oh.
1: Das tut gut. Ich habe aber nicht im Herrenhaus vorgesprochen, sondern mich nur draußen noch mal etwas umgeschaut.
2: Huh?
1: Das ist wirklich ein ungemein interessantes kleines Problem, das uns da zur Lösung übertragen wurde. So, ich muss mich beeilen.
3: Und schon verschwand er wieder in seinem Zimmer und trat wenig später, gewohnt respektabel gekleidet, wieder daraus hervor.
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1: Es wird vermutlich spät werden. Warten Sie bitte nicht auf mich. Vergessen Sie jedoch nicht, dass morgen zwischen 9 und 10 Mr. Holder hierher kommt. Mhm. Ich gehe davon aus, dass Sie sich diese Unterredung nicht entgehen lassen wollen.
2: Davon gehen Sie richtig aus.
3: Aber er war schon verschwunden. Gegen Mitternacht ging ich dann wirklich nach Hause und kehrte zum Frühstück zurück.
2: Guten Morgen.
1: Oh, Watson, da sind Sie ja.
2: Sie sind, wie ich sehe, noch allein.
1: Gleich nicht mehr. Das wird er sein. Lassen Sie die Tür bitte gleich auf.
2: Ja.
1: Darf ich Ihnen mein halbes Brötchen anbieten?
7: Mr. Holmes ist oben und erwartet Sie, Sir. Gehen Sie nur.
0: Danke.
1: Das könnte gleich etwas dauern.
2: Na schön. Wenn das so ist, danke.
0: Guten Morgen, meine Herren.
1: Guten Morgen, Mr. Holder. Kommen Sie, setzen Sie sich. Sie sehen mit Verlaub furchtbar aus.
0: Ja, und ebenso fühle ich mich. Es ist etwas Furchtbares passiert.
1: Watson?
2: Ja?
1: Tee für Mr. Holder, bitte.

0: Ja, natürlich. Verzeihen Sie, wie unachtsam von mir. Ja.
1: Hm? Womit habe ich nur solch eine Aneinanderreihung schwerer Prüfungen verdient? Können Sie mir das sagen?
2: Was ist denn so Furchtbares passiert?
1: Mein Leben liegt in Trümmern, Mr. Holmes. Das Licht meiner alten Tage hat mich verlassen. Mary ist fort.
2: Wie bitte?
1: Wie es scheint für immer. Wir fanden ihr Bett unberührt vor, als sie nicht zum Frühstück erschien. Mhm. Auf ihrem Schreibtisch lag dafür dieses Schreiben hier.
0: Hier bitte, Ihr Tee.
1: Danke.
2: Na, nun lesen Sie schon vor, was Miss Holder geschrieben hat, Watson.
0: Ja, doch, ich kann nicht alles auf einmal.
2: Daran sollten Sie dringend arbeiten, mein Lieber.
0: Geliebter Onkel, so sehr es mich auch schmerzt, ich werde unter deinem Dach nicht länger wohnen bleiben können, denn es ist alles meine Schuld. Mach dir keine Sorgen um mich und vor allem such nicht nach mir. Das wäre verlorene Liebesmüh. Für mich wird gesorgt werden. Es tut mir so leid, dass ich dir auch noch diesen Kummer bereiten muss. Einen letzten Gruß sendet dir deine dich liebende Mary.
1: Was meinen Sie, meine Herren? Ist die Unglückliche etwa im Begriff, sich etwas anzutun?
2: Nein, nein, nichts dergleichen. Da können Sie ganz beruhigt sein.
0: Also, ich dachte ehrlich gesagt auch, dass...
2: Glauben Sie mir, im Grunde ist Ihr Weggehen die beste Lösung für alle Beteiligten.
1: Ah? Wie bitte? Aber warum denn das, um Himmels Willen?
2: Weil wir uns mit großen Schritten dem Ende all Ihrer Schwierigkeiten nähern, Mr. Holder.
0: Ach ja?
2: Mhm.
1: Sie haben die Edelsteine?
2: Sie werden 1.000 Pfund pro Stück für einen akzeptablen Preis halten.
1: 1.000 Pfund? Aber ja, ja!
2: Mitsamt der ausgesetzten Belohnung macht das dann somit 4.000 Pfund. Ach. Wenn Sie so freundlich wären, den Scheck gleich auszustellen.
1: Ja, natürlich. Moment, 4.000 Pfund, das Datum von heute und die Unterschrift. Bitte sehr.
2: Danke. Und hier im Gegenzug der vermisste Zacken mit den 3 Berühmten.
0: Das ist ja unglaublich.
1: Mr. Holmes, Sie sind mein Retter in der Not.
2: Es hat mir Freude gemacht, als dieser agieren zu dürfen. Nun gilt es jedoch noch eine andere, weit schwerwiegendere Schuld abzutragen.
1: Ja? Was denn noch?
2: Sie schulden Ihrem Sohn, der sich mehr als ehrenhaft in dieser Sache verhalten hat, eine demütig vorzutragende Bitte um Vergebung für Ihre falschen Anschuldigungen.
1: Ach, dann ist er also wahrhaftig unschuldig?
2: Natürlich ist er das. Ich meine, mich zu erinnern, dass ich das gestern bereits ausdrücklich gesagt habe.
0: Ja.
1: Lassen Sie uns sofort zur Polizeistation aufbrechen. Er muss erfahren, dass...
2: Dass der Fall gelöst ist, weiß er bereits. Ich habe ihn aufgesucht und da er auch mir gegenüber sein ehrenvolles Schweigen nicht brechen wollte, habe eben ich ihm alles erzählt, was sich meinen Ermittlungen zufolge vorgestern Nacht zugetragen hat. Er war dann so freundlich, die Aspekte zu ergänzen, die mir noch unklar waren. Ich denke, wenn Sie ihn über die neuesten Entwicklungen informieren, wird alles nur so aus ihm heraussprudeln.
1: Neueste Entwicklungen?
2: Ja, der Abschiedsbrief Ihres Mündels.
1: Ach so, ja. Oh, bitte, Mr. Holmes, sagen Sie mir endlich, wie alles zusammenhängt.
0: Ja, bitte, Holmes. Ich halte das keine Minute länger mehr aus. Oh.
2: Recht gern. Ihre Nichte ist bedauernswerterweise einem der gefährlichsten Männer Englands auf den Leim gegangen, der in der Vergangenheit nicht nur sein eigenes, sondern auch das Vermögen vieler anderer gutgläubiger Menschen am Spieltisch durchgebracht hat.
1: Was?
0: Das darf doch nicht wahr sein.
2: Leider ist es nur zu wahr.
0: Also?
2: Der Mann hat die Arglosigkeit der jungen Frau ausgenutzt und sie durch leise in ihre Ohren gesäuselte Liebesschwüre Schritt für Schritt zu seinem willigen Werkzeug gemacht. Die beiden trafen sich allnächtlich. In der vorletzten Nacht hat sie vom Fenster aus mit ihm gesprochen und ihm dabei wohl auch von der Krone erzählt, die sich im Haus befand. In ihm erwachte die Gier, diese zu besitzen. Sie, Mr. Holder, ertappten die beiden und ihr Mündel wusste es so darzustellen, dass da draußen der holzbeinige Verehrer von Lucy Parr im Hof herumschlich. Die Spuren im Schnee erzählten jedoch etwas ganz anderes. Unter diesem Fenster hatte niemand mit einem Holzbein gewartet. Spuren dieser Art gab es nur auf dem Weg zur Tür, welche von der Küche in den Hof führte.
1: Ich weiß gar nicht, was ich sagen soll.
2: Ihr Sohn war aufgrund der Auseinandersetzung mit ihnen, die sich bei Tisch abgespielt hatte, noch zu aufgebracht, um zu schlafen. Daher wurde er in der Nacht darauf aufmerksam, dass jemand im Haus herumschlich.
3: Ja, und wer war das?
2: Mary Holder.
3: Ach.
2: Sie nahm, leise wie ein Mäuschen, die Krone aus ihrem Versteck und übergab sie durch das Fenster diesem schrecklichen Kerl. Dies alles wurde von ihrem Sohn Arthur beobachtet. Barfuß lief er, sobald seine Cousine wieder in ihrem Zimmer verschwunden war, hinaus in den Schnee und stellte dort den ihm nur zu bekannten Verbrecher im Mondlicht.
1: Ja?
2: Es kam zu einem ernsten Handgemenge. Beide Männer zerrten an der Krone, dabei brach der Zacken ab. Mhm. Der Verbrecher hob ihn auf, was ihrem Sohn entging, und rannte um sein Leben. Arthur hat dann versucht, die Krone unbemerkt zurückzulegen, um anschließend die Verfolgung des Schurken aufzunehmen. Dabei bemerkte er, dass sie beschädigt war und wurde in dem Augenblick, wo er versuchte, sie zumindest wieder gerade zu biegen, von ihnen überrascht.
3: Das ist ja unglaublich.
1: Aber wer, Mr. Holmes, wer war es?
2: Jemand, dem auch Sie in Ihrer eigenen Arglosigkeit Ihr Haus bereitwillig geöffnet haben. Niemand anderes als Sir George Burnwell.
1: Nein, das...
3: Der beste Freund von Arthur Holder?
2: Jawohl. Wir müssen Ihrem Mündel Mary zugutehalten, dass sie ihm wirklich in größter Liebe zugetan ist. Andernfalls hätte sie wohl nie so etwas Dummes getan.
1: Das ist ja nicht zu fassen.
2: Ihr Sohn konnte Ihnen unmöglich die Wahrheit offenbaren, denn damit hätte er die Frau, die ihr liebt, schwer belastet.
3: Zu schweigen war sehr ritterlich von ihm.
2: Ja, das finde ich auch.
1: Was bin ich für ein Narr gewesen?
2: Dadurch, dass Ihr Sohn barfüßig war, konnte ich seine Abdrücke im Schnee gut von den anderen unterscheiden. Es war auch ein Segen, dass der Verehrer Ihres Dienstmädchens ein Holzbein hat. Auf den Fensterbänken sah ich deutlich, dass dort vor kurzem jemand durch eines dieser Fenster hinaus und auch wieder hereingestiegen war. Der Rest war dann geradezu ein Kinderspiel. Nachdem ich erst einmal die Abdrücke der beamteten Kollegen von den wirklich wichtigen unserer Hauptakteure zu unterscheiden wusste.
3: Erstaunlich. Mal wieder absolut erstaunlich.
2: Ihr Sohn hegte die Hoffnung, dass Sir George Burnwell vielleicht bei seiner übereilten Flucht das fehlende Stück der Krone aus der Hand gefallen sein könnte.
1: Deshalb hat er mich also gebeten, das Haus noch kurz verlassen zu dürfen, bevor die Polizei eintraf.
2: Ganz genau. Da ich von Ihnen wusste, dass Ihr Mündel nie ausging, konnte als derjenige, dem Sie in geradezu blinder Liebe verfallen war, nur jemand in Frage kommen, der in Ihrem Haus verkehrte. Somit blieb nur Sir George Burnwell übrig.
1: Wie konnte ich mich nur so täuschen lassen?
2: Tja, trösten Sie sich. Die Liste der Menschen, die er übers Ohr gehauen hat, ist lang und zudem überaus prominent. Sie und die bedauernswerte Miss Mary befinden sich wahrlich in allerbester Gesellschaft.
1: Das ist nur ein schwacher Trost.
2: Aber immerhin ist es ein Trost.
3: Und was hat es mit diesen Stiefeln dort in der Ecke auf sich, die Sie heute Nachmittag mitgebracht haben?
2: Oh, sie gehören Sir George.
3: Aha.
2: Ich habe sie für kleines Geld als Herumtreiber verkleidet, von seinem Diener erworben. Von ihm erhielt ich auch die Bestätigung, dass ich den Richtigen verdächtigte, denn er wusste von einer frischen Kopfwunde seines Herrn zu berichten. In der Tat hatte ich Blutspuren im Schnee an der Stelle gefunden, wo der Kampf der beiden jungen Männer stattgefunden hatte.
1: Und die Stiefel brauchten Sie wozu?
2: Um die Spuren im Schnee richtig zuordnen zu können. Ich war so frei, gestern Nachmittag Ihren Hof aufzusuchen und mit Hilfe der Stiefel alles noch einmal zu überprüfen.
3: Fabelhaft. Einfach fabelhaft haben Sie das gemacht.
2: Nun übertreiben Sie mal nicht gleich wieder, lieber Freund.
3: Nein.
1: Und wie kamen Sie dann in den Besitz des Zackens mit den drei Brüllen?
2: Ich habe mich hier zu Hause umgezogen und dann Sir George aufgesucht. Ich bot ihm 1.000 Pfund pro Stein an, was ihn verzweifelt zusammenbrechen ließ, denn er hatte die Berülle bereits für 600 pro Stein verkauft. Ich versprach ihm, ihn nicht wegen der Sache zu belangen, wenn er mir die Adresse des neuen Besitzers geben würde.
1: Offenbar hat er kooperiert.
2: Hat er. Nach einigem Feilschen konnte ich von diesem dann den Zacken für 3.000 Pfund zurückkaufen.
1: Wofür Ihnen meine Dankbarkeit auf ewig gewiss sein wird. Sie haben das Unmögliche möglich gemacht und einen großen Skandal verhindert, der England vermutlich bis in seine Grundfesten erschüttert hätte.
2: Höchstwahrscheinlich. Durch die großzügige von Ihnen ausgesetzte Belohnung sehe ich mich für einen in der Tat strapaziösen langen Tag gestern auf das Allerbeste entschädigt.
1: Das freut mich. So, dann werde ich mich also jetzt unverzüglich zur Polizeistation aufmachen und meinen Jungen dort auslösen. Ich hoffe, er wird mir verzeihen.
2: Das wird er, wenn Sie die rechten Worte finden, Ihr Bedauern auszudrücken.
1: Ich will mir alle Mühe geben. Und die arme Mary?
3: Ja? Was ist mit ihr, Holmes?
1: Ja.
2: Tja, die arme Mary. Es tut mir leid, das sagen zu müssen, aber ich fürchte, Sie sollten tun, worum sie Sie in Ihrem Brief gebeten hat. Suchen Sie nicht nach ihr. Wenn es an der Zeit ist, wird sie vielleicht eines fernen Tages zu Ihnen und Arthur zurückkehren. Einstweilen wird sie aber vermutlich immer genau dort sein, wo sich Sir George aufhält. Und damit hat sie sich selbst die schlimmste Strafe für ihre Sünden aufgebürdet.
1: Sie wird uns schrecklich fehlen.
2: Und Sie und Ihr Sohn werden ihr schrecklich fehlen.
3: Wieder einmal ist die Liebe an allem schuld.
2: Wie schön, dass Sie das gesagt haben, lieber Watson. Leben Sie wohl, Mr. Holder. Alles Glück der Welt für Sie und Ihren Sohn.
1: Danke, Mr. Holmes. Dr. Watson?
3: Mr. Holder?
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1: Seit gestern geht's endlich wieder los. Die Bundesliga-Saison ist gestartet. Und für Millionen Fans heißt es wieder jedes Wochenende, wie spielt mein Verein? Mein Verein, unsere Jungs. Das sagt sich erstaunlich selbstverständlich. Denn während im Leben vieles kommt und geht, bleibt der Fußballverein oft ein Leben lang derselbe. Egal ob Meisterschaft, Abstieg oder 10 Jahre Mittelmaß, das Lieblingsteam wechselt niemand einfach so. Und dafür nehmen Fans einiges in Kauf. Niederlagen, schlechte Anstoßzeiten und natürlich hohe Preise. Ein Trikot kostet schnell um die 100 Euro. Dazu kommen Tickets, Auswärtsfahrten und mehrere TV-Abos. Trotzdem sagt kaum jemand, der andere Verein ist besser und günstiger. Ab heute bin ich Fan von dem. Und irgendwie ist das schön. In einer Welt, in der so viel austauschbar ist, bleibt da etwas. Fast wie in einer Gemeinde. Du gehörst dazu, kennst die Rituale, singst dieselben Lieder und bist Teil von etwas Größerem. Nur ist der Fußball selbst längst nicht so treu. Spieler und Sponsoren wechseln, der Sport wird immer stärker vermarktet. Und die Fans sollen trotzdem zahlen und bleiben. Treue ist was Wertvolles. Aber sie ist auch ein gutes Geschäftsmodell, wenn Vereine wissen, ihre treuesten Kunden gehen nicht. Was müsste dein Verein tun, damit deine Treue endet? Und wo in deinem Leben bleibst du noch, obwohl du längst gute Gründe hättest zu gehen? Was glaubst du?
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7: Es ist kurz vor vier, ich bin Christian Lang. Nach den Angriffen auf das Stromnetz in Brandenburg und NRW fordert der Bundesverband der erneuerbaren Energien ein Backup-Notfallsystem für ganz Deutschland. Präsidentin Heinen-Esser sagte der Rheinischen Post, einen vollständigen Schutz vor solchen Attacken gebe es zwar nicht, die Auswirkungen ließen sich durch eine andere Aufstellung der Energieversorgung verringern. Bioenergie, Wasserkraft und Batteriespeicher könnten etwa ohne externe Stromversorgung schnell wieder hochgefahren werden. Ein paar Tage vor der Landtagswahl kommt Bundeskanzler Merz heute zum Wahlkampf nach Sachsen-Anhalt. Im Chemiewerk Infraleuna in Leuna nimmt er an einem Rundgang und einer Diskussion mit Ministerpräsident und CDU-Spitzenkandidat Sven Schulze teil. Anschließend ist ein Pressestatement geplant. Die Außenminister von Deutschland, Frankreich und Polen beraten heute in Weimar über gemeinsame Antworten auf aktuelle internationale Krisen. Laut Auswärtigem Amt steht eine breite Themenpalette auf der Tagesordnung. Es geht unter anderem über die Lage im Nahen und Mittleren Osten bis hin zur EU-Erweiterung und einer Reform der EU-Außenpolitik.
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3: Es ist kurz vor 5, ich bin Christian Lang, guten Morgen. Nach dem Drohnenanschlag auf den Flughafen Leipzig-Halle Anfang August haben die Ermittler offenbar zwei Tatverdächtige identifiziert. Nach Recherchen von NDR, WDR und Süddeutscher Zeitung handelt es sich um einen gebürtigen Russen mit lettischem Pass und einen Mann aus Belarus mit russischem Pass. Die Männer sollen Verbindungen zum russischen Geheimdienst haben. Die SPD-Bundestagsfraktion geht in Klausur. Sie will heute und morgen unter anderem über Veränderungen in der Arbeitswelt durch KI und neue Technologien beraten. Mit dabei Harpe Kerkeling mit einem Vortrag. Uli Reitinger.
4: Sein Vortrag zur SPD-Klausur trägt den Titel »Alles Ansichtssache, wo die Toleranz in einer Demokratie ihre Grenzen hat und worauf es jetzt ankommt«. Mit Spannung wird erwartet, ob die Fraktion in ihrer Klausur klar Position bezieht zur geplanten Abschaffung der Rente mit 63 und zur zukünftigen Attestpflicht ab dem ersten Krankheitstag. Zwei Regierungsvorhaben, die die SPD bislang mitträgt, aber wohl gerne kippen würde.
3: Mit einem neuen Kita-Gesetz will die Bundesregierung die frühkindliche Bildung verbessern. Bei jedem Kind soll spätestens im Alter von 4 Jahren der Sprach- und Entwicklungsstand überprüft werden. Das hat das Kabinett beschlossen. Bei Bedarf werden die Kinder dann gefördert, damit der Start in der Grundschule besser klappt. Der Bundestag muss noch zustimmen.
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5: Guten Morgen. Habt ihr auch den Sound von eurem Wecker einfach satt? Also wirklich jedes Mal, wenn mein Wecker anfängt, ich krieg so Aggression.
6: Es geht noch, ich habe meinen letzten erst umgestellt.
5: Ja?
6: Also deswegen, es geht mir noch nicht auf den Sack.
5: Ich frage mich, ob es so einen perfekten Wecker-Sound gibt, der eigentlich nicht auf den Sack geht.
6: Naja, doch. Hier.
5: Ja. James Hype, Serotonin.
6: Absolut.
5: Na dann, laut drin, Leute. Guten Morgen.
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1: Hallo.
0: Wir hoffen, ihr hattet eine richtig tolle Nacht und vor allem habt ihr richtig toll geträumt.
1: Ich habe geträumt, aber nicht toll. Kennt ihr das, wenn ihr so einen Traum habt, der sich so richtig echt anfühlt und ihr wacht panisch auf? Ich habe geträumt, dass ich verschlafe, aber so richtig. Und es ist so, wenn man so eine Sendung macht, wacht man eh schon dann mit Panik auf, ne?
0: Ja.
1: Und ich war auch so lost, dass ich die ersten Minuten, obwohl ich wusste, es ist alles gut, trotzdem noch richtig nervös war.
0: Ja, das kenne ich auch.
1: Oh.
0: Aber träumst auch manche schöne Sachen?
1: Ja, bestimmt.
0: Ja.
1: Aber also, ja, safe.
0: Also, ich habe neulich geträumt, dass ich meinen Crush geküsst habe.
1: Oh.
0: Und das war ein richtig schöner Traum. War ein bisschen schade, als ich dann aufgewacht bin und wusste, das ist nicht wahr. Aber trotzdem, bis dahin war es ganz cool. Und wir wollen heute mal eure Träume deuten, was das eigentlich zu bedeuten hat.
1: Mhm.
0: Wir werden heute mal ein bisschen mystisch hier in der 89.0 RTL Morning Show. Deswegen schickt mal euren letzten Traum, egal ob gut oder schlecht, her, per WhatsApp an die 0175 24 24 89 0. Dann rufen wir euch zurück und verraten euch, was das vielleicht bedeutet für eure Zukunft.

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6: Ich bin Stefan Schütz. Guten Morgen. Nach dem Drohnenanschlag auf den Flughafen Leipzig-Halle Anfang August haben die Ermittler offenbar zwei Tatverdächtige identifiziert. Nach Recherchen von NDR, WDR und Süddeutscher Zeitung handelt es sich um einen gebürtigen Russen mit lettischem Pass und einen Mann aus Belarus mit russischem Pass. Die Männer sollen Verbindungen zum russischen Geheimdienst haben. Die SPD-Bundestagsfraktion geht in Klausur. Sie will heute und morgen unter anderem über Veränderungen in der Arbeitswelt durch KI und neue Technologien beraten. Mit dabei Harpe Kerkeling mit einem Vortrag. Uli Reitinger berichtet.
7: Sein Vortrag zur SPD-Klausur trägt den Titel »Alles Ansichtssache, wo die Toleranz in einer Demokratie ihre Grenzen hat und worauf es jetzt ankommt«. Mit Spannung wird erwartet, ob die Fraktion in ihrer Klausur klar Position bezieht zur geplanten Abschaffung der Rente mit 63 und zur zukünftigen Attestpflicht ab dem ersten Krankheitstag. Zwei Regierungsvorhaben, die die SPD bislang mitträgt, aber wohl gerne kippen würde.
6: Mit einem neuen Kita-Gesetz will die Bundesregierung die frühkindliche Bildung verbessern. Bei jedem Kind soll spätestens im Alter von 4 Jahren der Sprach- und Entwicklungsstandard überprüft werden. Das hat das Bundeskabinett beschlossen. Bei Bedarf werden die Kinder dann gefördert, damit der Start in die Grundschule besser klappt. Der Bundestag muss noch zustimmen.
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0: Na, klappt's nicht so ganz mit dem Wachwerden am Donnerstagmorgen. Wir haben da was, das macht euch so safe von 0 auf 100 direkt hellwach. Ja. Und zwar mehr Kohle für euch.
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0: 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Guten Morgen.

0: Hallo, hallo, hallo.
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2: Guten Morgen, hi.
1: New Religion haben wir jetzt für euch, Bibi Rexha. Ich weiß nicht, irgendwie habe ich gerade so ein bisschen so ein... Kennst du das, wenn die CD so ein bisschen langsamer läuft irgendwie? Irgendwie ist meine Platte gerade... Ich glaube, ich muss noch mal ein bisschen wacher werden jetzt.
2: Okay.
1: Und da hilft ja New Religion super, Bibi Rexha.
2: Bibi Rexha ist eh krass und ich finde auch, die ist eine Sängerin, die ist eigentlich super underrated. Die hat letztens genau den Song, der jetzt kommt, New Religion, live performt. Und Leute, hört euch das an. Das klingt wie aus dem Studio. Das ist live.
1: Das ist live.

0: Wow.
1: Oh, ich liebe diese Frau. Und die ist auch sympathisch, wir hatten immer im Interview, ey, die ist einfach nur ganz, ganz toll. Und deswegen viel zu underrated. Die verdient viel mehr Aufmerksamkeit.
0: Na, dann machen wir sie ganz, ganz groß. Hier ist die 89.0 RTL Morning Show mit einem Riesenstar, Bibi Rexha, New Religion. Die

0: 5:56 Uhr haben wir es, Donnerstagmorgen. Hier ist eure 89.0 RTL Morning Show. Gleich yo, yo, yo. Mit Bowser. Das ist so ein Song, also wenn ihr da jetzt nicht mindestens irgendwie so mit einem kleinen Finger mittanzt, dann macht ihr wirklich irgendwas falsch mit Nettigkeit.
1: Ich hab schon gedacht, früher in der Schule im Sportunterricht haben die so Steps gemacht, so Stepdance.
0: Ah, mit so aerobic-mäßig.
1: Genau, dafür wäre der Song perfekt. Und hoch, oh, und runter, und zur Seite.
0: Ich hatte so eine Sportlehrerin in Aerobic, die hatte immer so eine Leggings an. Wir haben immer so die Galaxy Leggings genannt, weil die war ganz bunt, da war irgendwelche Weltraumsachen drauf, die hat geglitzert. Es war, also man hat die Lehrerin schon von ganz weit erkannt.
1: Geil, also Magnetic the Bowser wird gleich ein richtig spannender Song. Außerdem gibt's für euch Afghazi von Paul Monkey, To Love Somebody, Holly Humberstone, die besten Hits von heute nur hier auf 89.0 RTL.
0: Und da wird es auch heute mal ordentlich durcheinander, aber ein bisschen trockener. Wolken sind dann, die Sonne kommt ab und zu mal raus. Das alles gibt's bei 23 Grad für euch.
1: Kurz vor 6.
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1: Mit dir.
3: Guten Morgen. Die Ermittler sind nach dem Drohnenanschlag auf den Flughafen Leipzig-Halle offenbar zwei Verdächtigen jetzt auf der Spur. Ein gebürtiger Russe und ein Weißrusse. Beide sollen Verbindungen zum russischen Geheimdienst haben. Junge Leute in Deutschland wünschen sich zum ersten Mal seit Jahren weniger Kinder, zeigt jetzt eine neue Studie. Der Grund vor allem die Angst vor Kriegen und einer schwächeren Demokratie. Überall in Deutschland wird das Glasfasernetz ausgebaut, aber viele Leute haben überhaupt gar keinen Bock drauf. Von den anschließbaren Haushalten hat sich bis jetzt nur jeder Vierte für einen Umstieg von DSL auf Glasfaser entschieden. Im Fußball-DFB-Pokal sind jetzt auch die Bayern in der zweiten Runde. Die haben sich beim Zweitligisten VfL Osnabrück mit 4:1 durchgesetzt. Und damit haben sie jetzt unter dem Strich zum ersten Mal seit 18 Jahren alle Erstligisten geschafft, jeweils in die zweite Runde zu kommen.
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1: Es gab einen Unfall auf der A2 Richtung Berlin zwischen dem Kreuz Wolfsburg-Königslutter und Königslutter. Da stehen auf der Fahrbahn noch Fahrzeuge und es liegen auch Gegenstände auf der Fahrbahn. Auf der A9 Richtung Berlin, da laufen noch die Reinigungsarbeiten nach einem Unfall zwischen dem Schkeuditzer Kreuz und Halle. Und ein kaputtes Auto steht auf der A38 Richtung Göttingen zwischen Lützen und dem Kreuz Rippachtal in der Baustelle. Der aktuellste Blitzer, der steht in Halle auf dem Hallorenring in beiden Richtungen. 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
0: Hello, schön, dass ihr da seid. Kurz vor 6 haben wir es am Donnerstagmorgen. Wir haben alles, was ihr braucht. Holly Humberstone, You Not Us, The Bowser. Wir haben Harry Styles und wir haben mehr Gehalt für euch. Wie ihr da rankommt, das erfahrt ihr hier nach drei Songs. Also bleibt dran. Hi.
1: Moin.
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0: 89.0 RTL ist an.
1: Hi.
0: Guten Morgen. Und kennt ihr das auch? Ihr kommt auf Arbeit an und plötzlich kommt diese Aufregung, steigt in euch hoch. Ihr spürt, wie das Herz anfängt, schneller zu klopfen. Der Schweiß rollt über die Stirn. Ihr fangt an zu zittern. Der Hals schnürt sich so ganz langsam zu.
1: Jo, Jakob.
0: Sie steht wieder an. Die Gehaltsverhandlung. Aber bei uns könnt ihr euch diese Aufregung sparen.
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1: Alter, was war das denn?
0: Ich wollte nur klarstellen, wie schlimm so eine Gehaltsverhandlung ist und wie geil das hier bei uns ist, denn bei uns müsst ihr einfach nichts machen. Wir geben euch mehr Gehalt, ohne zu verhandeln, einfach weil ihr es verdient.
1: Ja, ihr müsst nichts beweisen, ihr macht einen geilen Job, deswegen habt ihr alle mehr Gehalt verdient. Und da braucht ihr auch keinen Termin. Weißt du, es ist doch nicht, dass man davor irgendwie Ewigkeiten drauf wartet. Einfach jederzeit reingehen bei uns in die 89.0 RTL App, eintragen, was ihr gern verdienen wollt. Und dann kriegt das. Und mehr Kohle ist immer gut. Weil bei mir ist gerade so ein Monat zum Beispiel, ich habe gestern Konzerttickets gekauft.
0: Oh ja.
1: Ich gehe noch zum Friseur diesen Monat. Es haben 5 Leute Geburtstag diesen Monat. Wenn es euch genauso geht, Leute, wir sind da. Also rein in die App. Die nächste 89.0 RTL Gehaltserhöhung gibt's hier um 7.05 Uhr nur in der Morningshow. Also check's mal aus. 6.08 Uhr haben wir's. Wir starten rein mit The Bowser. Hier ist Magnetic. Guten Morgen.
0: Moin.

0: Ich finde das ein bisschen creepy. Geht's euch gerade auch so? Guten Morgen, hier ist die 89.0 RTL Morning Show. Jakob da, Alena hier. Ich krieg gerade, und ich habe das immer so phasenweise, super viele random Anrufe von Nummern, die ich nicht kenne. Also ganz viel auch so aus München, Amsterdam war dabei. Und am meisten von unterdrückten Nummern.
1: Oh.
0: Die kann ich ja weder blockieren, noch kann ich die googeln.
1: Nein, du musst rangehen, Alena.
0: Als ob ich da angehe.
1: Du musst rangehen, es könnte nämlich Big Nix sein, der spontan sein Game zocken möchte. Und dann kriegst du im besten Fall eine JBL Soundbox im 89.0 RTL Design. Okay. So wie ihr jeden Morgen die Chance darauf habt. Zum Beispiel jetzt auch in Feldheim.
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3: Hallo.
1: Spontan spielen wir bei unserem Wortspiel. Na, bist du überrascht?
3: Ja, ich bin total überrascht.
1: Der Deal ist easy. Ja, 10 Sekunden kriegst du von mir und ich von dir 10 Wörter mit dem gleichen Buchstaben.
3: Ja, cool.
1: Und
3: ja,
1: der Buchstabe ist E. E wie Esel. 10 Wörter alles in 10 klar. Sekunden. Zeit läuft.
3: Okay. Ei, Eis, Ehemann, Elefant, Ernst, Ecke, Energie, Ende, August.
1: Waren nur 8.
3: Oh nein, das gibt's doch nicht.
0: Am Ende noch Ende gesagt. Sehr schön. Ach man, 8 ist so knapp, ey. Aber ihr könnt es immer wieder probieren. Also rein mit euch in die 89.0 RTL App. Da gibt's dann, da könnt ihr euch so anmelden und könnt dann zu Big Nick sagen, so, ich hab Bock mit dir zu quatschen und zu telefonieren. Dann ruft er euch an und dann macht er ihn richtig platt.
4: So, das ist doch ein Plan. So machen wir das.
0: Das ist ein Plan.

0: So entspannt geht's rein in euren Donnerstagmorgen. Ariana Grande, Hate That I Made You Love Me.
1: Toller
0: Song.
1: Schön,
0: dass ihr hier seid.
1: Hallo.
0: Hier ist die 89.0 Alter im Morning Show.
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0: Es ist gerade so ein Wetter, wo man auf der Straße, so auf dem Weg zur Arbeit, alles sieht. Man sieht Leute in kurzen Hosen und mit Tanktop irgendwie. Man sieht Leute, die sind schon angezogen wie im tiefsten Winter mit Mütze und Schal und weiß was ich für einen Kuschelpulli. Aber es ist gerade absolut frisch noch. Wenn ihr so eine Frostbeule seid wie ich, dann auf jeden Fall noch dick einpacken. 12 Grad haben wir aktuell, gehen später rauf auf 23, ansonsten alles mit dabei. Sonne ist ab und zu da, kann ab und zu nass werden, ansonsten sind es Wolken.
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1: Und hier ist Dirk.
11: Guten Morgen. Die Ermittler sind nach dem Drohnenanschlag auf den Flughafen Leipzig-Halle offenbar zwei Verdächtigen jetzt auf der Spur. Ein gebürtiger Russe und ein Weißrusse, beide sollen Verbindungen zum russischen Geheimdienst haben. Junge Leute in Deutschland wünschen sich zum ersten Mal seit Jahren weniger Kinder, zeigt jetzt eine neue Studie. Der Grund vor allem die Angst vor Kriegen und einer schwächeren Demokratie. Überall in Deutschland wird das Glasfasernetz ausgebaut, aber viele Leute haben überhaupt gar keinen Bock drauf. Von den anschließbaren Haushalten hat sich bis jetzt nur jeder Vierte für einen Umstieg von DSL auf Glasfaser entschieden. Im Fußball-DFB-Pokal sind jetzt auch die Bayern in der zweiten Runde. Die haben sich beim Zweitligisten VfL Osnabrück mit 4:1 durchgesetzt. Und damit haben sie jetzt unter dem Strich zum ersten Mal seit 18 Jahren alle Erstligisten geschafft, jeweils in die zweite Runde zu kommen.
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12: Die A38 Richtung Göttingen ist gesperrt zwischen Lützen und dem Kreuz Rippachtal. Da ist ein Fahrzeug in der Baustelle liegen geblieben. Und Reifenteile liegen auf der A352 Richtung Hamburg zwischen Langenhagen-Kaltenweide und dem Dreieck Hannover-Nord. Der aktuelle Blitzer steht auf der A9 Richtung Berlin am Rasthof Klöckern. Da sind maximal 120 erlaubt mit 89.0 RTL. 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
0: Habt eine gute Fahrt. Kommt gut an, 6.27 Uhr. Guten Morgen.
1: Morgen.
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0: Was war das Dümmste, was ihr jemals betrunken gemacht habt?
1: Also egal was es ist, ich glaube, das hier könnt ihr nicht toppen. In Bielefeld hat ein 42-jähriger betrunkener Mann versucht, einen Streifenwagen anzuhalten und eine Verkehrskontrolle durchzuführen. Und ich finde, das ist irgendwie, das ist eigentlich lustig.
0: Das ist eigentlich wirklich lustig.
1: Das Gute ist, die Angehaltenen, die hatten sogar so ein Alkoholblasgerät selbst dabei.
0: Top vorbereitet. Ganz gut. Sehr gut. Okay, hast du mal irgendwas Dummes gemacht? Das Ding ist, ich war selten betrunken. Ich glaube, einmal und da lag ich einfach nur auf der Couch. Und mir ging es schlecht.
1: Ja, also, wo fange ich an? Also ich glaube, das Schlimmste waren einfach so Nachrichten an die Ex.
0: Mhm.
1: An den Crush irgendwie so geschrieben. Oh mein Gott, lass bitte. Und Baustellenschilder. Klassiker.
0: Ist das so ein Jungsding? Weil die Jungs bei uns haben auch mal so Baustellenzäune mitgenommen. Wir haben einmal so ein Schild von einer Bushaltestelle mitgenommen.
1: Ja,
0: ist das so ein Ding?
1: Ganz ehrlich, wir haben so eine Barke mitgenommen und die hat so schön geblinkt. Und wir fanden halt einfach toll und haben die mitgenommen.
0: Und dann?
1: Wir haben sie dann irgendwann wieder zurückgebracht.
0: Achso, wir nicht.
1: So, ja, wow. Okay.
0: All nehmen die Schuld nicht auf. Außerdem ist es verjährt.
1: Naja.
0: Doch, ich glaube schon.
1: Das werden gleich die Anwälte klären.
0: Guten Morgen. Hier ist 89.0 RTL. Hi.

0: BTS mit Swim, hier ist 89.0 RTL und meine Damen und Herren, wir sind gerettet!
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2: Hi, guten Morgen.
0: Es gibt jetzt in den USA einen neuen Lieferdienst, der ein großes Problem von uns allen lösen könnte.
2: Okay.
0: Und zwar heißt der Cringe Market. Da geht es darum, dass man da Sachen bestellen kann, die einem unangenehm sind im Laden zu kaufen. Ganz oben voran natürlich Kondome.
2: Ach, als ob jetzt.
0: Gleitgel. Toilettenpapier, Abführmittel, all so ein Zeug.
2: Also, Entschuldigung, ich verstehe nicht, was das Problem ist. Mich juckt das überhaupt nicht. Jeder ist ein Mensch, jeder braucht sowas. Und ich meine, wenn du zum Beispiel Kondome kaufst, ist doch eher was Gutes, weil du sagst, guck mal, ich kümmere mich um meine Gesundheit, ich schütze mich. Es ist doch nichts Schlimmes.
0: Nee, das stimmt. Aber da kommt immer wieder so dieses Gefühl von den 13-jährigen Jungs, die dann lachen.
2: Ja, die sind neidisch, weil du hast Sex und die nicht.
0: Aber ich finde es krass, Dominik aus der Community hat uns geschrieben, der war damals in der 6. und 7. Klasse, den juckt es auch gar nicht, so Sachen zu kaufen. Der hat dann damals die Kondome gekauft und für 2 Euro einfach weiterverkauft an die
2: denen so, zu peinlich war. Auch Geld machen können.
0: Richtig
2: also
0: smart
2: ich
0: eigentlich.
2: Ich finde, können wir uns da mal aufhören zu stressen? Jeder Mensch braucht Klopapier oder mal Gleitgel oder mal Kondome, meine Güte.
0: Ja.
2: Ich habe zum Beispiel, wenn meine Eltern mich besuchen kommen aus Berlin, ja, mein Dad bringt mir jedes Mal Klopapier mit. Ich wohne seit 3 Jahren jetzt hier. Ich habe noch nie Klopapier gekauft. Und er sagt dann immer, ja, da musst du damit nicht auf der Straße so rumlaufen. Weil ich denke mir so, ist mir doch völlig egal. Ich bin Mensch, ich brauche Klopapier.
0: Nee, ich weiß, ich finde es schon ein bisschen unangenehm. Und vor allem Kondome kaufen finde ich irgendwie unangenehm.
2: Warum?
0: Ich weiß nicht warum.
2: Können wir aufhören, uns da zu stressen, bitte?
0: Was ist es denn bei euch in der Community? Was findet ihr denn so richtig unangenehm zu kaufen? Schickt mal eine WhatsApp her. 0175-24-24-89-0. Und dann lassen wir uns heute von Alena anscheinend therapieren, weil
2: absolut.
0: Ihr ist einfach alles scheißegal.
2: Also, was das angeht, ich kaufe auch Apfelmittel, mir doch egal.
0: Okay.
2: Guten Morgen.

0: 6:51, hier ist die 89.0 RTL Morning Show gleich mit Ügel. Wir wissen, was ihr braucht für einen Start am Donnerstag. Move into the Sun, das ist wirklich einer der geilsten Sommersongs. Das ist für mich Rooftop Bar oder Strandbar und einfach ein geiler Drink in der Hand. Außerdem noch dabei Kygo, Khalid und Griffin, Save My Love. Wir haben Fast bei Robin Schulz, wir haben Tiffany Iris mit Vertigo. Alles für euch, das sind die besten Hits von heute. Guten Morgen.
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0: Da ist das Wetter heute nochmal durcheinander, alles am Start, vor allem Wolken, dabei kann ab und zu mal nass werden. Die Sonne traut sich auch so, vor allem ab Mittag raus. Wir kriegen 23 Grad dazu.
8: Klingt gut.
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10: Es ist 5:07.
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13: Guten Morgen. Die beiden Anschläge aufs Stromnetz in Brandenburg und Nordrhein-Westfalen waren offenbar eine koordinierte Aktion. Das sagt jetzt Brandenburgs Innenminister Rittmann. Inzwischen hat sich sogar die Bundesanwaltschaft eingeschaltet. In Hamburg ist ein 18-Jähriger zu 4,5 Jahren Jugendstrafe verurteilt worden, weil er Mädchen im Internet unter Druck gesetzt und zu sexuellen Handlungen und auch zu Selbstverletzungen vor der Webcam gezwungen hat. In Gardelegen in Sachsen-Anhalt ist gestern das Haus vom Jugendclub Mut komplett abgebrannt. Für viele junge Leute dort war das sowas wie ein zweites Zuhause. Und der Trägerverein hat jetzt einen Spendenaufruf gestartet, um alles wieder aufzubauen. Nach dem Golf von Mexiko und dem Ontariosee will jetzt US-Präsident Donald Trump auch die Straße von Hormuz offiziell umbenennen in, man glaubt es kaum, Trump-Straße. Ob das echt ernst gemeint war, ist unklar. Die Hoheitsgewässer gehören jedenfalls gar nicht den USA, sondern dem Iran und dem Oman.
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8: Die A38 Richtung Göttingen ist gesperrt zwischen Lützen und dem Kreuz Rippachtal. Da ist ein Fahrzeug in der Baustelle liegen geblieben. Und es liegen Reifenteile auf der A352 Richtung Hamburg zwischen Langhagen, Kaltenweide und dem Dreieck Hannover Nord. Der aktuellste Blitzer steht zwischen Celle und Fuhrberg. Das war's. 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
8: Bei uns war es das aber noch lange nicht. Wir haben einiges vorbereitet für euch heute in der Morning Show und vor allem haben wir mehr Kohle für euch bei der 89.0 RTL Gehaltserhöhung.
0: Wirklich, es ist so easy, wie easy das ist. Das beweisen wir euch gleich noch fix rein in die App. Wunschgehalt angeben und an wen es geht, das erfahren wir nach 3 Songs. Vorher Ügel mit Moving to the Sun. Guten Morgen.
8: Moin.
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0: 7:05 Uhr ist es, ihr hört 89.0 RTL.
1: Hallo.
2: Die meisten haben das Gefühl, sie verdienen zu wenig.
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0: Denn wir sind der Sender mit mehr Cash für euch, weil ihr alle einen geilen Job macht und einfach alle mehr Kohle verdient habt. Und an wen die nächste Gehaltserhöhung geht, hören wir jetzt.
4: Freie Werkstatt, wo das Auge hinblickt, nur Männer. Und dann steht sie da, die Lara Ries.
5: Hallo, hier ist die Werkstatt.
4: Die Frau, die gerufen wird, wenn's brennt.
6: Ey, hast du mal ganz kurz?
5: Kurz heißt meistens 40 Minuten. Bei mir dauert's nur 10.
4: Wenn's um Autos geht, ist sie die Chefin und gleichzeitig auch die Einzige, bei der jeder checkt, die hat sofort den Plan.
6: Ey Siri, wer ist die Beste hier?
2: Die Lara Ries, ganz klar.
5: Ganz genau.
4: Fragen stellen kann in der Werkstatt jeder. Beantwortet werden sie aber nur von die Lara.
5: Selbst ist die Frau.
4: Man hat das Gefühl, das Einzige, was sie braucht, ist die Werkstatt. Aber die Werkstatt braucht sie.
5: Na, du weißt aber Bescheid.
4: Sie weiß alles. Blechschaden, Beulen.
5: Kein Problem, alles entspannt.
4: Eine rostige Karre, die eigentlich gar keinen TÜV mehr bekommt. Völlig egal.
5: Ach, ein Blechschaden? Das ist meine Lieblingsaufgabe.
4: Und jetzt völlig egal.
5: Ach, ein Blechschaden? Das ist meine Lieblingsaufgabe.

0: Hier seid ihr genau richtig. Die 890 RTL Morning Show ist da.
1: Hallo.
0: Jakob hier, Alene da. Wir müssen uns heute mal therapieren. Leute, kann nicht sein, dass wir uns so im Leben stressen. Es gibt jetzt in den USA einen neuen Lieferdienst. Da heißt Cringe Market. Da kann man sich die Sachen bestellen, wo man im Laden denkt, ist mir ein bisschen peinlich, dir jetzt hier zu kaufen. Sowas wie Kondome, Gleitgel, ja. Abführmittel, Bettwanzenfallen, keine Ahnung, alles sowas, ne?
1: Ja.
0: Und ich denke mir so, warum ist das eigentlich peinlich? Das ist doch nicht peinlich.
1: Ich weiß auch nicht, warum es peinlich ist, aber es ist halt manchmal einfach so. Und das Ding ist, wir brauchen uns aber gar nicht schämen, weil ihr habt in der Community richtig gute Taktiken, damit der Einkauf gar nicht so cringe wird.
0: Okay.
1: Zum Beispiel Lara aus Erfurt meint, bei peinlichen Sachen einfach an die SB-Kasse gehen.
0: Na gut, dann ist aber noch, wenn dann jemand kommt, weil die Kasse nicht funktioniert.
1: Dann ist es unangenehm, aber die Wahrscheinlichkeit dafür ist ja nicht allzu hoch. Max aus Hannover hat eine geile Idee. Einfach so tun, als würde man das für jemanden kaufen und diese Person ist gerade am Telefon. So nach dem Motto, so, du wolltest die roten Kondome? Okay, dann nehme ich so eine Packung rote Kondome mit. Alles klar.
0: Mega.
1: Voll smart eigentlich. Jörn aus Oldenburg hat gesagt, auf dem Kassenband einfach auch immer so ein paar andere Sachen drüberlegen, damit das nicht ganz so doll auffällt. Und die Klache aus Braunschweig, die war sehr krass, die hat gesagt, einfach klauen, dann sieht's keiner.
0: Jo.
1: Das Problem ist, es ist illegal und wenn man auffliegt, dann ist es halt doppelt scheiße.
0: Ich hätte einen Tipp, ne? Einen richtig, richtig krassen Tipp. Einfach nicht schämen dafür. Jeder Mensch braucht Kondome, jeder Mensch braucht, keine Ahnung, Toilettenpapier. Es ist ganz
1: normal,
0: Freunde.
1: Einfach nicht schämen, Mensch. Warum sind wir da nicht drauf gekommen?
0: Es ist alles gut.

0: 7:19 Uhr, Donnerstagmorgen. Hier ist eure 89.0 RTL Morning Show. Ja,
1: du
0: bist da. Alena hier. Schön, dass ihr dabei seid. Wir starten jetzt rein mit Martin Garrix, Ed Sheeran, Repeat It. Und ich würde sagen, der Counter läuft für alle Ed Sheeran-Fans. Der hat nämlich gesagt, er geht nächstes Jahr wahrscheinlich auf Europa-Tour.
1: Yay!
0: Also, der kann ruhig mal wieder herkommen.
2: Ja, absolut. Ne? Kommt ja auch aus Europa. Ist auch Brite.
0: So, er kommt quasi nach Hause. Hier ist Repeat It. Hier ist 89.0 RTL. Stay.

0: Hallo, hallo, 89.0 RTL ist bei euch.
1: Hallöchen.
0: Heute an einem schönen Tag.
2: Da ist irgendwie so alles mit dabei, ne? Ich finde gerade, also ich habe so ein T-Shirt an und so eine Strickjacke drüber, ne? Und ich bin die ganze Zeit am Anziehen und Ausziehen und Anziehen und Ausziehen, weil irgendwie ist es warm, es ist wieder kalt. Also es wird durcheinander heute, nämlich alles mit dabei, Wolken sind da. Sonne kommt ab und zu raus. Ab und zu kann es auch nass werden, alles bei 23 Grad.
0: Kann sein, du wirst krank?
2: Ach Quatsch. Nee.
0: Okay. 7:35 ist es.
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0: Und hier ist Dirk für euch.
4: Guten Morgen. Der versuchte Drohnenanschlag auf den Flughafen Leipzig-Halle könnte möglicherweise schon bald aufgeklärt sein. Jetzt stehen jedenfalls zumindest die ersten Tatverdächtigen fest. Es sollen zwei Männer mit russischen Pässen sein, die auch Kontakte zum russischen Geheimdienst haben. Der Iran-Krieg treibt die Ölpreise und damit auch die Spritpreise immer weiter nach oben. Allerdings sind im Gegensatz zu Benzin zuletzt die Dieselpreise doch wieder leicht zurückgegangen. Der ADAC sagt dazu, eine Erklärung gibt's dafür nicht wirklich. In Datteln in NRW bekommen die Schüler erstmal keine neuen Tablets. Samsung hat das nämlich verhindert mit einer Klage. Der Grund, die Stadt hatte sich von vornherein auf iPads von Apple festgelegt. Ein Gericht hat jetzt Samsung Recht gegeben, die Stadt muss das jetzt herstelleroffen ausschreiben. Miley Cyrus ändert offiziell ihren Namen und das auch schon, bevor das neue Album rauskommt. Sie streicht einfach ihren Nachnamen. Sie heißt ab jetzt nur noch Miley. Musikalisch soll es diesmal in Richtung Rock gehen.
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0: Die A38 Richtung Göttingen, die ist gerade gesperrt zwischen Lützen und dem Kreuz Rippachtal. Da ist ein Fahrzeug in der Baustelle liegen geblieben. Und der aktuellste Blitzer, der steht zwischen Dandorf und Grafhorst. 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
2: Und ihr wisst Bescheid, mit uns gönnt ihr euch mehr Gehalt bei der 89.0 RTL Gehaltserhöhung. Es ist wirklich easy. Und die nächste, die geht hier raus nach zwei Songs. Es lohnt sich also dran zu bleiben. 7:27 Uhr, guten Morgen.
0: Morgen.
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0: 7:32 Uhr und herzlichen Glückwunsch. Ihr seid aufgestanden und schon auf dem Weg zur Arbeit. Mhm. Und dafür gibt es jetzt mehr Gehalt.
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3: Ihr gönnt euch hier super easy mehr Gehalt mit der 89.0 RTL Gehaltserhöhung. Wirklich ohne Stress, ohne Verhandeln. Ihr kriegt das, was ihr verdient, weil ihr es verdient habt. Die Lara aus Braunschweig ist da. Guten Morgen.
4: Morgen.
3: Du bist eingecheckt bei uns in der App. Du bekommst gerade knapp 2.000 als Serviceassistentin in der Kfz-Werkstatt.
0: Und ich frage mich, also du hast da viel Kundenkontakt oder sowas, musst viel telefonieren, die Leute kommen rein zu dir und so, ne?
4: Genau so ist es.
0: Welchen Satz hörst du in deinem Job am häufigsten?
4: Mein Auto macht Probleme.
0: Ja gut, okay, in der Kfz-Werkstatt. Und gibt es dann manchmal so ganz selbstbewusste Männer, die glauben, das Problem schon zu kennen?
4: Ja, es gibt solche Situationen, aber meistens ist es eher so, dass die Leute dann googeln und sagen, hier, das könnte das und das sein, und am Ende ist es das gar nicht.
0: Dr. Google, also auch beim Auto ein großes Problem.
3: Okay.
4: Oh ja.
0: Aber dafür ist es ja gut, dass es dich gibt, dass du die Menschen aufklären kannst. Und weißt du, welchen Satz du viel häufiger hören solltest?
4: Welchen?
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0: Wahrscheinlich einer der Typen, der unsere Jugend mit am meisten geprägt hat. Pitbull, absolut. Hier auf 89.0 RTL mit dem geilen Flashback-Song Give Me Everything.
1: Ey, damit kann der Start in Donnerstag doch nur geil werden. Pitbull und Nio, ich finde auch die beiden in Kombi sowieso einfach unfassbar geil. Und ich habe beide dieses Jahr live gesehen. Es war so, so gut, vor allem bei Pitbull, wie die Menge ausgeflippt ist. No, ey, wirklich. Pitbull weiß, wie gefeiert wird. Und Pitbulls Fans auf jeden Fall auch. Und das Geile ist, davon gibt es bald mehr, denn in circa einem Monat kommt von ihm ein neues Album.
0: Ulala.
1: Und der Name ist so geil. Nicht Bitcoin, sondern Pitcoin. Ich kann es jetzt schon kaum erwarten.
0: Geil, da können wir dann auch rein investieren. Und vielleicht irgendwann reich werden. You never know. 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Wie geil!

0: Es ist Donnerstag, das heißt, das meiste der Woche ist schon geschafft. Das heißt aber auch, da kann man mal so ein bisschen durchhängen. Wir liefern euch die Power, die ihr braucht, gleich mit Flo. Gleich hier in der 89.0 RTL Morning Show. Flo ganz neu mit Liegel. Ich finde, das ist wirklich so ein Song, wenn man den hört, fühlt man sich einfach nur geil.
1: Ich würde auch vorschlagen, wenn ihr dann im Auto sitzt, auf jeden Fall Fenster runterlassen, damit seid ihr nämlich die Bosse on the road.
0: Ja, gute Dinge muss man ja auch teilen. Sharing is caring.
1: Eben. Außerdem haben wir für euch Alex Warren mit Fever Dream. Wir haben Turn the Lights Off von Houston. Das sind die besten Hits von heute hier auf 89.0 RTL.
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1: Heute ist beim Wetter wirklich alles mit dabei. Je nachdem, wann ihr rausgeht, könnt ihr Sonne bekommen, Regen, Wolken. Das Einzige, was wir heute nicht anbieten können, das ist Schnee, denn es gibt maximal 21 Grad.
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1: Es ist 5 vor 8.
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1: Und das hat Dirk für euch.
9: Guten Morgen. Junge Menschen in Deutschland wünschen sich weniger Kinder als früher. Zeigt jetzt eine neue Untersuchung. Der Grund: junge Erwachsene machen sich zunehmend Sorgen um die Zukunft. Am meisten fürchten sie Kriege und militärische Konflikte. Für YouTube-Star Jean-Pierre Krämer wird's richtig ernst. Jetzt ermittelt die Staatsanwaltschaft Dortmund offiziell wegen Körperverletzung an seiner Frau. Krämer hat die Vorwürfe teilweise auch schon zugegeben und will seine ganzen Firmen schließen. Die USA haben in diesem Jahr bei ihrer Jagd auf Drogenschmuggelboote im Pazifik und der Karibik schon 227 mutmaßliche Drogenschmuggler getötet. Kritiker bezweifeln, dass diese Angriffe in internationalen Gewässern überhaupt erlaubt sind. Die berühmteste Adresse der Welt war auf Booking.com buchbar. Da gab es echt eine Anzeige, um Räume in der Downing Street 10 zu mieten, dem Amtssitz des britischen Premierministers. Verbraucherschützer haben das jetzt öffentlich gemacht, um zu zeigen, wie schlecht Booking Betrüger stoppt.
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1: Ein kaputter LKW steht auf der A7 Richtung Kassel zwischen Bispingen und Schneverdingen und die A38 Richtung Göttingen, die ist gesperrt zwischen Lützen und dem Kreuz Rippachtal. Da ist ein Fahrzeug in der Baustelle liegen geblieben. Der aktuellste Blitzer steht auf der A9 Richtung Berlin am Rasthof Köckern. 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
1: Guten Morgen und herzlich willkommen in eurem Donnerstag. Wir klären heute die große Frage, warum es uns eigentlich peinlich ist, Toilettenpapier und Kondome zu kaufen. Das alles gibt's hier nach drei Songs. Außerdem haben wir geile Musik für euch. Flow mit Leak It Magic von Root. Turn the Lights Off, Juster. Also pickepacke volle Show, Leute. Schön, dass ihr am Start seid.
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0: Oh yeah, hier ist 89.0 RTL. Guten Morgen. Es gibt in den USA jetzt einen neuen Lieferservice, der ein großes Problem beim Einkaufen lösen könnte. Und zwar heißt der Cringe Market. Da kann man so all die Dinge kaufen, die einem zu peinlich sind, die im Laden zu holen. Sowas wie Kondome, Toilettenpapier oder Gleitgel oder sowas. Und ihr schreibt uns hier schon die ganze Zeit in die Show eure Dinge, die euch unangenehm sind beim Einkaufen. Und Kondome und Toilettenpapier mit Abstand auf Platz 1. Und Denise aus Gernrode ist jetzt hier in der Show und du kennst dieses Problem auch mit peinlichen Einkäufen, aber von der anderen Seite.
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0: Das ist eine absolute Frechheit. Guten Morgen. Hier ist die 89.0 RTL Morning Show.
1: Was war das für ein Stimmungsbreak jetzt?
0: Donnerstag früh am was? Ich habe jetzt gelesen, Stiftung Warentest hat gesagt, dass Nutella nicht die beste Nuss-Nougat-Creme ist.
2: Nein!
0: Weil unter anderem enthält es viel mehr Zucker, als überhaupt angegeben ist.
1: Oh.
0: Also eigentlich ist es ein voller Scam.
1: Also wenn ihr gerade am Frühstückstisch sitzt, sofort weg damit. Mhm. Geht ja wohl nicht. Wisst ihr, was kein Scam ist? Big Nix Wortspiel spielt. Das müssten die mal testen. Das wird uns sowas von auf Platz 1 landen. Dauert nur 10 Sekunden, macht riesen viel Spaß. Du kriegst am Ende, wenn du schaffst, eine JBL Soundbox 89.0 RTL Design. Und der Call geht nach Hannover.
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4: Hallo Alexandra, Big Nick ist hier von 89.0 RTL.
5: Hallo.
4: Ja, ich rufe an wegen meinem Wortspielspiel.
5: Ja, ich kann schnell die machen.
4: Schnell die. Oh, ist kein Problem. Die dürfen ja gerne mithören. Vielleicht können sie ja sogar helfen. 10 Wörter in 10 Sekunden.
5: Ja.
4: Auch einen richtig tollen Buchstaben heute. F wie Frostschutzmittel Flaschenkappe. Und die Zeit läuft ab jetzt.
5: Flut, Flucht, faul, fleißig, Finger, Fingerkuppe, Frage, Frau, Fliege.
4: Zeit um.
5: Feuerwehr.
4: Zeit ist oben. Ah. 8 Wörter sind es geworden.
5: Amen.
0: Also es tut immer so weh, wenn es so wenig gefehlt hat. Ach Mann.
1: Ja, aber ne, wir wollen ja die Erfolge erstmal loben.
0: Aber ich fand früher in der Schule auch lieber, habe ich halt eine Hardcore 5, anstatt so eine 2, die gerade so eine 1 vorbeigerutscht ist.
1: Ja, ich hätte mich, ey Digga, ich hätte gefeiert, wenn ich mal eine 2 bekommen hätte, wirklich. Also na gut.
0: War es so selten, ja.

0: 8.23 Uhr, die 89.0 RTL Morning Show läuft. Guten Morgen!
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0: Beim Wetter ist das Glas heute nicht halb voll, aber auch nicht halb leer. Es ist halt einfach nur halb. Es gibt von allem so ein bisschen was, ein bisschen Sonne, ein bisschen Wolken, ein bisschen Nieselregen. Das alles bei maximal 21 Grad. 8:55.
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0: Und hier ist Dirk.
8: Guten Morgen. Die Ermittler sind nach dem Drohnenanschlag auf den Flughafen Leipzig-Halle offenbar zwei Verdächtigen jetzt auf der Spur. Ein gebürtiger Russe und ein Weißrusse. Beide sollen Verbindungen zum russischen Geheimdienst haben. Junge Leute in Deutschland wünschen sich zum ersten Mal seit Jahren weniger Kinder, zeigt jetzt eine neue Studie. Der Grund vor allem die Angst vor Kriegen und einer schwächeren Demokratie. Überall in Deutschland wird das Glasfasernetz ausgebaut, aber viele Leute haben überhaupt gar keinen Bock drauf. Von den anschließbaren Haushalten hat sich bis jetzt nur jeder Vierte für einen Umstieg von DSL auf Glasfaser entschieden. Im Fußball-DFB-Pokal sind jetzt auch die Bayern in der zweiten Runde. Die haben sich beim Zweitligisten VfL Osnabrück mit 4:1 durchgesetzt. Und damit haben sie jetzt unter dem Strich zum ersten Mal seit 18 Jahren alle Erstligisten geschafft, jeweils in die zweite Runde zu kommen.
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0: Ein kaputter LKW steht auf der A7 Richtung Kassel zwischen Bispingen und Schneverding und die A38 Richtung Göttingen, die ist gesperrt zwischen Lützen und dem Kreuz Rippachtal. Da ist ein Fahrzeug in der Baustelle liegen geblieben. Der aktuellste Blitzer steht zwischen Celle und Fuhrberg mit 89.0 RTL. Seid ihr immer sofort informiert. Und jetzt hupt's alle weg, macht euch den Weg frei und kommt vor allem gut an. Schön, dass ihr mit am Start seid. 8.27 Uhr.
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0: Morgen, hier ist die 89.0 RTL Morning Show.
1: Hi, guten Morgen.
0: Und jetzt müssen wir mal hier ein bisschen aufdrehen, ein bisschen Feuer anmachen, ja?
1: Okay.
0: New Religion, Bebe Rexha gibt's jetzt.
1: Ich finde, Bebe Rexha ist eine absolute Ausnahmetalent, die viel zu wenig beachtet wird. Die hat viel mehr Aufmerksamkeit verdient, weil New Religion hat sie jetzt live performt und hört euch das mal an. Das klingt wie exakt aus dem Studio. 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

0: daneben.
1: Nee.
0: Atmet sie auch irgendwann?
1: Unfassbar, diese Frau.
2: Das ist wirklich sehr beeindruckend.
1: Also, ich finde, die hat viel mehr Aufmerksamkeit verdient. Deswegen dreht so laut, wie ihr könnt. Jetzt hier ist Bebe Rexha und Faithless mit New Religion. Euer Start am Donnerstag. Guten Morgen.
2: Klingt wie live.

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0: 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Guten Morgen.

0: Egal, was dieser Mann macht, es wird einfach immer gut. Gleich für euch ganz neu, Jason Derulo und DJ Goja mit Michiko. Obwohl, eigentlich müsste man ja sagen, Jason Derulo. Hat sich in jedem Song ja so angekündigt, oder?
1: Definitiv.
0: Könnte Background-Sängerin werden.
1: Also ich weiß nicht ganz, wie sie es geschafft haben. Dieser Song, der ist so beruhigend und so entspannt. How the fuck?
0: Es ist wie so ein abends so ein ganz entspanntes Bad in der Badewanne.
1: Ja, und ich stelle mir die ganze Zeit vor, wie so ein Grashalm so im Wind so floatet und so ein paar Wellen am Strand landen.
0: Gut, dann
1: und
0: meditieren
1: so.
0: Wir jetzt mal eine Runde ab.
1: Exakt, Michiko gibt es gleich für euch. Dazu gibt es den 89.0 RTL Morning Mix, um richtig abzugehen. Also wird geil hier, also bleibt dran. Die 89.0 RTL Morning Show mit den besten Hits von heute.
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1: Das Wetter ist heute ein bisschen wie ich morgens beim Bäcker, kann sich nicht so richtig entscheiden. Gibt mal Wolken, mal Sonne, mal Regen, das alles bei maximal 21 Grad.
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1: Es ist 5:09.
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1: Und das gibt's von Dirk.
7: Guten Morgen. Die beiden Anschläge aufs Stromnetz in Brandenburg und Nordrhein-Westfalen waren offenbar eine koordinierte Aktion. Das sagt jetzt Brandenburgs Innenminister Rittmann. Inzwischen hat sich sogar die Bundesanwaltschaft eingeschaltet. In Hamburg ist ein 18-Jähriger zu 4,5 Jahren Jugendstrafe verurteilt worden, weil er Mädchen im Internet unter Druck gesetzt und zu sexuellen Handlungen und auch zu Selbstverletzungen vor der Webcam gezwungen hat. In Gardelegen in Sachsen-Anhalt ist gestern das Haus vom Jugendclub Mut komplett abgebrannt. Für viele junge Leute dort war das sowas wie ein zweites Zuhause. Und der Trägerverein hat jetzt einen Spendenaufruf gestartet, um alles wieder aufzubauen. Nach dem Golf von Mexiko und dem Ontariosee will jetzt US-Präsident Donald Trump auch die Straße von Hormuz offiziell umbenennen in, man glaubt es kaum, Trump-Straße. Ob das echt ernst gemeint war, ist unklar. Die Hoheitsgewässer gehören jedenfalls gar nicht den USA, sondern dem Iran und Oman.
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1: Die A7 Richtung Kassel ist gesperrt zwischen Bispingen und Schneeferding. Da laufen gerade Reinigungsarbeiten. Und der aktuellste Blitzer steht zwischen Dandorf und Grafhorst. 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
1: So, merkt das auch am Donnerstagmorgen. Die Kollegen so ein bisschen am Durchhängen. Die sind schon ready fürs Wochenende. Aber nix da. Wir müssen nochmal durchpushen und nochmal durchziehen. Und dafür gibt es jetzt für euch den 89.0 RTL Morning Mix. Das ist quasi euer Kaffeeersatz für den Morgen. Also laut drehen und abgehen.
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0: Das war er, der 89.0 RTL Morning Mix. Zu schön, um eigentlich vorbei zu sein, oder? Findet auch ja. Stefan aus Celle.
1: Alter, wie geil ist das denn bitte? Ich brauche Sauerstoff. Ich habe schon Schnappatmung. Ich feiere euch so hart. Ich habe extra meine JBL-Boxen richtig fett aufgedreht.
0: Ja, so, genau so muss das so.
2: Und deswegen anders. Gibt es jetzt die guten Nachrichten. Kennt ihr das, wenn ihr so Schokolade aufgegessen habt und dann denkt, oh, schade, ich will noch welche.
3: Und dann
2: merkt
3: ihr
2: ja, da hinten noch ein bisschen was. Genauso ist es bei uns auch. 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

0: Was war das Dümmste, was ihr jemals betrunken gemacht habt?
1: Also ich glaube, das kann niemand toppen. In Bielefeld hat ein 42-jähriger betrunkener Mann versucht, einen Streifenwagen anzuhalten und eine Verkehrskontrolle durchzuführen. Das Gute ist, die hatten das Alkoholblasgerät selbst dabei. Das war schon mal ganz
0: sehr
1: okay.
0: Sehr gut, ja, perfekt vorbereitet. Mhm. Ich überlege, habe ich jemals dumme Dinge betrunken? Ich war selten betrunken. Einmal, glaube ich.
1: Ja.
0: Hast du irgendwas Blödes mal gemacht?
1: Ich darf darüber anwaltlich nicht sprechen.
0: Ach so, okay. Aber
1: nee, doch, ja, also na, so Klassiker halt mal, so Dinger von der Baustelle geklaut, so ein Schild, weißt du?
0: Ah ja, gut, das haben die Jungs bei uns auch gemacht. So einen Zaun mal mitgenommen. Wir haben mal so ein Haltestellenschild von der Bushaltestelle mitgenommen.
1: Wow.
0: Ja, ne?
1: Wir haben es immer wieder zurückgebracht.
0: Wir nicht.

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9: Die A7 Richtung Kassel ist gesperrt zwischen Bispingen und Schneeferding. Da laufen gerade Reinigungsarbeiten. Und der aktuelle Blitzer steht zwischen Celle und Fuhrberg. 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Also habt eine gute Fahrt und kommt gut an. Schön, dass ihr mit am Start seid.
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0: Was macht ihr, wenn ihr schon im Bett liegt und es klingelt?
1: Panik liegen?
0: Na, liegen bleiben, ganz logisch.
1: Ich werde immer richtig nervös.
0: Ja? Ja. Ich habe gedacht, ich bleibe aber liegen, ich schlafe weiter, alles gut. Und dann hat es irgendwie eine halbe Stunde später, ich war schon am Wegschlummern und sowas, hat es nochmal geklingelt.
1: Ich würde richtig Panik kriegen, du nicht?
0: Na, ich habe dann auch ein bisschen Angst bekommen, weil die haben dann auch so angefangen, gegen meine Tür zu hämmern und sowas. Und
1: was?
0: Ich dachte, oh mein Gott, wer ist da? Was soll das? Und ich dachte, jetzt kommt die Polizei und die hat irgendwas oder die Feuerwehr und es brennt und holen mich raus oder sowas. Dann hat da die Nachbarin von unten geklopft. Mich richtig so wach geklopft. Ich stand da so halb mit Hemd übergezogen und sowas, halb nackt vor ihr. Und da kam Wasser aus, ist ihrer Wand gelaufen irgendwie. Und die wollte wissen, ob bei mir Wasser irgendwo ausläuft.
1: Lol.
0: Und war nicht der Fall. Also zumindest habe ich nichts gesehen. Bei mir war alles trocken und sowas.
1: Ja, und gut. Woher soll sie wissen, dass du ein Opa bist und um 20 Uhr ins Bett gehst? Also.
0: Oh, hallo, das ist der Job. Erstmal, sie war auch eine Oma. Und sie war einfach um 22 Uhr noch wach. Was ist da los?
1: Frechheit, wie kann man nur?
0: Ah, hier ist 89.0 RTL.

0: Hier seid ihr genau richtig auf 89.0 RTL. Schön, dass ihr da seid. Gleich Hi. Mit Ariana Grande. Und es tut gerade ein bisschen weh. Ich war und ich bin riesen Ariana Grande Fan. Ich hatte wirklich alle Poster früher. Ich hatte Bilderrahmen mit ihr drin. Ich hatte einen Insta-Fan-Account für sie. Und sie hat ja jetzt gesagt, nach ihrer Tour wird sie sich erstmal aus der Öffentlichkeit zurückziehen. Jetzt hat sie am Abend ihr letztes Konzert in London gegeben und ist jetzt quasi erstmal weg. Und mein Fanherz, das bricht gerade etwas.
1: Ja, und ich finde trotzdem auch, sie hat sich irgendwie ein bisschen verdient.
0: Ja.
1: Bei Ariana Grande, ich glaube, sie braucht mal eine Pause Absolut. Von der Öffentlichkeit. Weil die kriegt auch wirklich manchmal echt hart auf die Fresse von Leuten. Und das ist nicht okay, weil sie macht tolle Musik, sie ist ein toller Mensch. Und deswegen gibt es sie auch hier auf 89.0 RTL gleich für euch. Zusammen mit Anotre, Talk to You. Und Self-Aware Temper City. Die besten Hits von heute, nur hier auf 89.0 RTL, gibt's gleich bei Luis.
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13: Hier ist heute so ein bisschen Schnarchi-Wetter, wa? Kommt man gar nicht so richtig aus dem Gang. Nachher kommt aber richtig schön die Sonne noch raus. 21 Grad maximal.
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13: Jetzt ist es gleich um 10.
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13: Hier kommt Dirk für euch.
15: Hallo. Der versuchte Drohnenanschlag auf den Flughafen Leipzig-Halle könnte möglicherweise schon bald aufgeklärt sein. Jetzt stehen jedenfalls zumindest die ersten Tatverdächtigen fest. Es sollen zwei Männer mit russischen Pässen sein, die auch Kontakte zum russischen Geheimdienst haben. Der Iran-Krieg treibt die Ölpreise und damit auch die Spritpreise immer weiter nach oben. Allerdings sind im Gegensatz zu Benzin zuletzt die Dieselpreise doch wieder leicht zurückgegangen. Der ADAC sagt dazu, eine Erklärung gibt's dafür nicht wirklich. In Datteln in NRW bekommen die Schüler erstmal keine neuen Tablets. Samsung hat das nämlich verhindert mit einer Klage. Der Grund, die Stadt hatte sich von vornherein auf iPads von Apple festgelegt. Ein Gericht hat jetzt Samsung Recht gegeben, die Stadt muss das jetzt herstelleroffen ausschreiben. Miley Cyrus ändert offiziell ihren Namen und das auch schon bevor das neue Album rauskommt. Sie streicht einfach ihren Nachnamen. Sie heißt ab jetzt nur noch Miley. Musikalisch soll es diesmal in Richtung Rock gehen.
13: What? Okay, krass.
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13: Die A7 ist gesperrt in Richtung Kassel zwischen Bisping und Schneverding. Da wird gerade ordentlich sauber gemacht. Und Spanngurt liegt auf der A14 Richtung Magdeburg zwischen Schönebeck und Magdeburg Reform. Der aktuellste Blitzer A9 Richtung Berlin am Rasthof Köckern. 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
13: Yippie, Schweinebank. Leute, es ist ja schon Donnerstag. Guck mal, ein bisschen Arbeitszeitbetrug jetzt hier. Wir verbringen einfach den halben Tag damit, irgendwelche To-Do-Listen zu schreiben, die keiner braucht. Irgendwie so farblich zu sortieren, alles schön zu machen und so. Na, was wollen die Chefs denn machen? Wir arbeiten doch. Ich bin Bauer, wir machen uns einen entspannen, okay?
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0: Ich weiß, ist jetzt ein bisschen ein komisches Thema, aber es ist voll wichtig. Spart ihr für die Rente? Ich meine, das ist jetzt ohne Scheiß. Man denkt ja jetzt da nicht so drüber nach, ne? Aber ich habe gestern mit ein paar Freunden mich unterhalten und die sind alle so big in Business und investieren schon so krass. Und heute Morgen, neue Studie ist frisch rausgekommen, nur noch 49% der 18- bis 30-Jährigen glauben, dass sie später von ihrer Rente leben können. Also sparen wie die Bekloppten. Und ich habe heute Nacht nur mal aus Spaß zum ersten Mal seit Mai mein ETF-Depot angeguckt. 4 Euro plus. 4. So bei mir läuft. Kimberly aus Magdeburg hat sich gerade in die Show reingemeldet. Du arbeitest ja bei einer Bank. Hast du vielleicht irgendwie ein paar Tipps für mich?
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0: So, Leute, so. Wir gönnen euch eine fette Gehaltserhöhung. Damit ist Rente easy gesichert. Wie das funktioniert, ich erkläre es euch alles gleich ausführlich nach 3 Songs. Bleibt einfach dran.

0: Ich finde das so schön. Ich sehe hier jeden Tag, was ihr für tolle Jobs macht und für wichtige Jobs. Wir haben Leute hier in der Community, die sind Krankenschwestern, die sind bei der Feuerwehr, die arbeiten bei der Stadt und machen hier so Bürokram und so. Überkrass. Und ich finde, dafür, dass ihr so einen harten Job macht, werdet ihr einfach zu schlecht bezahlt. Sagen wir, wie es ist. Aber das ändert sich jetzt. Wir pimpen euer Gehalt hoch.
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0: 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Das wird geil.

0: Ich bin heute irgendwie ganz unangenehm melodramatisch. Aber ich freue mich ganz doll, dass ihr hier seid. Das ist doch schön. Guck mal, wir machen jetzt hier uns zusammen einen schönen Donnerstag. Ist ja auch viel besser als alleine, oder? Das ist doch geil.
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Sind wir eigentlich zu alt geworden fürs Jugendwort des Jahres? Das ist doch Katastrophe, Leute. Man kann ja jetzt noch abstimmen. Die Top 3 stehen fest. Crash Out, Peak und Rage Bait. Und in den offiziellen Regeln, ich habe extra nochmal nachgeguckt, es werden ausschließlich die Stimmen der 11- bis 20-Jährigen gezählt. Leute, was ist das denn? Ich bin 21. Ich bin zu alt für meine eigene Muttersprache. Das ist doch Katastrophe. Also Marek aus Nordhausen hat sich gerade in die Show reingemeldet. Seine kleine Schwester nennt ihn seit Wochen Ragebait und er dachte, es wäre ein Kompliment. Wo sind wir nur gelandet, Leute? Ich gehe komplett Crash Out. Hier ist 89.0 RTL. Macht euch einen schicken Donnerstag.

0: Der ist neu. Ulala, Taylor Swift hat gekocht auf 89.0 RTL. Könnt ihr euch vorstellen, mit 107 noch einen Diskus-Weltrekord aufzustellen? Mit 107? Das ist doch geisteskrank. Was ist da los? Shuang Champagne aus Thailand. So würde ich ihn aussprechen. 2 Goldmedaillen bei der Senioren-WM. Diskus und Speer. Weltrekord in seiner Altersklasse. Und er war der Einzige am Start mit über 95. Eigentlich hätte er einfach nur vorbeilaufen müssen an den anderen. Fertig. Und was macht der Dude? Der schnappt sich einfach so einen 1-Kilo-Diskus und hat damit einen Weltrekord aufgestellt. Das ist doch geisteskrank, Leute. Mit 107. Ich habe letzte Woche beim Wasserkastentragen im 3. Stock 2-mal Pause machen müssen.
1: Kann es sein, dass du dumm bist?
0: Komfort, ja. Der Mann ist 107, Leute, ich bin 21. Wo muss da der Fehler sein? Hier ist Luis, ihr hört 89.0 RTL. Hier kommt Fastboy für euch, Beautiful Life.

0: Chica Chica, Chica Chica. Jetzt kommt euer Lieblingssong. Seid ihr bereit? Ich feiere den übelst. Der ist doch wirklich geil. Der hat so einen schönen Rhythmus. So. Ich kann es nicht nachmachen. Ist auch gerade ein bisschen peinlich gewesen. Aber egal. Den Bowser gibt's gleich für euch. Taylor Swift ist mit dabei, Oliver Heldens, so toll. Bleibt einfach dran, ist ja super easy. Und dann hier ein Ding nach dem nächsten. Baf, baf, baf.
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0: Das ist ja hier schon so ein halber Herbsttag, was ist denn da los? Nachher kommt aber richtig schön nochmal die Sonne raus, 21 Grad maximal, das wird geil.
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0: Jetzt ist es gleich um 11.
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0: Hat Dirk für euch.
11: Hallo. Junge Menschen in Deutschland wünschen sich weniger Kinder als früher. Zeigt jetzt eine neue Untersuchung. Der Grund: junge Erwachsene machen sich zunehmend Sorgen um die Zukunft. Am meisten fürchten sie Kriege und militärische Konflikte. Für YouTube-Star Jean-Pierre Krämer wird's richtig ernst. Jetzt ermittelt die Staatsanwaltschaft Dortmund offiziell wegen Körperverletzung an seiner Frau. Krämer hat die Vorwürfe teilweise auch schon zugegeben und will seine ganzen Firmen schließen. Die USA haben in diesem Jahr bei ihrer Jagd auf Drogenschmuggelboote im Pazifik und der Karibik schon 227 mutmaßliche Drogenschmuggler getötet. Kritiker bezweifeln, dass diese Angriffe in internationalen Gewässern überhaupt erlaubt sind. Die berühmteste Adresse der Welt war auf Booking.com buchbar. Da gab es echt eine Anzeige, um Räume in der Downing Street 10 zu mieten, dem Amtssitz des britischen Premierministers. Verbraucherschützer haben das jetzt öffentlich gemacht, um zu zeigen, wie schlecht Booking Betrüger stoppt.
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0: Auf der A2 liegen Fahrzeugteile rum Richtung Berlin zwischen Bad Eisen und Rehren und eine fette Ölspur auf der A7 Richtung Kassel zwischen Bispingen und Schneverdingen, da ist die linke Spur gerade gesperrt. Der aktuellste Blitzer, der steht auf der A38 in Richtung Göttingen, direkt bei Merseburg Süd, das ist ein Blitzeranhänger, der da steht. 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
0: Wer von euch hat diese Woche schon was geschafft, worauf er richtig stolz ist? Die Nils aus Wolfsburg hat sich gerade in die Show reingemeldet. Ich bin richtig stolz. Die hat ihre Fahrprüfung gerade bestanden zum dritten Mal. Also beim dritten Anlauf hat mir eine Sprachnachricht geschickt, wo sie nur geschrien hat. Das ist doch geil, Leute. Denise, das ist arschgeil. Ihr habt direkt mitgeschrieben. Ich bin doch bei euch, Leute. Den Donnerstag rocken wir jetzt gemeinsam.
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Ist das ekelhaft. Ich habe heute Morgen eine Schlagzeile gesehen. Triggerwarnung an der Stelle. Eine Forscherin will lebende Mäuse zusammennähen. 8 Wochen lang. Damit sich ihre Blutkreisläufe verbinden. Uni Bonn. Malaria-Forschung. Wisst ihr, was das Wildeste ist? Der Versuch war genehmigt. Eingestuft als mittelgradige Belastung. Mittelgradig. Am Ende ist natürlich alles gut gegangen, ne? Happy End und so. Das Verwaltungsgericht Köln hat es natürlich gekippt, ist ja ganz absurd. Aber mittelgradige Belastung, euer Ernst? Das klingt so ein bisschen wie das Urteil vom Gesundheitsamt, wenn die mal in der Unimensa den Fisch vom Dienstag bis Freitag durchgereicht haben, ja? Katastrophe, Leute. Hier ist Luis, ihr hört 89.0 RTL. Ja, das musste ich jetzt auch mal sagen hier. Skandal, Leute. Schämt euch. Deep

0: Props. Ihr seid wirklich fleißig, jetzt hier auf dem Weg zum nächsten Kunden. Ihr kleinen, fleißigen Bienchen. Dave aus Köln hat sich gerade in die Show reingemeldet. Du chillst im Homeoffice, oder was?
1: Euch höre ich ja auch immer im Homeoffice. Habe ich euch immer schön auf Ohren so. Mit meinem Headset. Und dann geht das ab nach vorne. Und so macht das Arbeiten schön Spaß.
0: Klar, ja, ein Ding nach dem nächsten. Baff, baff, baff. Das ist doch der Deal. Kennt ihr schon die neue Nummer von Martin Garrix und Ed Sheeran? Die ist geil. Pass auf, ich spiele euch die. Repeated. Sehr zu empfehlen. Sagt mir mal eure Meinung. Ist das geil oder ist das geil? Stay.

0: ihr kleinen Sympathieträger. Ist doch geil, ihr habt hier schön euren Lieblingssender an, 89.0 RTL, das ballert.
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0: ist schon süß. Ich habe einen kleinen Crush. Die erfolgreichste Person auf TikTok aus dem Erzgebirge ist jetzt nicht 19 oder so, das ist einfach eine Oma. Das ist kein Scheiß. Die ist so süß, die ist wirklich großartig. Wir tun immer so, als ob das unsere Plattform wäre. Ist sie nicht. TikTok ist einfach eine Plattform für die Leute, die was zu sagen haben. Und Oma ist wirklich Queen. Die erzählt aus ihrem Leben, kocht dabei schön, gibt Tipps. Super sympathisch. Ihr letztes Video geht über die Wahl in Sachsen-Anhalt. Sehr, sehr richtig und wichtige Sachen, die sie sagt. Solltet ihr euch dringlichst angucken. Ich pack's euch einfach mal in die Insta-Story @890RTL. Zieht euch das unbedingt rein.
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0: So nämlich, Leute. Hier ist Luis. Ja, 890RTL. Wart euch einen schicken Donnerstag. Ich bin

0: Moin, Alena und Jakob hier aus der 89.0 RTL Morning Show.
1: Hi.
0: Und es gibt etwas Neues für euch.
1: Miley Cyrus hat ein neues Album angekündigt. Eigentlich unerwartet, weil ihr letztes ist gerade mal ein Jahr alt. Und wir haben für euch morgen den ersten Song als Songpremiere. Der Titel ist sogar auch noch geheim. Schaltet ein, das wird gut.

0: Sorry, Papi, Pala, Papa. Oh, ich habe so einen Ohrwurm, das ist so geisteskrank. Aber das ist doch wirklich ein geiler Song, oder? Sag doch mal ehrlich, Sorry, Papi kann man sich schon geben. Topic gibt's gleich für euch. Taylor Swift ist mit dabei, Tayo Cruz. Leute, das wird hervorragend, Leute. Bleibt einfach dran. Das ist ja super easy. Und dann kriegt ihr die beste Zone auf 89.0 RTL. Versprochen.
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0: Irgendwie so Mixwetter, wa? Manchmal kommt die Sonne raus, manchmal ist ganz schön bewölkt, aber es sind perfekte Lage temperaturmäßig. 21 Grad, was war das denn für ein Satzbau? Naja, ihr wisst ja, was ich meine.
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0: Gleich um
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0: Guck mal, du kannst besser reden. Hier kommt Elisa.
10: Hoffen wir es mal. Hi. Fast jeder zweite junge Mann in Deutschland trinkt sich regelmäßig in den Rausch. Mit mindestens 5 Gläsern Alkohol bei einer Gelegenheit pro Monat. Das zeigt eine neue Studie des Bundesinstituts für öffentliche Gesundheit. Insgesamt trinken junge Erwachsene aber so selten wie nie regelmäßig Alkohol. Auf die Zentrale eines Rüstungskonzerns in München hat es einen Brandanschlag gegeben. Da sind in der Nacht Brandsätze auf eine Baustelle vor dem Firmengelände geworfen worden. Einer hat auch gezündet. Zwei Verdächtige wurden festgenommen. Der Preis für Super E10 ist auf einem neuen Höchststand. Gestern lag er im bundesweiten Tagesdurchschnitt bei 1,215, hat der ADAC ausgerechnet. Schuld ist laut Experten der gestiegene Ölpreis durch neue Kämpfe im Iran. New Yorks Schüler zwischen 7 und 14 Jahren dürfen ein Schuljahr lang keine KI im Unterricht nutzen, hat Bürgermeister Mamdani angeordnet. Highschool-Schüler sollen sich außerdem im Unterricht kritisch mit KI auseinandersetzen.
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0: Da stehen zwei kaputte Autos auf der A38 in Richtung Göttingen zwischen Großwechsung und Bleicherode und eine fette Ölspur auf der A7 Richtung Kassel zwischen Bisping und Schneeberding. Da ist die linke Spur gerade gesperrt. Der aktuellste Blitzer A9 Richtung Berlin direkt am Rasthof Köckern. Da stehen Blitzeranhänger. 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
0: Gleich ist Mittagspause. Tobi aus Dessau hat sich gerade schon in die Show reingemeldet. Der hat schon Pause gemacht, der hat sich ein Klavier gekauft. In der Pause. Ist ein bisschen random, aber ey, Tobi, du bist ein Held. Das ist die beste Entscheidung deines Tages, Leute. Meine Pause besteht grundsätzlich immer aus Kaffee und Döner.
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0: Also ist jetzt ein bisschen random das Thema, aber richtig wichtig. Spart ihr für die Rente? Ja, man denkt jetzt nicht so darüber nach, oder? Ich habe mich gestern mit Freunden zufällig unterhalten und die sind so richtig big in business beim Investieren. Und es war so krass, ihr seid so 21, 22, was ist los bei euch? Und dann war ich so unter Druck, ich habe heute Nacht extra zum ersten Mal seit Mai in mein ETF-Depot geguckt. 4 Euro plus! 4! Kimberly aus Magdeburg hat sich in die Show reingemeldet. Du arbeitest ja bei der Bank. Hast du ein paar Tipps vielleicht für mich?
1: Ich sitze zwar direkt an der Quelle, aber wenn man mehr aus seinem Geld machen möchte, dann muss man auf jeden Fall bei 89 bei RTL mitmachen.
0: So, wir gönnen euch fett Gehaltserhöhung, Leute. Da ist easy hier mit Rente, dies, das, anderes. Wie das jetzt genau funktioniert, ich erkläre es euch gleich nach 3 Songs. Ist super entspannt. Bleibt einfach dran.

0: Ihr seid richtige Hustler.
1: Nee, wirklich, also jetzt mal ohne Scheiß, Leute. Mittagspause habt ihr euch verdient. Ihr seid hier die ganze Zeit am Durchdrehen, am Ackern. Ihr seid für die Kunden da und so. Und da habt ihr jetzt nicht nur Mittagspause verdient, sondern auch mal hier bisschen Gehalt in der Tasche, Leute. Und weil der Chef sowieso scheiße ist und der euch nicht mehr Gehalt gibt, wir geben euch, egal wie viele wollt.
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1: Das ist super easy. Ihr könnt einfach aussuchen, wie viel ihr verdienen wollt. No joke, ihr schreibt uns einfach, wie viel wollt ihr haben und dann ist die Kohle da. Heute Morgen, die Lara hat sich reingemeldet. 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Jetzt verdient sie einfach mal 300 mehr.
3: Gibt es da manchmal so ganz selbstbewusste Männer, die glauben, das Problem schon zu kennen?
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1: Ist doch geil, Leute. Ihr macht hier wirklich einen richtig guten Job. Und das muss doch belohnt werden, Leute. Checkt euch einfach mal ein in die 89.0 RTL-App. Ist alles kostenlos. Sagt uns, wie viel ihr gerne verdient wollt und dann ist die Kohle da. Nächste Mal nachher kurz nach 17 Uhr in der Picknick.

0: Lasst euch schmecken. Was gibt's denn bei euch zum Mittag? Ich rate, ich sage, heute ist ein richtig geiler Döner-Donnerstag. Bei euch gibt's Döner. Sagt mal Bescheid, ob das stimmt. Den hole ich mir nämlich auch ein. Wir essen einfach zusammen Döner. Let's go.
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Wann genau sind wir zu alt geworden fürs Jugendwort des Jahres? Leute, ich raste aus. Man kann ja jetzt noch abstimmen, ne? Die Top 3 stehen fest. Crash Out Peak und Rage Bait. Und ich habe extra nochmal nachgelesen. Ich wollte abstimmen. In den offiziellen Regeln steht, es werden ausschließlich die Stimmen der 11- bis 20-Jährigen gezählt. Das ist doch scheiße. Ich bin 21. Ich bin offiziell zu alt für meine eigene Muttersprache. Was ist denn da los? Marek aus Nordhausen hat sich gerade in die Show reingemeldet. Der wird von seiner kleinen Schwester seit Wochen wird der Rage Bait genannt. Und der dachte, es ist ein Kompliment. Ich gehe komplett Crash Out, Leute. Hier ist Luis, er hat 89.0 RTL. Macht euch eine schicke Mittagspause. Hier kommt Jennifer Lopez und David Guetta.

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0: Moin, Alena und Jakob hier aus der 89.0 RTL Morning Show.
1: Hi.
0: Und es gibt etwas Neues für euch.
1: Miley Cyrus hat ein neues Album angekündigt. Eigentlich unerwartet, weil ihr letztes ist gerade mal ein Jahr alt. Und wir haben für euch morgen den ersten Song als Songpremiere. Der Titel ist sogar auch noch geheim. Schaltet ein, das wird gut. 7.05 Uhr.

0: Mittagspause ist schon was Feines, oder?
1: Da wird schön gefuttert, ein bisschen gelästert. So muss das, Leute. Die Playlist ist so randvoll mit geilem Scheiß. Hier ein Ding nach dem nächsten. Baff, baff, baff, baff. Ligit gibt's gleich für euch. Flo ist mit in der Playlist. Tom Gregory ist mit dabei. Bibi Rasha. Das wird gut, Leute. Premium-Mittagspause verspreche ich euch. Bleibt einfach dran.
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7: Eigentlich ist auch wirklich schön, dass es jetzt nicht mehr so heiß ist, oder? Bisschen bedeckte Stimmung hier, 21 Grad, ist doch super.
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7: Gleich um eins.
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7: Hier kommt Elisa.
10: Hallöchen. Regelmäßig Alkohol trinken ist bei jungen Erwachsenen so unbeliebt wie nie zuvor. Das zeigt eine neue Studie fürs Bundesinstitut für öffentliche Gesundheit. Aber bei den Männern zwischen 18 und 25 trinkt sich fast die Hälfte einmal im Monat in den Rausch mit mindestens 5 alkoholischen Getränken. In München gab es einen Brandanschlag auf eine Rüstungsfirma. Mehrere Brandsätze sind auf einer Baustelle vor der Firmenzentrale gelandet. Die Polizei hat einen Mann und eine Frau als Tatverdächtige festgenommen. Super E10 ist so teuer wie noch nie. Gestern waren es im bundesweiten Tagesschnitt mehr als 1,21. Der ADAC sagt, durch neue Kämpfe im Iran steigt der Ölpreis. Morgen um 12 gibt es noch mal eine Chance auf WM-Tickets für die deutschen Handballer. Der Handballbund haut ein Restkontingent von 17.000 Karten raus für die Vor- und Hauptrundenspiele bei der Heim-WM im Januar. Fürs Finalwochenende in Köln ist aber schon alles weg.
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7: Auf der A7 hat es gerade gekracht in Richtung Hamburg zwischen Mellendorf und Berghof. Da geht es auf der linken Spur nicht mehr weiter. Und eine fette Ölspur gibt es auf der A7 Richtung Kassel zwischen Bisping und Schneverding auf dem linken Fahrstreifen. Der Update zum Blitzer, der steht zwischen Celle und Fuhrberg. 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
7: Ich fühle mit euch. 45 ungelesene E-Mails. Aber Rico nicht. Rico aus Leipzig hat sich gerade in die Show reingemeldet. Der hat sein Praktikum in den Vertrag verwandelt. Erste Stelle unterschrieben. So nämlich. Rico, bester Mann, Leute. Wir ziehen jetzt hier zusammen durch. Seid ihr dabei?
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Ist das barbarisch? Triggerwarnung an der Stelle. Ich habe vorhin eine Schlagzeile gelesen. Eine Forscherin will lebende Mäuse zusammennähen. 8 Wochen, damit sich irgendwie ihre Blutkreisläufe verbinden. Uni Bonn, Malaria-Forschung, keine Ahnung. Wisst ihr, was das Wildeste ist? Der Versuch war genehmigt. Du Scheiße. Eingestuft als mittelgradige Belastung. Mittelgradig, wenn man 2 Mäuse aneinander näht. Weiß ich nicht, vielleicht bin auch ich einfach der Creep und ich check das einfach nicht, aber also am Ende ist natürlich alles gut gegangen. Die Verwaltungsgerichte in Köln haben es gekippt. Aber mittelgradige Belastung? Das klingt so ein bisschen wie so ein Urteil vom Gesundheitsamt, wenn in der Unimensa der Fisch vom Dienstag bis Freitag durchgereicht wird, aber doch nicht, wenn man 2 Mäuse zusammenkettet. Was ist denn da nicht in Ordnung? Hier ist Luis, er hört 89.0 RTL.

0: so eine Hustler. Nee, wirklich. Also wie ihr hier durchzieht, das ist wirklich geil. Dave aus Köln hat sich gerade in die Show reingemeldet. Du bist im Homeoffice, wa?
1: Euch höre ich ja auch immer im Homeoffice. Habe ich euch immer schön auf den Ohren.
0: Sehr gut.
1: Mit meinem Headset. Und dann geht das ab nach vorne. Und so macht das Arbeiten schön Spaß.
0: Sag ich ja.

Das ist doch der Deal, Leute. Ihr macht jetzt erstmal Mittagspause und dann entspannte Lage. Habt ihr eigentlich schon den neuen Song von James Hype gehört? Der ist geil. Soll ich den mal zeigen? Serotonin heißt der. Der ist wirklich, boah, mashallah. Macht das mal laut auf 89.0 RTL.

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1: 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Yeah, yeah.
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1: Wirklich, die ist so zuckersüß. Die erfolgreichste Person aus dem Erzgebirge auf TikTok ist jetzt nicht einfach 19, 20 oder so. Die ist einfach eine Oma. Die ist so putzig. Die ist großartig. Wir tun immer so, als wäre das so unsere Plattform manchmal. Ist sie aber nicht. Sie gehört einfach den Leuten, die was zu sagen haben. Und Oma ist wirklich Queen. Die erzählt, die kocht. Und dann labert die einfach so aus ihrem Leben raus und gibt Tipps. Das ist super sympathisch. Ihr letztes Video geht über die Wahl in Sachsen-Anhalt. Zieht euch das mal rein. Das packe ich euch mal in die Insta-Story. @89RTL. Dann findet ihr das sofort. Die sagt so wahre Sachen. Also wirklich geil.
2: Oma auf die 1.
1: So nämlich. Hier ist Luis. Ihr hört 89.0 RTL.

0: Moin, Alena und Jakob hier aus der 89.0 RTL Morning Show.
1: Hi.
0: Und es gibt etwas Neues für euch.
1: Miley Cyrus hat ein neues Album angekündigt. Eigentlich unerwartet, weil ihr letztes ist gerade mal ein Jahr alt. Und wir haben für euch morgen den ersten Song als Songpremiere. Der Titel ist sogar auch noch geheim. Schaltet ein, das wird gut.

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0: Hätte Bock auf ein bisschen Jamaika, Jamaika. Geilster Song auf diesem Planeten, Leute. Jamaican, UJ ist gleich bei euch dabei. Fastline, das wird toll, Leute. Gleich die Big Nick Show, bleibt unbedingt dran mit dem Bestens von heute. Mua, Premium.
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18: Dicke, fette Wolken und zwar in allen möglichen Farben. Da ist alles dabei. Leicht hellblau, wunderschönes Weiß. Mäuschengrau, also hast du alles bei 22 Grad.
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18: 5 vor 2.
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18: Und hier ist Elisa.
20: Hi. Immer weniger junge Menschen in Deutschland trinken regelmäßig Alkohol, aber bei den Männern zwischen 18 und 25 trinkt sich fast jeder Zweite regelmäßig in den Rausch. Das bedeutet, mindestens einmal pro Monat mindestens 5 Drinks. Das zeigt eine Studie des Bundesinstituts für öffentliche Gesundheit. Die Zahl der Toten nach der Sturzflut im Himalaya steigt immer weiter. Inzwischen sind es fast 1300 in Nepal und Tibet. Und mehr als 5000 Menschen werden noch vermisst, darunter auch einige Deutsche. Laut ADAC könnte 2026 das teuerste Tankjahr ever werden. Der Liter Super E10 hat gestern im Schnitt mehr als 2,21 Euro gekostet, so viel wie noch nie. Grund ist die Eskalation im Iran-Krieg, die auch den Gaspreis nach oben treibt. Bei WhatsApp eine Nachricht anfangen und den Entwurf erst 12 Stunden später wiederentdecken. So läuft es ja aktuell bei vielen. Künftig will WhatsApp uns per Push-Nachricht an angefangene Texte erinnern, beschreibt jetzt das Portal War Beta Info. Geht erstmal als Test bei ausgewählten Android-Nutzern los.
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18: Unfall auf der A4 Richtung Frankfurt zwischen Wandersleben und Gotha, 40 Minuten dauert es länger. Dann gab es noch einen Unfall auf der A7 Richtung Kassel zwischen dem Rasplatz Schwalenberg West und Echte auf der rechten Spur. Und da liegt noch so ein doofer Unterlegkeil auf der A7 Richtung Hamburg zwischen Derne-Buxelsgitter und einer Raststätte Hildesheimer-Börde auf der linken und mittleren Spur. Der aktuellste Blitzer am Ortsausgang Seesen Richtung Lautental. 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
18: Kurz vor 2. Und der Wind hat heute irgendwie in Magdeburg mehr Tempo als der Verkehr. Jetzt Fast Boy Me Beautiful Life. und der macht drinnen das Wetter und zwar ein richtig gutes. Und außerdem gibt es diese Stunde ein Handy, das sich zuklappen lässt und euer Konto gleich mit. Und dann wäre es doch prima, wenn ihr euch eine Gehaltserhöhung auf von Nachtzügen erklärt. Also ihr merkt, das wird der wildeste Donnerstagnachmittag aller Zeiten und ihr seid in der Big Show.
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Ein guter Song und dann kommt direkt der nächste. Eugène mit Jamaican Bam Bam. Jetzt Samba Home Wrecker. 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
1: Ihr in Braunschweig, Hannover, Leipzig, Erfurt. Mal ganz ehrlich, was hat euer Handy gekostet? Apple zeigt kommende Woche das iPhone Ultra zum Zuklappen ab 2.200 Euro. Face ID soll raus, der Fingerabdruck kommt zurück. Also Fortschritt heißt bei Apple, ja, wir schalten um auf 2013, nur halt eben in teuer. Na, hast du einen neuen Apple-Chef, erstes Handy, gleich das teuerste. Also der Einstand ist bezahlt. Halt eben, nur nicht von ihm. Jetzt Teddy Swims, Mr. Know-It-All. Der hätte uns allen wahrscheinlich auch so ein teures Handy ausgeredet. Hier ist Picknick, hier ist 89.0 RTL.

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12: Kann man ja froh sein, dass es einem nicht die Perücke wegweht hier. 22 Grad. Windig bleibt's und heute Abend hier und da noch ein paar Regentropfen.
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12: Unfall auf der A4 Richtung Frankfurt zwischen Wandersleben und Gotha dauert 40 Minuten. Und Unfall auf der A7 Richtung Kassel zwischen dem Rastplatz Schwalenberg-West und Echter auf der rechten Spur. Der aktuellste Blitzer in Lengende. Auf der Lafferter Straße kurz vorm Kreisverkehr mit 89.0 RTL. Immer sofort informiert um kurz vor 2:30. Hier ist Big Nick, ihr im Büro, ihr im Lager, ihr auf der A2. Die nächste halbe Stunde, da lasse ich es aber richtig krachen, du.
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0: gleich auf 89.0 RTL. Ariana Grande, Hey That I Made You Love Me. Die macht jetzt erstmal ein paar Jahre Pause. Die will sich erstmal zurückziehen. Wahrscheinlich quillt da auch schon der Briefkasten über. Hier müssen mal die ein oder anderen Briefumschläge auch geöffnet werden. Schauen wir mal nach Veltheim. Ich meine, Bianca will eine 89.0 RTL JBL Soundbox.
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0: 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Seid ihr besser? 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

Auf 89.0 RTL. Seid ihr ganz nah mit dabei? Meine Lea aus Magdeburg textet mich ja gerade an über WhatsApp. Irgendwie beschäftigt sie heute Katy Perry und Ex-Kanada-Chef Trudeau. Und dann sagt sie so, hier Orlando Bloom gegen einen Politiker getauscht. Respekt. Ja, Katy nennt den Ex-Premier die Liebe ihres Lebens. Ist so, Romantik ab 40 ist, wenn der Neue die Steuererklärung kann.

0: Also wenn euch schon mal was richtig Krasses passiert ist während einer Zugfahrt, her damit. Die 89.0 RTL Community, die die Big Nick Show hört, will wissen, was abgeht. WhatsApp direkt zu mir in die Show 0175 24 24 89.0. Und dazu gibt's heißen Sound gleich von Martin Garrix und Ed Sheeran. Repeated, Oliver Heldens macht auf Lady und Edge Mela Culpa, Louis Fonsi. Die meiste Musik gibt's hier bei uns.
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5: Vielleicht auch eine schöne Möglichkeit, wenn man sehr klein ist, zu sagen, ich stelle mich kurz nochmal raus. Der Regen bringt einen doch zum Wachsen. 21 Grad.
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5: Kurz vor drei jetzt.
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5: Und hier ist Elisa.
8: Hi. Fast jeder zweite junge Mann in Deutschland trinkt sich regelmäßig in den Rausch mit mindestens 5 Gläsern Alkohol bei einer Gelegenheit pro Monat. Das zeigt eine neue Studie des Bundesinstituts für öffentliche Gesundheit. Insgesamt trinken junge Erwachsene aber so selten wie nie regelmäßig Alkohol. Die Sparpläne bei VW nehmen offenbar immer krassere Ausmaße an. Nach einem Bericht der Wirtschaftswoche will der Konzern die spanische Automarke Seat komplett einstellen. Bis 2029 soll sie demnach auslaufen. Steht dem Bericht zufolge so in einem Beschlusspapier, über das der Aufsichtsrat morgen abstimmen soll. Auf die Zentrale des Rüstungskonzerns Rode und Schwarz in München hat es einen Brandanschlag gegeben. In der Nacht sind Brandsätze auf eine Baustelle vor dem Firmengelände geworfen worden. Einer hat gezündet. Zwei Verdächtige wurden festgenommen. New Yorks Schüler zwischen 7 und 14 Jahren dürfen ein Schuljahr lang keine KI im Unterricht nutzen, hat Bürgermeister Mamdani angeordnet. Und Highschool-Schüler sollen sich außerdem im Unterricht kritisch mit KI auseinandersetzen.
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5: Unfall auf der A7 Richtung Kassel zwischen dem Rastplatz Schwalenberg-West und Echte auf der rechten Spur und gesperrt ist die A72 Richtung Leipzig zwischen Röther und der A38 am Kreuz Leipzig-Süd nach einem Crash. Der aktuellste Blitzer steht auf der B245 in Groß-Quenstedt, 30er-Zone beidseitig mit 89.0 RTL immer sofort informiert.
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5: Wie geht's denn euch eigentlich heute? Wie geht's euch wirklich zum Donnerstag um kurz vor 15 Uhr? Bereitet ihr euch schon mental aufs Wochenende vor? Seid ihr quasi schon am Faulenzen auf Arbeit? Also ich würde mal sagen, ich push euch noch ein kleines bisschen mit Top Sound. Funktioniert's? David Guetta gleich, Temper City, Self-Aware, Oliver Heltens und das ist Martin Garrix mit seinem neuen Best Buddy Ed Sheeran, Repeat It in der Big Nick Show. Dreht mal schon mal laut, bitte.
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0: Ihr müsst ganz kurz genau hinhören, ich will euch was verraten. Ich mach's jetzt einfach schon, ihr müsst nicht warten. 17.05 Uhr, gibt's wieder Kohle.
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0: Ja, ich dachte mir, ich sag's euch am besten gleich, ihr habt genug zu tun um die Uhrzeit. Ich meine, ohne euch rollt das Band nun mal nicht. Ohne euch werden die Kunden nicht abgewirtschaftet und abgearbeitet. Und ohne euch wird auch die eine oder andere Oma und Opa nicht gepflegt. Wir sehen, was ihr jeden Tag macht und dafür gibt's euer neues Gehalt. Sagt uns, was ihr verdienen wollt und wir zahlen es. Das habe ich zum Beispiel bei Jana aus Burgdorf ja genauso gemacht. Die hat gesagt, Entschuldigung, ich will 1.500 Euro haben als Krankenschwester beim Frauenarzt. Haben wir gemacht? Sind wir in der Frauenarztpraxis bei euch? Vergebt ihr da eigentlich noch Termine für dieses Jahr oder schon fürs übernächste?
2: Nee, wir sind noch in diesem Jahr tatsächlich.
0: Was verdienst du denn aktuell?
2: 1.226.
0: Mhm, und mit uns willst du rauf auf 1.500?
2: Genau.
0: So, ich schreibe dir hier mal was Kleines auf gerade. Ist kein Rezept, ist was Besseres. Denn Jana aus Burgdorf bekommt jetzt ihre ganz persönliche Gehaltserhöhung auf 1.500 Euro.
2: Cool. Vielen, vielen Dank. Ich freue mich.
0: Und sie hat es total easy gemacht, weil es war auch einfach, sagt Jana. Man musste ja bloß die 89.0 RTL-App aufmachen und sagen, was man verdienen will. Und 17.05 Uhr gibt es die nächste Fuhre. Frisch gedrucktes Cash.

0: 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Immer auch schön die Big Nick Show auf Arbeit. Melanie aus Bad Harzburg. Ich kann euch gleich sagen, sie arbeitet im Nagelstudio, steht überhaupt nicht auf Füße. An welchem Finger wurschtelst du jetzt gerade rum?
1: Gerade ist es der Ringfinger.
0: Gerade ist es der Ringfinger. Was wird's denn?
1: Ein ganz normal Full Color. Ein Rotton.
0: Ein Rotton? Okay. Ja. Also da hat jemand noch was vor, meinst du?
2: Ja. 89,0.

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12: Da gab es einen Unfall auf der A7 Richtung Kassel zwischen dem Rastplatz Schwalenberg West und Echte. Fahrzeugteile auf der A14 Richtung Magdeburg zwischen Leipzig Mitte und Leipzig Nord. Und gesperrt ist die A72, so ist es richtig, Richtung Leipzig zwischen Röther und A38 am Kreuz Leipzig Süd nach dem Crash. Der aktuellste Blitzer steht auf der B214 Ortsausgang Eiklingen mit 89.0 RTL immer sofort informiert. Kurz vor 3:30 die Picknick Show ist hier. Also wer jetzt Richtung Auto geht, ich sitze schon auf dem Beifahrersitz. Ich bin sogar schon angegurtet. Ich bin bei euch.
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Na, zum Glück ist niemandem was passiert. Das müsst ihr euch mal vorstellen. Fährt der ICE mit 200 Sachen und plötzlich steht die Tür offen. Ist passiert München-Dortmund. Den Passagieren ist es sofort aufgefallen. Auf einen Schlag frische Luft im Zug. Irgendwie muss es ja aufgefallen sein. Und das klingt so unglaublich, aber es stimmt. Denn die Bahn hat Züge, die 200 km/h schaffen. 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

0: Moin, Alena und Jakob hier aus der 89.0 RTL Morning Show.
1: Hi.
0: Und es gibt etwas Neues für euch.
1: Miley Cyrus hat ein neues Album angekündigt. Eigentlich unerwartet, weil ihr letztes ist gerade mal ein Jahr alt. Und wir haben für euch morgen den ersten Song als Songpremiere. Der Titel ist sogar auch noch geheim. Schaltet ein, das wird gut. 7.45 Uhr.

0: Ich mag Glockenbach so sehr mit Better Days. Da driftet man so wunderbar weg und denkt sich, oh Gott, nur mal wach werden. Ist ja noch ein bisschen bis Feierabend. Oh. Gleich Need Your Love von One Republic. I Just Might von Mr. Bruno Mars. Constant Companion, Sam Smith. Dichter geht Musik überhaupt nicht in eine Playlist zu packen. 89.0 RTL spielt euch die meiste Musik. Schön, dass ihr da seid.
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0: Das kann einem ganz schnell mal überraschen, wenn man nicht nach oben guckt, sondern nur nach unten aufs Handy. Hat man nicht gesehen, dass da graue Wolken kamen? 21 Grad und hier und da regnet's.
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0: Kurz vor vier jetzt.
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0: Und hier ist Elisa für euch.
14: Hallöchen. Regelmäßig Alkohol trinken ist bei jungen Erwachsenen so unbeliebt wie nie zuvor. Das zeigt eine neue Studie für das Bundesinstitut für öffentliche Gesundheit. Aber bei den Männern zwischen 18 und 25 trinkt sich fast die Hälfte mindestens einmal im Monat in den Rausch mit mindestens 5 alkoholischen Getränken. Das Risiko für Anschläge auf kritische Infrastruktur und auch auf Rüstungsunternehmen in Deutschland steigt. Das sagt Bayerns Innenminister Herrmann, nachdem in der Nacht in München Brandsetzer auf eine Baustelle von einer Rüstungsfirma geflogen sind. 2 Verdächtige wurden festgenommen. In den vergangenen Tagen gab es mehrere mutmaßliche Sabotageaktionen an Umspannwerken in Deutschland. Fast jedes dritte neu zugelassene Auto in Deutschland ist inzwischen ein E-Auto. Im August waren es 69.000 neue E-Autos, sagt das Kraftfahrtbundesamt. Liegt demnach wohl auch an der neuen E-Auto-Prämie vom Staat. Morgen um 12 gibt es noch mal eine Chance auf WM-Tickets für die deutschen Handballer. Der Handballbund haut ein Restkontingent von 17.000 Karten raus für die Vor- und Hauptrundenspiele bei der Heim-WM im Januar. Fürs Finalwochenende in Köln ist aber schon alles weg.
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0: Unfall auf der A7 Richtung Kassel zwischen dem Rastplatz Schwalenberg West und Echte. Dann liegen da noch Fahrzeugteile auf der A14 Richtung Magdeburg zwischen Leipzig Mitte und Leipzig Nord. Und gesperrt ist die A72 Richtung Leipzig zwischen Röther und A38 am Kreuz Leipzig Süd nach dem Unfall. Der aktuellste Blitzer steht auf der B3 zwischen Wolthausen und Hassel mit 89.0 RTL. 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
0: Ihr habt Gold zu Hause. Ist wirklich ihr? ihr habt über 100 Gramm pro Kopf, sagt zumindest eine Studie. Und ich sag euch auch diese Stunde, wo es liegt. Das heißt, ihr müsst nicht suchen. In dieser Show wisst ihr, ich krieg geilen Sound jetzt von Sonny Fodera. Offenbach, One Republic, Need Your Love um kurz vor vier. Und dieser Big Nick macht mich auch noch steinreich, weil er mir sagt, wo der Goldschatz zu Hause liegt. Bleibt einfach dran.
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0: Schönen Nachmittag, schönen Feierabend in der Big Nick Show. Da bin ich ja Kumpel wie Sau. Weil in einer Stunde ist hier Zahltag, ihr seid noch nicht dabei, das ändern wir jetzt.
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0: Kurz nach vier in irgendeiner Werkstatt, zum Beispiel in Stendal, steht der Azubi neben dem Meister an derselben Hebebühne. Gleicher Dreck, gleiche Schicht. Trotzdem zwei Welten auf dem Kontoauszug. Ne? Über beide entscheidet normalerweise ein Gespräch, bei dem einer einen Stift hält und der andere die Hände in den Taschen hat. Ihr sagt uns, was ihr verdienen wollt. Und wir zahlen euch euer niegelnagelneues Gehalt, ist easy.
2: Ich bin Carolina Hildesheim und mein Gehalt springt auf 2050 Euro.
0: Es ist eigentlich doch ganz einfach. In unsere App schreibt ihr es rein. Was wollt ihr?
3: Hier ist die Sophie aus Braunschweig. Ihr habt es möglich gemacht. Danke für eure Gehaltserhöhung. 2500 Euro.
0: Ihr merkt, es ist egal. Egal, was ihr haben wollt. Zahl rein, fertig. Kein Termin, kein Argumentieren, kein Button erst bis Januar oder irgendwelchen Budgetplanungen. Heute ist es 17.05 Uhr. Das wird eure heutige Lieblingsuhrzeit. Dann gibt's frisches Gehalt. Hier in der Big Nick Show auf eurem Lieblingsradiosender 89.0 RTL.

Sam Smith mit Constant Companion klingt am Ende mal wie so ein Weihnachtssong. Ihr fahrt nach Hause mit 89.0 RTL. Das ist eine Top-Entscheidung. Und wenn ihr dann da seid, schaut ihr bitte mal in die Küchenschublade. Deutsche Privathaushalte besitzen 10 Tonnen Gold. Das meiste liegt in der Küche und das sind über 100 Gramm pro Kopf. Also meine dürften fehlen, also wenn ich so drüber nachdenke. Aber jetzt wisst ihr auch, warum eure Oma morgens kaum aus dem Bett kommt. Das liegt nicht an der Hüfte, das liegt an den harten Barren unter der Matratze. Jetzt die Bowser mit Magnetic.

0: Auf der A14 bei Halle stockt's in Leipzig auf der Kali auch nur Schritttempo, also habt ihr Zeit. In 10 Minuten zockt ihr für eine JBL-Box im 89.0 RTL-Design bei meinem Wortspielspiel.
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0: Also im Sommer kann ich es ja fast verstehen. Wenn es zu heiß ist, checke ich das schon, wenn man sagt, komm mir nicht zu nah. Bei den Temperaturen von heute, jetzt gerade 20 Grad, heute Abend sogar 17. Regen, Wind und kalt. Da wird gekuschelt, was das Zeug hält.
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0: Kaputter LKW auf der A2 Richtung Berlin am Rastplatz Ihlegrund auf der rechten Spur. Und gesperrt ist die A72 Richtung Leipzig zwischen Rötha und A38 am Kreuz Leipzig Süd nach dem Unfall. Der aktuellste Blitzer steht auf der B188 zwischen Gifhorn und Meinersen in beiden Richtungen mit 89.0. 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Um kurz vor 16:30 Jacke an, Jacke aus. Es ist eigentlich völlig egal. Da achte ich jetzt ehrlich gesagt nicht so drauf. Wenn ihr jetzt aber da am Radio rumspielen wollt, wenn ihr euch ins Auto setzt, da gucke ich euch aber gerade ganz böse an. Finger weg! Frequenz bleibt!
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0: Also ich sage, ich kann mega gut shuffeln bei LMFAO Party Rock Anthem. Andere würden sagen, du brauchst, glaube ich, medizinische Unterstützung. Jetzt geht's nach Veltheim zu Bianca, weil sie will eine JBL Soundbox im 89.0 RTL Design.
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2: Hallo.
0: Spontan spielen wir bei unserem Wortspiel-Spiel. Na, bist du überrascht?
2: Ja, ich bin total überrascht.
0: Der Deal ist easy. Ja, 10 Sekunden kriegst du von mir und ich von dir 10 Wörter mit dem gleichen Buchstaben.
2: Ja, cool.
0: Und
2: ja,
0: der Buchstabe ist E. E wie Esel. 10 Wörter alles in 10 klar. Sekunden. Zeit läuft.
2: Okay. Ei, Eis, Ehemann, Elefant, Ernst, Ecke, Energie, Ende, August.
0: Waren nur 8.
2: Oh nein, das gibt's doch nicht.
0: Seid ihr besser? Also zumindest vielleicht auch einen kleinen Schluck schneller? Ich kann's ja verstehen. Wenn man mal auf die Uhr guckt, der Tag war lang. Aber wenn ihr euch traut, eine JBL-Box zu klären im 89.0 RTL Design, dann seid ihr genau richtig bei meinem Wortspielspiel. Jetzt Nico Santos. Dieser Mann ist wirklich, also was er anfasst, wird Gold. 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

0: Im Oktober geht Promi Big Brother los. Die Ex von Sido ist dabei. Axel Schulz, wollt ihr auch dabei sein? Die Big Nick Show. Ich freue mich immer jedes Mal darüber, ehrlich gesagt. Wenn ich Leute finde, die genauso Trash-TV-addicted sind wie ich, Isabelle aus Langeln.
1: Ich liebe Trash-TV. Sommerhaus steht bei mir ganz oben auf der Liste.
0: Da bin ich mal gespannt. Da müssen wir unbedingt nochmal telefonieren, was du zum Cast sagst. Weil ich bin noch nicht überzeugt, aber ich meine, das fängt ja auch gerade erst an. Da muss man sich so ein bisschen reinfühlen in die ganzen Leute. Ne? Man muss ja erstmal bei den ganzen Streits und Beziehungsstress-Diskussionen muss man sich ja erstmal reinarbeiten. Das ist ja mittlerweile schon richtig anstrengend.
1: Ja.
0: Promi Big Brother kommt ja jetzt auch. Würdest du selber auch mal reingehen in so einen Container?
1: Wenn man weiß, man wird den ganzen Tag gefilmt bei allen möglichen... Oh, ich weiß.
0: Das vergisst du doch nach ein paar Tagen. Dann nimmst du ein paar Ausrastermomente mit. Was wäre deiner?
1: Ausrastermomente? Eine vollgeschissene Toilette.

0: in unserer 89.0 RTL-App, was ihr verdienen wollt. Wir zahlen 17.05 Uhr.
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0: Heute Abend wird noch mal ein bisschen geschlottert. Da kann man ja wahrscheinlich schon den ersten Glühwein ansetzen, so wie es sich anfühlt. Im Moment 19 Grad, in der Nacht 14.
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0: Kurz vor 5 jetzt.
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0: Mit Elisa.
8: Hallo. Immer weniger junge Menschen in Deutschland trinken regelmäßig Alkohol. Aber bei den Männern zwischen 18 und 25 trinkt sich fast jeder Zweite regelmäßig in den Rausch. Das bedeutet mindestens einmal pro Monat mindestens 5 Drinks. Das zeigt eine Studie des Bundesinstituts für öffentliche Gesundheit. Die Sparpläne bei VW nehmen offenbar immer krassere Ausmaße an. Nach einem Bericht der Wirtschaftswoche will der Konzern die spanische Automarke Seat komplett einstellen. Bis 2029 soll sie auslaufen. Steht dem Bericht zufolge so in einem Beschlusspapier, über das der Aufsichtsrat von VW morgen abstimmen soll. Die Zahl der Toten nach der Sturzflut im Himalaya steigt immer weiter. Inzwischen sind es fast 1300 in Nepal und Tibet. Und mehr als 5000 Menschen werden noch vermisst, darunter auch einige Deutsche. Bei WhatsApp eine Nachricht anfangen und den Entwurf erst 30 Stunden später wiederentdecken. So läuft es ja aktuell bei vielen von uns. Künftig will WhatsApp uns aber per Push-Nachricht an angefangene Texte erinnern, schreibt das Portal WA Beta Info. Das geht erstmal als Test bei ausgewählten Android-Nutzern.
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0: Unfall auf der A7 Richtung Kassel zwischen Nordheim Nord und Nordheim West. Steht ein Anhänger quer auf der Straße und gesperrt ist die A72 Richtung Leipzig zwischen Röther und der A38 am Kreuz Leipzig Süd nach dem Unfall. Und der aktuellste Blitzer steht in Kreiensen auf der Holzmindener Straße an der Bushaltestelle mit 89.0 RTL immer sofort informiert.
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0: Kurz vor 17 Uhr Feierabend für die meisten von euch und gleich geht's hier ums Geld. 5 nach 5 schreibt ihr euer Gehalt selbst auf. Keiner sonst. Ihr sagt, was ihr verdienen wollt. Und wir zahlen. Vorher geht's mit Chico, mit DJ Gocha und Jason Derulo. Schön, dass ihr da seid. Big Nick am Start.
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0: 17.06 Uhr. Die meisten von euch trauen sich, ihre Zahlen nicht mal laut zu sagen.
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0: Wann habt ihr denn euer Wunschgehalt das letzte Mal laut ausgesprochen? Nicht gedacht, ausgesprochen. Ihr macht es bei eurem Lieblingsradiosender. Ihr sagt, was ihr verdienen wollt und wir zahlen. Und jetzt erfahrt ihr, wer das nächste Abrechnungs-Upgrade bekommt.
3: Jasmin Scholler ist Dirigentin in einem Orchester. Nur halt irgendwie anders. Eigentlich ist sie Altenpflegerin.
4: Ich lieb meinen Job.
3: Rennt den ganzen Tag durch ihre Gänge von Patient zu Patient.
5: Hat dir jemand meine Brille eingesteckt?
3: Als Altenpflegerin auf der Station hat sie 30 Bewohner, 5 Kollegen und unendlich viele Klingeln.
4: Und einen Dienstplan, der nie aufgeht.
3: Frühschicht, 6 Uhr morgens. Während die anderen noch schlafen, hat sie es schon 3-mal klingeln gehört.
4: Herr Müller, Frau Schmidt, Herr Meier, die Tabletten.
5: Mann, wo ist denn jetzt meine Brille?
4: Sind gefühlt schon meine besten Freunde.
3: Sie hält den Takt, damit die Patienten in Ruhe leben können. Und der Text zu ihrer Melodie? Rückenschmerzen, Kopfschmerzen, selbst die Schmerzen haben Schmerzen.
5: Frau Scholler, meine Brille!
3: Und wenn das Orchester mal komplett aus dem Takt fällt,
4: dann dirigiere ich halt lauter.
3: Und jetzt diktieren wir ihrem Konto mal mehr Geld. Für Jasmin Scholler aus Weimar.
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0: Also Jasmin, du kommst aus Weimar, eine wunderschöne Stadt in Thüringen. Wenn du das gerade hörst, ruf uns an. Studio Hotline ist kostenlos. 08000 3x3 89.0. Ich sitze hier und ich

Ihr in Chemnitz oder Göttingen schön mit der Gesichtsentsperrung, genießt es, solange es geht. Das neue iPhone Ultra, was nächste Woche vorgestellt wird, ist so dünn, dass Face ID nicht reinpasst. Da gibt es dann wieder diesen Fingerabdruck. John Ternis ist seit Dienstag Apple-Chef, stellt nächste Woche Mittwoch das neue Telefon vor. Naja, sind wir mal gespannt. Face ID raus, Touch ID rein, Apple nennt's Innovation, eure Oma nennt das Ding schon ein Handy von 2014. Another mit Talk to You. Hier ist die Picknick Show, hier ist 89.0 RTL.

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5: Gesperrt ist die A72 Richtung Leipzig zwischen Röther und der A38 am Kreuz Leipzig Süd nach dem Unfall. Und Unfall auf der A7 Richtung Kassel zwischen Northeim Nord und Northeim West. Da steht ein Anhänger quer auf der Straße. Der aktuellste Blitzer, Goslar Hahndorf auf dem Hahndorfer Landwehr mit 89.0 RTL immer sofort informiert. Um kurz vor 5:30 die Picknickshow läuft zwischen Wolfsburg und Zwickau, machen gerade Tausende das Gleiche. Zündung! Radio an! Feierabend!
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0: Da bin ich ja Kumpel wie Sau. Ihr braucht neues Gehalt.
1: Jetzt kommt der Knüller. Ich weiß auch, wer euch ein neues Gehalt zahlt.
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1: Das ist ja nicht zu fassen. Euer Lieblingsradiosender macht es. Ihr sagt, was ihr verdienen wollt und wir zahlen. Mal so ein kleines Beispiel, ne? Hauke aus Gifhorn, 1.300 Euro. Hat ihm gereicht, wollte haben. Michelle kommt aus Magdeburg, 3.003 Euro. Die Lara Braunschweig geht mit 2.200 Euro als Kfz-Lerin nach Hause. Und die liebe Jana arbeitet in einer Frauenarztpraxis und weiß, die Kohle hole ich mir bei 89.0 RTL. Sag mal, in der Frauenarztpraxis bei euch, vergebt ihr da eigentlich noch Termine für dieses Jahr oder schon fürs übernächste?
4: Nee, wir sind noch in diesem Jahr tatsächlich.
1: Was verdienst du denn aktuell?
4: 1.226.
1: Mhm, und mit uns willst du rauf auf 1.500.
4: Genau.
1: So, ich schreibe dir hier mal was Kleines auf gerade. Ist kein Rezept, ist was Besseres. Denn Jana aus Burgdorf bekommt jetzt ihre ganz persönliche Gehaltserhöhung auf 1.500 Euro.
4: Cool. Vielen Dank, ich freue mich.
1: Die Zahl, die sonst keiner ausspricht, euer aktuelles Gehalt, optimiert auf das, was ihr bei uns bekommen könnt, tragt ihr einfach nur rein in die 89.0 RTL App. Und jetzt kommt der Knüller morgen früh nach dem Aufstehen, wenn ihr die Äuglein aufmacht. 7.05 Uhr gibt's die Kohle bei meinen Kollegen in der Morgen.

0: Moin, Alena und Jakob hier aus der 89.0 RTL Morning Show.
1: Hi.
0: Und es gibt etwas Neues für euch.
1: Miley Cyrus hat ein neues Album angekündigt. Eigentlich unerwartet, weil ihr letztes ist gerade mal ein Jahr alt. Und wir haben für euch morgen den ersten Song als Songpremiere. Der Titel ist sogar auch noch geheim. Schaltet ein, das wird gut. 7.05 Uhr.

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1: Auf dem Weg nach Hause, hier ist euer Lieblingsbeifahrer. Ich bin aktiv, mein Name ist Big Nick, gleich mit Shakira. Die, die. Erst später bitte. Jetzt genießt ihr erstmal das Ding, wofür ihr einen Haufen Miete zahlt. Die Wohnung muss langsam auch mal abgewohnt werden. So, also dann gibt's noch Portugal The Man am Start, Hügel mit Jamaican Bam Bam und unser In The Mix Feierabendmix gibt's auch gleich noch. Dranbleiben!
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1: Da weht schon ein fleißiger Wind. Muss man mal ganz kurz gucken gehen auf dem Balkon. Sag mal, sind da eigentlich noch die Möbelpolster oder liegen die schon im Garten der Nachbarn? 19 Grad im Moment, die Nacht werden sogar 13.
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1: Kurz vor 6.
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1: Mit Elisa.
12: Hi. Fast jeder zweite junge Mann in Deutschland trinkt sich regelmäßig in den Rausch. Mit mindestens 5 Gläsern Alkohol bei einer Gelegenheit pro Monat. Das zeigt eine neue Studie des Bundesinstituts für öffentliche Gesundheit. Aber insgesamt trinken junge Erwachsene so selten wie nie regelmäßig Alkohol. Die Sparpläne bei VW nehmen offenbar immer krassere Ausmaße an. Nach einem Bericht der Wirtschaftswoche will der Konzern die spanische Automarke Seat komplett einstellen bis 2029. Steht dem Bericht zufolge so in dem Beschlusspapier, über das der Aufsichtsrat morgen abstimmen soll. Das Risiko für Anschläge auf kritische Infrastruktur und auch auf Rüstungsunternehmen in Deutschland steigt. Das sagt Bayerns Innenminister Herrmann, nachdem in der Nacht in München Brandsätze auf eine Baustelle vor einer Rüstungsfirma geflogen sind. 2 Verdächtige wurden festgenommen. Morgen um 12 gibt es nochmal eine Chance auf WM-Tickets für die deutschen Handballer. Der Handballbund haut ein Restkontingent von 17.000 Karten raus für die Vor- und Hauptrundenspiele bei der Heim-WM im Januar. Fürs Finalwochenende in Köln ist allerdings schon alles.
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1: Metallteil auf der A2 Richtung Berlin, Höhe Helmstedt West auf der linken Spur und Unfall auf der A7 Richtung Kassel zwischen Northeim Nord und Northeim West steht ein Anhänger quer auf der Straße. Und der aktuellste Blitzer, der ist in Königsförde, Schlossstraße, kurz nach einer Kreuzung mit 89.0 RTL, immer sofort informiert.
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1: So, jetzt haben wir den Feierabend und jetzt erstmal auch nichts mehr von mir, weil jetzt der Inselmix Feierabendmix die große Bühne bekommt. Hier wird 12 Minuten gemixt. Ich unterbreche das Ganze auch nicht, damit ihr von Hannover bis Dresden denselben Sound, denselben Spaß im Auto habt. Eine kleine Extra-Party auf dem Weg nach Hause. Big Nick ist hier.
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Der 89.0 RTL in dem Mix Feierabendmix. Mehr davon in unserer App drin. Ihr habt sie auf dem Handy drauf. Jetzt ganz kurz vielleicht dann doch mal heute große Bemühungen anstellen, mal zu sortieren. Apps raus, die weg können und Apps ganz nach vorne auf Seite 1, die dahin müssen. Wie zum Beispiel auch unsere. Jetzt Shakira und Bonneboy. Dai Dai, hier ist die Picknick Show. Kommt gut nach Hause. Fahrt vorsichtig.

Ihr habt ja die Geschichte mitgekriegt mit diesem ICE, der da bei 200 Sachen, wo da einfach die Tür aufgemacht wurde, weil da irgendwer die Notentriegelung gezogen hat. Wisst ihr, was das für Konsequenzen hatte? 125 Züge, 5800 Minuten Verspätungen, 4 Tage am Stück wegen einer gezogenen Notentriegelung. Also wie sauer kann man gewesen sein, nur weil im Bordbistro keine Pommes mehr verkauft werden? Hier ist Big Nick, 89 RTL begleitet euch. Hey.

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0: Letzte halbe Stunde vor Feierabend, muss ich wirklich sagen, Isabel aus Langeln sehr, sehr fleißig. Arbeitet im Nagelstudio, hört 89.0. RTL, was machst du? Bist du an Füßen oder bist du am Mittelfinger? Wo arbeitest du gerade?
1: Gerade ist es der Ringfinger.
0: Gerade ist es der Ringfinger. Was wird's denn?
1: Ganz normal Full Color. Ein Rotton.
0: Ein Rotton? Okay. Ja. Also da hat jemand noch was vor, meinst du?

0: Moin, Alena und Jakob hier aus der 89.0 RTL Morning Show.
1: Hi.
0: Und es gibt etwas Neues für euch.
1: Miley Cyrus hat ein neues Album angekündigt. Eigentlich unerwartet, weil ihr letztes ist gerade mal ein Jahr alt. Und wir haben für euch morgen den ersten Song als Songpremiere. Der Titel ist sogar auch noch geheim. Schaltet ein, das wird gut. 7:45 Uhr.

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5: Eine kalte Nacht wartet auf euch, 14 Grad. Deckt euch dicke zu. Morgen kommt die Sonne raus, 25 Grad.
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6: Es ist kurz vor 7. Ich bin Florian Klaus. Billigbestellungen aus China sollen in der EU bald teurer werden. Ab November soll für kleine Pakete aus dem Onlinehandel eine neue Bearbeitungsgebühr fällig werden. Damit will die EU gegen die riesigen Mengen günstiger Importware vorgehen. Dieter Ebeling berichtet.
7: Die EU will den Direktversand aus Drittländern, vor allem China, zollfrei und fast unkontrolliert abschaffen. Was im November kommt, die Bearbeitungsgebühr, ist bereits die zweite Stufe des Plans. Schon im Juli fiel die bisherige Zollfreigrenze von 150 Euro. Seither gilt für die kleinen Sendungen ein Pauschalzoll von 3 Euro.
6: Nach der Sabotage am Stromnetz in Südbrandenburg prüft die Polizei ein Bekennerschreiben. Ob das authentisch ist, könne noch nicht gesagt werden, sagte eine Sprecherin. Wer hinter dem Angriff steckt, ist also weiter unklar, wie auch bei einer Sabotageaktion am Stromnetz in NRW. Fast die Hälfte aller jungen Männer schlägt beim Trinken zumindest manchmal über die Stränge. Einer Befragung zufolge kam das sogenannte Rauschtrinken im vergangenen Jahr bei rund 46% der Männer zwischen 18 und 25 vor. Bei Frauen waren es etwa 26%. Gleichzeitig ist wöchentlicher Alkoholkonsum aber insgesamt bei jungen Erwachsenen so selten wie nie.
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5: Und das ist geil. Jetzt Nelly Furtado, Alex Warren, Topic und Becky G gleich in nächster Viertelstunde. Sorry, Papi, um kurz vor 19 Uhr. Und ich muss euch eine Kleinigkeit sagen, denn ihr müsst zu Hause dringend mal schauen. Ihr seid steinreich. Ihr habt alle Gold zu Hause. Und ich sag euch auch, wo es liegt. Hier ist die Big Nick Show.
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Auf 89.0 RTL, wir sind übrigens die Gehalts-Ida, also zumindest das alte Gehalt. Heute früh 6:55, die Lara aus Braunschweig ist Serviceassistentin in einer Kfz-Werkstatt. Bei ihr stehen ab jetzt 2.200 Euro auf dem Gehaltsschein. Ich mag das ja. Gestern war es die Claudia aus Anderschmücke, Arbeit im Gartenbau, 2.000 Euro. Michelle aus Magdeburg ist Immobilienkauffrau, kriegt jetzt 3.000. Also sagt uns doch einfach, was ihr verdienen wollt. Und wir zahlen jeden Morgen 7.05 Uhr und immer in der Big Nick Show. Zap, zap, so machen wir es. Achso, ich muss euch noch sagen, wo ihr das eintragen müsst. In der 89.0 RTL-App. Jetzt Martin Garrix und Ed Sheeran. Stay.

Und hier ist der Picknick-Feierabend-Tipp auf 89.0 RTL. Wir haben angeblich alle mindestens 100 Gramm Gold pro Kopf zu Hause rumliegen und wir wissen es nicht. Und das meiste liegt davon in der Küche. Also müsst ihr doch heute zum Feierabend mal schön die Schubläden durchwühlen. Gold verkaufen ist übrigens steuerfrei. Also wenn zwischen Kauf und Verkauf ein Jahr liegt, wissen die wenigsten. Denn am Finanzamt heißt es ja, Handeln ist Silber, Warten ist Gold. Jetzt David Guetta und Flames.

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Ich lese euch mal ganz kurz vor, was mir der Timo gerade hier in die Show geschickt hat. WhatsApp an die 0175 24 24 89 0. Der schreibt, Schnappi macht heute 100 pro ASMR auf TikTok. Kontext, das Baby Shark Kind. Baby Shark Diddle ist heute 17 und wird jetzt K-Pop-Star. K-Pop-Star. Naja, jetzt habe ich ein bisschen Angst, was das Schnischna-Schnappi-Kind macht. Aber gut, was

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1: Hi.
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1: Miley Cyrus hat ein neues Album angekündigt. Eigentlich unerwartet, weil ihr letztes ist gerade mal ein Jahr alt. Und wir haben für euch morgen den ersten Song als Songpremiere. Der Titel ist sogar auch noch geheim. Schaltet ein, das wird gut. 7.45 Uhr.

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7: Es ist kurz vor 8. Ich bin Florian Klaus. In der Schlussphase des Wahlkampfs in Sachsen-Anhalt hat Bundeskanzler Merz das Bundesland besucht. Er warb dort für den CDU-Kandidaten Schulze und warnte vor Stimmen für die AfD.
8: Wer möchte, dass Deutschland ein offenes und liberales Land bleibt? Und wer möchte, dass Sachsen-Anhalt ein interessanter, auch europäisch interessanter Standort bleibt? Der darf am Sonntag nicht die AfD wählen.
7: Schon im ARD-Sommerinterview hatte Merz gesagt, er könne sich nicht vorstellen, dass internationale Unternehmen in einem AfD-geführten Sachsen-Anhalt investieren. Nachdem in der Nacht Brandsätze auf eine Baustelle in München geworfen worden sind, ist nicht ganz klar, wem die Attacke konkret gegolten hat. Weil dort aber mehrere Rüstungsunternehmen sitzen, gehen Ermittler von einem politischen Hintergrund aus. Bayerns Innenminister Herrmann hat gesagt, dass der Vorfall zeige, dass das Anschlagsrisiko auf die Infrastruktur im Land zugenommen hat. Die Polizei hat zwei Verdächtige mit bulgarischer Staatsbürgerschaft festgenommen. Nach einer langen Wirtschaftsflaute verbreiten führende Ökonomen wieder Optimismus. 5 Institute haben ihre Erwartungen für dieses Jahr kräftig erhöht. So erwartet das Münchner IFO-Institut jetzt 1,4% Wirtschaftswachstum, 0,6% mehr als bisher. Ein Problem bleiben aber die durch den Iran-Krieg gestiegenen Energiepreise.
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jetzt auf 89.0 RTL. Neptunica, what if? 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
3: Es ist kurz vor neun. Ich bin Florian Klaus. Nach Angriffen auf das Stromnetz in Brandenburg und Nordrhein-Westfalen wird weiter über besseren Schutz diskutiert. Hans-Walter Borries vom Bundesverband für den Schutz kritischer Infrastrukturen spricht von einer neuen Dimension der Bedrohung. David Riemer berichtet.
4: Borries bezeichnet die Angriffe als hybride Vorkriegsführung und sagt, eigentlich sei das eine Aufgabe für die Bundespolizei. Die technischen Schutzmöglichkeiten seien vorhanden, könnten die Unternehmen aber das 4- bis 6-fache kosten. NRW-Innenminister Reul fordert unter anderem eine Diskussion über Videoüberwachung und Drohnenabwehr. Dafür müssten zunächst allerdings die gesetzlichen Grundlagen und Fragen zu Zuständigkeit, Qualifikation und Haftung geklärt werden. Das sagte der Brandenburger SPD-Innenpolitiker Stohn.
3: Bessere Schutzmaßnahmen fordert auch Bayerns Wirtschaftsminister Aiwanger nach der Brandattacke auf eine Münchner Baustelle. Weil in der Nähe des Tatorts mehrere Rüstungsunternehmen sitzen, vermuten Ermittler einen politischen Hintergrund. Aiwanger sagte, dass feige Angriffe auf deutsche Unternehmen und Infrastruktur zunehmen. Zwei Bulgaren waren nach dem Angriff festgenommen worden. Ronald Raue ist neuer Sportstaatsminister. Der zweimalige Kanu-Olympiasieger ist zum Nachfolger von Christiane Schenderlein ernannt worden.
5: Der Sport hat mir in meinem Leben unheimlich viel gegeben. Jetzt möchte ich etwas zurückgeben.
3: Das sagte Raue bei der Vorstellung mit Bundeskanzler Merz. Seine wichtigste Aufgabe wird laut Merz die deutsche Olympiabewerbung.
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1: Loi und David Puentes, Golden Summer.
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8: Es ist kurz vor 10, ich bin Yves Simon. In der Schlussphase des Wahlkampfs in Sachsen-Anhalt hat Bundeskanzler Merz das Bundesland besucht. Er hat dort für den CDU-Kandidaten Schulze geworben. Außerdem warnt er weiterhin vor Stimmen für die AfD.
9: Wer möchte, dass Deutschland ein offenes und liberales Land bleibt? Und wer möchte, dass Sachsen-Anhalt ein interessanter, auch europäisch interessanter Standort bleibt, der darf am Sonntag nicht die AfD wählen.
8: Schon im ARD-Sommerinterview hatte Merz gesagt, er könne sich nicht vorstellen, dass internationale Unternehmen in einem AfD-geführten Sachsen-Anhalt investieren. Nach der Brandattacke auf eine Baustelle in München in der Nähe mehrerer Rüstungsunternehmen fordert jetzt der bayerische Wirtschaftsminister Aiwanger bessere Schutzmaßnahmen. Ist ja auch schließlich nicht der erste Fall, in dem ein Technologieunternehmen mit Nähe zur Sicherheits- und Verteidigungsindustrie ins Visier gerät. Zwei Bulgaren sind inzwischen festgenommen worden, nachdem jemand letzte Nacht Brandsätze auf die Baustelle im Münchner Osten geworfen hatte. Deutschland bekommt einen Olympiasieger als neuen Sportstaatsminister. Der zweimalige Kanu-Goldgewinner Roland Raue geht ins Bundeskanzleramt. Das hat Bundeskanzler Merz jetzt auf Instagram bekannt gegeben. Er folgt damit der bisherigen Staatsministerin Christiane Schenderlein nach.
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3: Es ist kurz vor 11. Ich bin Yves Simon. Paukenschlag bei Volkswagen. Der VW-Aufsichtsrat hat am Abend den Sanierungsplan des Vorstands einstimmig abgesegnet. Weltweit sollen 50.000 zusätzliche Stellen wegfallen. Außerdem stehen 4 deutsche Werke auf der Kippe. Genauer gesagt geht es da um die Standorte Emden, Zwickau, Hannover und Neckarsulm. Dort werden Modelle hergestellt, die zwischen 2031 und 2034 eingestellt werden. Bisher gibt es keine wettbewerbsfähigen Nachfolger, die in diesen Werken gebaut werden könnten. VW sucht zwar aktuell nach Alternativen, bleibt da aber noch vage. Nach dem Brandanschlag auf eine Baustelle in München letzte Nacht spricht der bayerische Innenminister Herrmann von einem politischen Hintergrund. Der Tatort liegt in der Nähe von Bürogebäuden mehrerer Rüstungsunternehmen. Nach den Angriffen der letzten Zeit auf die Stromversorgung und den Leipziger Flughafen hat Herrmann gesagt:
4: Diese Risiken müssen wir sehr ernst nehmen und darauf gefasst sein, dass sich so etwas jeden Tag an irgendeinem anderen Ort in Deutschland ebenso ereignen kann.
3: 2 tatverdächtige Bulgaren sind in München festgenommen worden. Seit heute geht Uber in London mit selbstfahrenden Taxis an den Start. Fahrgäste können die Fahrten zum regulären Tarif ohne Aufpreis buchen. Günstiger ist es allerdings auch nicht. Zum Start sind erstmal nur 15 elektrisch betriebene Ford Mustang im Einsatz, noch mit Sicherheitsfahrer am Steuer, der das Auto aber quasi nur überwacht. Wer Robotaxis bevorzugt, kann sie in der App in den Voreinstellungen auch direkt auswählen. Das System ist mit Daten aus über 70 Ländern trainiert worden. Außerdem hat es Testfahrten gegeben und das in über 500 Städten auf der ganzen Welt.
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7: Es ist kurz vor 12. Ich bin Yves Simon. Es ist das Thema in dieser Nacht. Der VW-Aufsichtsrat hat den Sanierungsplan des Vorstands einstimmig abgesegnet. Weltweit will Volkswagen weitere 50.000 Stellen abbauen. Vier deutsche Werke stehen außerdem auf der Kippe. Dazu gehören Emden, Zwickau, Hannover und Neckarsulm. In Zwickau zum Beispiel, da arbeiten 8.000 Beschäftigte in etwa. Und da ist unklar, ob es nach 2030 noch genug Käufer für die Modelle gibt, die dort gebaut werden. Eine deutliche Mehrheit der Bundesbürger sieht Russland als Sicherheitsrisiko an. Im Westen sorgen sich laut ARD Deutschlandtrend fast 60% der Menschen wegen Moskau. Im Osten, da sind es nur 40%. Entsprechend unterschiedlich werden auch die Waffenlieferungen an die Ukraine beurteilt. Echte Bücher für echte Menschen. In New York heißt es erstmal für viele Schüler Unterricht ohne KI. Fast 600.000 Kinder und Jugendliche zwischen 7 und 14 Jahren sollen ein Schuljahr lang darauf verzichten. Bürgermeister Mamdani findet, in dieser Altersgruppe soll der Unterricht vor allem von echten Lehrkräften kommen. Für uns berichtet aus New York Tina Eck.
8: Kinder brauchen menschliche Beziehungen, um zu lernen und um sich zu entwickeln. Das sagt der linksliberale Bürgermeister Mamdami. Und Lehrer, die können natürlich weiterhin KI benutzen, um den Unterricht vorzubereiten. Aber die Kinder, die sollen im anstehenden Schuljahr erstmal selber denken, anstatt nur zu klicken und zu scrollen.
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3: Es ist kurz vor eins. Ich bin Yves Simon. Der VW-Aufsichtsrat hat den Sanierungsplan des Vorstands einstimmig abgesegnet. Weltweit sollen ja etwa 50.000 Stellen wegfallen. Außerdem stehen die Werke in Emden, in Zwickau, Hannover und auch in Neckarsulm auf der Kippe, weil die dort produzierten Modelle zwischen 2031 und 2034 auslaufen. Wettbewerbsfähige Anschlussproduktionen sind gerade nicht in Sicht. VW spricht deswegen nur vage von möglichen alternativen Nutzungskonzepten dort. Zum Beginn der Briefwahl für die US-Zwischenwahlen in diesem Jahr will Präsident Trump deutlich strengere Regeln für die Briefwahl durchsetzen. Dafür hat er sich jetzt wieder an den obersten Gerichtshof gewendet. Eine Bundesrichterin hatte die Pläne vorher per einstweiliger Verfügung gestoppt. Sie hält die Regelungen kurz vor der Wahl für praktisch gar nicht umsetzbar und auch für verfassungswidrig. Im Bundesstaat North Carolina werden heute die Briefwahlunterlagen verschickt. In Lissabon gibt es jetzt ein Mahnmal für die 16 Todesopfer des Seilbahnunglücks vor einem Jahr. Es besteht aus Steinblöcken rund um einen 150 Jahre alten Olivenbaum. Eine gelbe Standseilbahn war bei schneller Bergfahrt aus den Schienen gesprungen.
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0: Anne! Anne! Wach auf!
1: Aufwachen. Was ist denn, Christian? Es hat doch bis morgen Zeit. Geh wieder in dein Zimmer.
0: Anne, wir sind nicht zu Hause. Wir sind doch in Rigurd. Wach endlich auf. Wir müssen.
1: Dann habe ich das nicht geträumt? Wir sind wirklich mit diesem Flugschiff abgestürzt und waren mit Skedoni in diesem grässlichen Tal und sind nur knapp diesen Zombies entkommen. Oh, ich muss erst mal wach werden.
0: Dafür haben wir jetzt keine Zeit, Anne. Daniel und Claudia sind weg.
1: Was? Das kann nicht sein.
0: Siehst du doch, ihre Schlafsäcke sind leer.
1: Aber sie sind doch nicht mitten in der Nacht irgendwo hingegangen. Und wenn jemand sie verschleppt hätte, das hätten wir auch merken müssen.
2: Jetzt hört mit diesem Lärm auf. Kann man denn hier nicht einmal in Ruhe schlafen?
1: Skedoni, Dani und Claudia sind verschwunden. Hast du was gehört? Ist dir was aufgefallen?
2: Ich habe tief und fest geschlafen.
0: Egal. Kommt, wir müssen die beiden suchen.
2: Dann sucht mal schön. Die Sonne geht eh bald auf, ich verschwinde jetzt.
1: Das ist natürlich mal wieder klar. Sobald es ein Problem gibt, machst du dich vom Acker.
2: Wieso? Unser Waffenstillstand galt doch nur für die Zeit, die wir gemeinsam im Tal der Wiederkehr festsaßen. Nur so lange. Wäre es nicht schon fast dunkel gewesen, als wir mit dem Floß aus dem Tal entkommen sind, dann wäre ich gleich abgehauen.
1: Wahrscheinlich haben du oder deine Leute was mit dem Verschwinden von Dani und Claudia zu tun.
2: Jetzt wird man nicht paranoid. Also ich gehe jetzt. Hindert mich doch, wenn ihr könnt.
0: Lass ihn, Anne. Wir müssen uns um Daniel und Claudia kümmern.
1: Ja, du hast recht. Skedoni, du lässt aber unsere Sachen hier. Nicht, dass wir gleich wiederkommen und alles ist weg.
3: Oh, wie könnte ich mich nur an eurem Eigentum vergreifen?
2: Euer Eigentum, das ihr aus dem Flugschiff geklaut habt. Aber da es Sachen von Rigurden sind, will ich mal nicht so sein. Ihr dürft es behalten.
1: Du bist zu großzügig.
0: Anne, komm jetzt endlich. Da hinten ist das Gras niedergetreten. Claudia und Daniel sind bestimmt in diese Richtung gegangen.
1: Ja, ja, stimmt schon. Ach, wenigstens ist Skedoni weg, wenn wir wiederkommen.
4: Wütend griff Anne nach ihrer Taschenlampe und folgte Christian in Richtung Wald. Sie hatten auf einer kleinen Lichtung, umgeben von dichtem Tannengehölz, ihr Nachtlager aufgeschlagen. Obwohl der Mond nicht schien, war im Licht der Sterne deutlich zu erkennen, dass das hohe, schilfartige Gras zu einem Trampelpfad niedergetreten war. Anne und Christian folgten dieser Spur.
1: Na, hoffentlich ist diese Spur auch von Claudia und Daniel. Es könnte eine Falle sein.
0: Glaube ich nicht. Es weiß doch keiner, dass wir hier sind. Sag mal, Anne, hörst du das auch?
1: Nein. Was denn?
0: Na, so eine Art Singen in den Bäumen.
1: Unsinn, das ist nur der Wind. Los, wir müssen Claudia und Daniel finden.
0: Vielleicht sind sie dem Geräusch nachgegangen. Das wäre doch möglich.
1: Glaube ich nicht. Hier ist kein Gras mehr. Und damit endet unsere schöne Spur.
0: Komm, dann gehen wir dem Singen nach. Hier, in diese Richtung.
1: Hey, Christian, da hinten. Da sind Claudia und Daniel.
0: Oh, Claudia, Daniel. Was ist denn los?
1: Wir haben uns schon Sorgen um euch gemacht.
5: Hört ihr dieses Singen in den Bäumen?
1: Ich höre nichts.
5: Hör genau hin, in den Blättern. So ein Säuseln.
1: Ich glaube, jetzt höre ich's auch.
5: Das hat Claudia total erwischt. Dieses Singen hat irgendeine Wirkung auf sie. Ich konnte ihr gerade noch nach.
1: Claudia, was ist denn? Geht's dir gut?
6: Ich weiß nicht. Ich bin so benommen.
0: Kannst du zurück zum Lager? Dir geht es bestimmt besser, wenn du einen Happen isst oder einen starken Kaffee trinkst.
6: Ich weiß nicht. Dieses Singen ist überall. Ich kann es sogar spüren. Als wäre da so eine Resonanz in mir.
5: Wir müssen sie zum Lager zurückkriegen.
0: Klar. Komm, wir stützen sie. Claudia, hör mir gut zu. Wir sind beide, du bist sicher. Stütz dich auf uns. So, jetzt komm. Ganz langsam. Schritt für Schritt.
5: So ist es gut.
4: Langsam gingen sie mit Claudia zurück. Das Singen in den Bäumen begleitete ihre Schritte noch eine Weile, verstummte dann aber allmählich, so als seien die Bäume müde geworden. Als sie den Wald verließen und auf die Lichtung kamen, auf der sie ihr Lager aufgeschlagen hatten, ging es Claudia schon besser.
1: So, da sind wir. Jetzt machen wir erstmal einen starken Kaffee. Das bringt dich wieder in Form, Claudia.
6: Ja, das wäre gut.
0: Mir wird der Kaffee auch gut tun. Dieser Gesang, das war schon komisch. So, als würde ich ihn nicht nur mit den Ohren hören, sondern tief in mir drin.
2: Also ich höre momentan nur das Knurren meines Magens tief in mir drin. Wir sollten unbedingt auch mal was zu essen machen.
1: Seht mal, das gibt's doch nicht.
2: Unsere Sachen! Wo sind unsere Sachen?
0: Oh, Skidoni, wenn ich den in die Finger bekomme.
6: Aber warum habt ihr ihn denn hier allein gelassen?
1: Weil wir uns Sorgen um euch gemacht haben. Insbesondere, wo Christian diesen Gesang gehört hat.
2: Da sieht man mal wieder, dass man diesem Mistkerl keine 5 Zentimeter über den Weg trauen darf.
1: Jetzt lasst uns doch mal ganz ruhig überlegen. Die ganzen Sachen, das kann er doch unmöglich alles allein getragen haben.
0: Verdammt, du hast recht. Er muss Helfer gehabt haben.
6: Das gefällt mir gar nicht. Wenn hier noch mehr Skidonis durch den Wald laufen. Oh.
1: Unsere Schlafsäcke und unsere Rucksäcke hat er uns ja dagelassen. Und in meinem Rucksack, da sind die Karten. Moment. Hier. Sehen wir doch mal nach. Seine Helfer können ja nicht aus dem Nichts hier aufgetaucht sein.
2: Da ist ein Dorf eingezeichnet. Was steht da? Norsund. Scheint nicht gerade groß zu sein.
0: Aber es ist wirklich ganz in der Nähe. Seht mal, diese Biegung am Fluss, da sind wir. Wenn wir nur etwas weiter flussabwärts gehen, kommen wir direkt zum Dorf.
6: Aber wollen wir da wirklich hin?
2: Und ob? Skidoni hat unsere ganzen Vorräte mitgenommen. Die Macheten, den Rest des Sprengpulvers, einfach alles. Das holen wir uns zurück, das ist doch wohl klar.
1: Außerdem haben wir immer noch keine Idee, wie wir wieder nach Hause zurückkommen. Und auch auf die Frage finden wir wohl am ehesten im Dorf Antwort. Skidonis Leute müssen doch auch aus Rangnava hierher gekommen sein.
6: Das waren gar nicht Skidonis Leute. Ist euch denn schon mal der Gedanke gekommen, dass das auch zum Beispiel Rigurden gewesen sein könnten? Dann haben sie Skidoni vielleicht gefangen genommen.
2: Dann sind es mir durchaus sympathische Leute. Lasst uns jetzt nicht endlos hier rumquatschen. Gehen wir einfach Richtung Dorf. Wir können es uns ja vorsichtig angucken und dann immer noch entscheiden, wie wir weiter vorgehen.
4: Sie gingen schweigend flussabwärts. Direkt neben dem Flusslauf war ein schmaler Trampelpfad. Die Erde war ausgetreten und kaum von Unkraut überwachsen, so als würde der Weg häufig benutzt werden. Die Nacht war hell und klar und im fahlen Licht des Mondscheins war der Pfad gut zu erkennen. Nach ungefähr einer halben Stunde Fußmarsch hielt Daniel inne.
2: Der Wald lichtet sich da vorne. Da muss das Dorf sein.
1: Am besten, wir schleichen uns ganz vorsichtig ein bisschen näher ran.
6: Seht mal, sie haben rund um das Dorf den Wald gerodet.
0: Sieht ganz schön schlimm aus. Da ist ja nichts als Erde geblieben. Und das ungefähr 20 Meter ums ganze Dorf.
2: Zumindest so weit, wie wir sehen können. Aber ist doch egal. Vielleicht wollen sie ja was anbauen oder so. Was machen wir jetzt?
1: Jetzt schlafen doch bestimmt noch alle. Es ist ganz ruhig. Sollen wir nicht erstmal ums ganze Dorf rumgehen? Dann können wir uns einen Eindruck verschaffen.
6: Gute Idee. Die Leute, die unsere Sachen genommen haben, kommen bestimmt aus diesem Dorf. Schade, dass die Erde hier überall so festgetreten ist. Man kann gar keine Spuren erkennen.
0: Stimmt. Sonderbar. Wenn sie hier gerodet haben, um Anbauflächen zu schaffen, dann hätten sie doch den Boden nicht überall festgestampft.
1: Genau. Außerdem legt man Felder doch nicht in einem Kreis um das Dorf an.
2: Gehen wir doch erstmal rum. Dann sehen wir doch, wie es auf der anderen Seite aussieht. Vielleicht ist dort ja gar nicht gerodet worden. Aber kann uns doch eigentlich auch egal sein, was die hier für Verschönerungsmaßnahmen am Dorf machen. Ich will nur unsere Sachen zurück und wissen, was mit Skidoni ist. Also, kommt ihr?
1: Ja, klar. Los, am besten wir bleiben dicht am Waldrand. Nur für den Fall, dass jemand Wache steht. Dann sollte er uns besser nicht sehen.
4: Vorsichtig schlichen sie sich um das Dorf. Es war tatsächlich der ganze Wald rund um das Dorf gerodet worden und die Erde war überall trocken und festgestampft. Es sah nicht so aus, als sollte hier noch einmal irgendetwas wachsen. Sonst gab es nichts Aufregendes zu sehen. Das ganze Dorf schien in tiefem Schlaf zu liegen. Die Freunde versteckten sich am Waldrand und beratschlagten.
6: Die Sonne geht langsam auf.
1: Es dauert bestimmt nicht mehr lange, bis alle aufwachen.
0: Und was dann? Wir können doch wohl schlecht einfach so ins Dorf spaziert kommen und nach unseren Sachen fragen?
5: Warum eigentlich nicht? Wir sind harmlose Wanderer, die im Wald übernachtet haben und beraubt worden sind. Wir bitten einfach um Hilfe.
1: Hat uns die Idee nicht damals in Rangnava ins Gefängnis gebracht?
5: Ja.
1: Also ich meine, wir sollten dazulernen und uns lieber erstmal einen Plan überlegen.
5: Aber hier ist doch alles ganz anders als in Rangnava. Sieh dir doch allein das Dorf an. In Rangnava sah alles so aus wie bei uns vor hunderten von Jahren. Keine Autos, die Häuser noch aus Lehm und Stroh gedeckt. Nur in der Stadt schon Gebäude aus Stein. Kein Strom, kein fließendes Wasser.
0: Ja, schon gut. Wir haben es alle gesehen. Du hast ja recht, das Dorf hier sieht nicht sehr dörflich aus.
5: Genau das meine ich. Die Häuser sind aus Stein und man sieht viel Metall. Also müssen sie metallverarbeitende Industrie haben. Überhaupt Kenntnisse der Metallgewinnung. Und dann schaut euch mal diese Masten da an. Die sehen aus wie eine Art Sendemast. Also haben sie Telefon, Funk oder vielleicht sogar was wie Fernsehen.
1: Na, dann wird's uns ja wenigstens nicht langweilig. Aber Daniel hat recht. Allein dadurch, wie das Dorf aussieht, können wir Informationen gewinnen. Also ich tippe darauf, dass das hier Rigurden sind. Sonst wird's ja wohl eher so aussehen wie in Rangnava, oder?
7: Mhm, finde ich auch. Dann sind das hier wohl eher nicht Skedonis Leute.
5: Ganz richtig. Und wenn es Rigurden sind, werden sie Skedoni und seine Komplizen hassen. Vielleicht haben sie ihn ja gefangen genommen. Auf jeden Fall sind sie dann auf unserer Seite. Also sind wir wieder bei meinem Plan. Ich gehe einfach mal in die Stadt und bitte um Hilfe.
1: Dann komme ich mit. Christian, Claudia, ihr bleibt besser zurück und versteckt euch. Ihr seid unser Rettungstrupp, falls was schief geht.
0: Alles klar. Wir behalten euch im Auge. Viel Glück.
4: Mit mulmigem Gefühl folgte Anne Daniel, der schon in Richtung Dorf vorausgeeilt war. Sie holte ihn jedoch schnell ein und so gingen sie gemeinsam über den gerodeten Boden auf die Häuser zu. In den Dächern und Mauern der Häuser war tatsächlich ein mattes Metall verarbeitet, das in den Strahlen der Morgensonne hell glänzte. Die Straßen des Dorfes waren nicht wie in Rangnarva nur aus festgetretenem Lehm, sondern mit Steinen, die ein bisschen an Marmor erinnerten, gepflastert. Alles sah sauber und freundlich aus. Anna und Daniel schauten sich neugierig um.
5: Scheint alles noch zu schlafen.
1: Ist mir nur recht. Dann können wir uns noch etwas umsehen. Die Häuser sehen ja unglaublich aus. Das muss doch irre warm werden mit den Metalldächern. Also wenn da die Sonne drauf knallt.
5: Vielleicht ist das gar kein Metall. Ich meine, kann doch sein.
1: Und Glasfenster haben sie auch. Guck mal, da sind Geschäfte mit Schaufenstern.
5: Gut, dass Claudia jetzt nicht dabei ist. Sonst wird wohl erstmal eine Shoppingtour anstehen.
1: Haha, denk doch mal nach. Was in den Läden angeboten wird, das gibt uns doch auch Hinweise über die Rigurden. Hier, das sieht wie eine Buchhandlung aus.
5: Und schau mal, hier ist eine Art Technikladen. Nur ich habe nicht die leiseste Ahnung, was das alles im Schaufenster ist.
1: Christian müsste sich das mal ansehen. Der würde vor Begeisterung ausflippen.
5: Stimmt, mit sowas kennt er sich aus.
8: Ich glaube es nicht. Der Glatgäfjol ist wieder da. Der Glatgäfjol ist wieder da. Kommt alle her und seht. Der Glatgäfjol ist endlich wiedergekommen.
9: Ich wusste, dass er kommen würde. Ja, er lässt uns nicht im Stich. So, wie es in der Vorhersehung steht. Er wird das Unheil bekämpfen.
1: Daniel, was ist hier los?
5: Keine Ahnung, aber ist doch egal. Ich bin froh, wieder bei euch zu sein. Wie ihr seht, habe ich noch jemanden mitgebracht. Das ist meine Frau, Anne.
10: Sei gegrüßt, Anne. Ihr seid uns sehr willkommen. Ihr habt bestimmt Hunger. Kommt mit, dann frühstücken wir erstmal.
5: Das klingt gut. Danke.
1: Frau? Deine Frau?
5: Ja, stell dir einfach vor, das hier ist sowas wie ein Theaterstück. Außerdem willst du doch bestimmt kein Einzelzimmer, wenn die uns hier irgendwo unterbringen.
1: Die scheinen dich jedoch mit irgendwem zu verwechseln. Meinst du nicht, dass das mächtig Ärger gibt, wenn die rauskriegen, dass du gar nicht dieser Glatgäfjol bist?
5: Darüber mache ich mir später Sorgen. Momentan ist doch alles bestens.
4: Daniel hatte beschlossen, das Spiel mitzuspielen. Mit der größten Selbstverständlichkeit ließ er sich zu einem gedeckten Tisch führen, auf dem ein Festmahl aufgetischt worden war, und langte zu. Anne fühlte sich immer noch unwohl und konnte die vielen Leckereien gar nicht so richtig genießen. Stattdessen nutzte sie die Gelegenheit, die Frau, die sie so freundlich begrüßt hatte, etwas auszuhorchen.
1: Entschuldige, ich kenne deinen Namen nicht.
10: Ich muss mich entschuldigen, ich habe mich gar nicht vorgestellt. Rihanna ist mein Name. Der Glöd-Gäfjung kennt mich noch, aber du bist ja zum ersten Mal hier.
1: Ach ja, und Daniel hat mir auch noch gar nichts erzählt. Er meinte, ich soll alles selbst kennenlernen.
10: Daniel? Nennst du ihn so? Ein ungewöhnlicher Kosename.
1: Nun ja, aber erzähl mir doch alles über euch. Ich bin wahnsinnig neugierig. Wer ist beispielsweise der Mann, der uns da schräg gegenüber sitzt? Der sieht wahnsinnig wichtig aus. Ist das der Bürgermeister?
10: Bürgermeister?
1: Ja, der wichtigste Mann im Dorf. Der das Sagen hat.
10: Nein, das ist Tirdor. Er ist unser Heiler. Er ist schon sehr mächtig, aber ich glaube, was du meinst, das ist Margor, mein Mann. Er sitzt da drüben. Sagt dem Glöd-Gäfjun, dass wir sehr froh sind, dass er zurückgekehrt ist.
1: Ja, ich hoffe, er kann euch helfen.
10: Bestimmt. Es steht so geschrieben, dass er uns bei seiner Rückkehr von der Erlkönigin befreien wird.
1: Erlkönigin? Was ist das? Habt ihr darum den ganzen Wald um das Dorf gerodet?
10: Ja, das mussten wir. Sie ist überall in der Natur. In jeder Pflanze, in jedem Baum. Und sie ist mächtig. Mächtig und gefährlich. Sie hat schon etliche unserer Kinder geraubt. Es ist schrecklich.
1: Das ist ja wirklich schlimm. Aber was mich wundert, ich habe schon mal was von einem Erlkönig gehört. Aber das ist bei uns nur eine Sage, ein Mythos.
10: Das ist es ja. Was bei euch ein Mythos ist, ist bei uns real. Und eine Bedrohung. Darum müssen wir es bekämpfen, mit der Hilfe des Glöd-Gäfjuns.
1: Ach so. Der Glöd-Gäfjun hat mir gar nichts davon gesagt.
10: Er wollte dich bestimmt nicht beunruhigen, sonst wärst du vielleicht nicht mitgekommen.
1: Und was ist mit Erwachsenen? Sind die auch in Gefahr?
10: Wenn die Erlkönigin stärker wird, ist niemand vor ihr sicher. Manche Leute sind auch besonders empfänglich für ihren Gesang. Sie geraten leicht in ihren Bann.
1: Kann es sein, dass ihre Opfer sie hören? So eine Art Singen?
10: Genau. Ich habe es selbst noch nicht vernommen, aber so ist es überliefert.
1: Verdammt, wir haben sie gestern Nacht auf unserem Weg zum Dorf gehört. Ich muss unbedingt mal mit Daniel sprechen. Daniel, kann ich dich mal kurz unterbrechen?
3: Was ist denn?
1: Claudia und Christian sind in Gefahr. Ich habe eben mit Rihanna gesprochen und dieser Singsang im Wald. Das ist etwas, das sie Erlkönigin nennen. Und sie ist gefährlich. Deswegen haben sie den Wald ums Dorf gerodet. Wir müssen unbedingt nach Claudia und Christian sehen. Los, komm, alles Weitere erzähle ich dir auf dem Weg.
3: Gut, ich kann doch jetzt nicht einfach so abhauen. Warte.
11: Margor, ich habe eine Bitte.
12: Was immer es ist, wir helfen dir.
11: Es sind noch zwei Freunde von mir auf dem Weg hierher. Wir arbeiten immer im Team. Nun ja, sie sind noch nicht angekommen und meine Frau macht sich Sorgen.
12: Verständlich. Der Weg durch den Wald ist gefährlich. Wir vermeiden es, den Wald zu betreten. Es ist ein zu großes Risiko.
11: Gerade wenn das so ist, müssen Anne und ich in den Wald.
12: Wenn es sein muss. Von uns wird dich aber niemand begleiten.
11: Das ist in Ordnung. Wir sind so bald wie möglich zurück.
1: Ja, bitte entschuldigt uns, aber ich mache mir wirklich große Sorgen.
10: Wir sind in Gedanken bei euch. Und wenn du mit deinem Daniel, ich meine Glöd-Gäfjun, gehst, bist du sicher.
4: Anna und Daniel eilten Richtung Wald davon. Sie machten sich große Vorwürfe, weil sie Claudia und Christian allein und unbewaffnet zurückgelassen hatten. Und ihre dunklen Vorahnungen schienen sich zu bestätigen. Als sie die Stelle erreichten, an der sie sich getrennt hatten, fehlte von Claudia und Christian jede Spur.
5: So ein Mist! Es war ein Riesenfehler, Claudia und Christian so einfach hier zurückzulassen.
1: Unter den gegebenen Umständen schien es eine gute Idee. Wir konnten ja nicht wissen, was im Dorf passieren würde.
5: Naja, dass dieser komische Singsang in den Bäumen nichts Gutes bringen würde, war eigentlich schon klar.
1: Na, es ist jetzt egal. Wir müssen Claudia und Christian finden. Vielleicht sind sie auch nur ums Dorf rumgegangen, um nach uns Ausschau zu halten.
5: Das glaube ich nicht. Guck mal hier, da sind Zweige abgeknickt und das Gras ist niedergetreten.
1: Und die Spuren führen vom Dorf weg. Oh Mist, das sieht nicht gut aus.
5: Ob sie im Bann dieser Erlkönigin sind?
1: Wir wollen es nicht hoffen. Und vor allem sollten wir aufpassen, dass wir nicht in diesen Bann geraten. Sobald du auch nur den kleinsten Laut in den Bäumen hörst, sag Bescheid.
5: Ja, aber jetzt lass uns endlich der Spur nach.
1: Man sieht ganz deutlich, wo sie langgegangen sind.
5: Und da, guck mal,
13: da hängt ein Stofffetzen im Gebüsch. Einer von beiden muss sich die Hose oder so eingerissen haben.
1: Aber keiner von beiden hat was aus braunem Leinen angehabt. Verdammt, jemand hat sie weggeschleppt.
13: Klar, sonst wäre die Spur auch nicht so deutlich.
2: Ganz genau.
1: Verdammt, jemand hat sie weggeschleppt.
13: Klar, sonst wäre die Spur auch nicht so deutlich.

0: So sehr Anne und Daniel sich auch wehrten, gegen die Überzahl ihrer Angreifer kamen sie nicht an. So konnten sie nichts anderes tun, als sich von Skidonis Helfershelfern fortschleppen zu lassen. Man hatte sich nicht die Mühe gemacht, sie zu knebeln. Ihre Schreie schienen Skidoni und seine Leute nur zu belustigen. Aus dem Dorf der Rigurden hörte sie keiner. Und wenn sie jemand hörte, dann traute sich jedoch niemand, das Dorf zu verlassen und in den Wald zu gehen. Sie waren Skidoni ausgeliefert. Nach einer Zeit, die ihnen endlos erschien, hatten sie ihr Ziel erreicht. Sie wurden an Bäume gefesselt und die Augenbinden wurden abgenommen. Sie befanden sich am Waldrand. In einiger Entfernung konnten sie Holzhäuser sehen, Skidonis Siedlung. Zu ihrem Entsetzen mussten sie feststellen, dass auch Claudia und Christian an Bäume gefesselt waren. Damit war ihre letzte Hoffnung auf Hilfe zerschmettert.
1: So, meine Hübschen, wie schön, dass ihr hier alle versammelt seid.
2: Binde uns sofort los!
1: Oh, und was machst du, wenn ich mich weigere? Keine Sorge, liebe Anne. Ihr seid hier, weil ich ein kleines Experiment mit Daniel vorhabe.
3: Was?
1: Ein sehr interessantes Experiment.
3: Was hast du vor?
1: Seht ihr dieses Messer hier?
3: Wir haben dir doch nichts getan.
1: Wie schon gesagt, nur ein kleines Experiment. Wie ihr nun ja, zumindest Anne und Daniel, schon wisst, ist Daniel hier eine Berühmtheit. Er wird hier als Gladgefjon, der Befreier von den Mythen, gefeiert. Und ich muss mich doch vergewissern, ob das tatsächlich wahr ist.
3: Was soll der Unsinn?
1: Ich muss doch sicher sein, dass all meine bisherigen Bemühungen auf den richtigen zentriert waren. Denk doch mal allein daran, wie viel Zeit und Mühe es mich damals gekostet hat, in eure Welt zu kommen, um zu versuchen, Daniel zu ersetzen.
2: Ja, als du von Daniel Schneemann Besitz ergriffen hast. Aber, oh, deine Pläne sind im Wasser verlaufen.
1: Ja, sehr richtig. Danach habe ich lange gezweifelt, ob Daniel die ganze Mühe wirklich wert war. Vielleicht ist er gar nicht der Gladgefjon. Vielleicht ist diese ganze Gladgefjon-Geschichte nur eine Sage, die nichts bedeutet. Aber dann hat der liebe Daniel mir einen wichtigen Hinweis gegeben. Er konnte diese Frauengestalt sehen. Nur er und ich. Das war das Zeichen. Und jetzt werde ich mir Gewissheit verschaffen mit diesem Messer.
2: Skidoni? Skidoni, lass das! Bitte lass Daniel in Ruhe! Du kennst ihn doch nicht mit dem Messer?
1: Keine Angst, Anne. Wenn er wirklich der ist, für den ihn hier alle halten, dann wird es ihm nicht im geringsten etwas ausmachen, wenn ich ihm dieses Messer in die Brust steche.
2: Daniel! Oh, Daniel!
3: Oh, dieser Schmerz. Das Messer raus.
1: Dachte ich mir da. Das bringt ihn nicht um. Oh, seht, die Wunde schließt sich auch schon wieder. Damit sind alle Zweifel beseitigt. Du bist der Gladgefjon. Interessant.
3: Ahasverus! Das ist Ahasverus!
1: Das darf doch nicht wahr sein. Jetzt kommt mir dieser widerwärtige Alte dazwischen.
4: Aber Skidoni, ein wenig freundlicher hätte ich mir den Empfang schon vorgestellt.
1: Ich könnte dich auch an einen Baum fesseln lassen.
4: Als ob du das wagen würdest.
2: Ich bin so froh, dass du gekommen bist.
4: Das Medaillon hat mich gerufen. Irgendwie hat es mir gesagt, dass Daniel in Gefahr ist. Geht es dir gut, Daniel?
3: So gut es einem nur gehen kann, wenn man gerade ein Messer in die Brust gestoßen gekriegt hat.
4: Aha. Eine kleine Machtprobe, Skidoni?
1: Nur ein kleines Experiment. Er ist tatsächlich der Gladgefjon. Der Sinsaiwala.
4: Ganz recht.
1: Du weißt das natürlich schon lange.
4: Und was willst du jetzt tun?
1: Was wohl? Ich kann ihn wohl kaum den Rigurden überlassen.
4: Aber umbringen kannst du ihn auch nicht.
1: Nein, aber ich kann ihn einsperren.
4: Mach dich doch nicht lächerlich. Du hast ihn in Rangnava eingekerkert und er ist entkommen. Und jetzt willst du ihn in einer von deinen armseligen Holzhütten festhalten?
1: Und was wäre dein Vorschlag?
4: Ihr solltet zusammenarbeiten.
2: Klar, das klappt fantastisch. Ich denke da bereits an eine glückliche Erfahrung zurück.
1: Ich kann nicht zulassen, dass er mit den Rigurden zusammenarbeitet. Wer weiß, was die mit ihm vorhaben. Was uns betrifft, kann es nichts Gutes sein. Sie werden seine Macht ausnutzen, um uns zu besiegen.
4: Vergisst du da nicht etwas? Ich glaube sogar, dass du diese Kleinigkeit immer vergisst.
1: Ach ja? Und was sollte das sein?
4: Daniel hat einen freien

0: Er kann sich dafür oder dagegen entscheiden, den Regurden zu helfen. Und wenn man mal vergleicht, wie du ihn behandelst und wie die Regurden ihn behandeln, tja, ich weiß, wie ich mich entscheiden würde.
1: Das wäre alles nicht passiert, wenn mir damals gelungen wäre, ihn zu ersetzen. Da entwickelt man eine hochkomplizierte Maschine, nimmt durch den Schneemann seine Gestalt an und wieder nichts.
0: Deswegen solltest du aufhören, gegen ihn zu kämpfen. Kämpft miteinander. Ich glaube nicht, dass ihr auf so unterschiedlichen Seiten steht.
1: Mag sein. Nun gut. Zeit für ein weiteres Experiment. Bindet ihn los. Ich sagte, bindet ihn los! Und seine Freunde auch!
2: Eine Frage habe ich aber noch, Skedoni. Warum kannst du hier mit deinen Leuten im Wald leben und die Erlkönigin greift euch nicht an? Und warum konntest du damals diese Frauengestalt auch sehen?
1: Das sind ja gleich zwei Fragen auf einmal. Aber für beide gibt es ein und dieselbe Erklärung. Ich bin auch ein Mythos.

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1: Immer wieder sahen sie sich unruhig um, ob Skedoni und seine Leute sie verfolgten. Aber Ahasverus Auftreten im Dorf hatte seine Wirkung nicht verfehlt. Und Skedoni schien tatsächlich seine Pläne, Daniel aus dem Weg zu räumen, verworfen zu haben. In sicherem Abstand zum Dorf bestürmten sie Ahasverus mit Fragen. Doch Ahasverus beteuerte, ihnen nicht antworten zu dürfen. Aber er wolle ihnen helfen, hinter das Geheimnis zu kommen. So gingen sie erst einmal zurück ins Dorf und wurden von den Rigurden freudig begrüßt. Skedoni war allen bekannt und verhasst, und so waren alle erleichtert, dass der Glatt Gefjon aus dieser Begegnung als Sieger hervorgegangen war. Anne und Ahasverus suchten danach die Dorfbuchhandlung auf, und Ahasverus zeigte Anne die Bücher, die wichtige Informationen beinhalteten.
2: Na, was ist? Hast du schon was rausgefunden, Anne?
3: Hab ich. Ahasverus war so nett, mir alle Bücher zu zeigen, in denen was Wichtiges drinsteht.
4: Ich habe schließlich versprochen zu helfen. Und glaubt mir, es ist eine ganz schöne Last, es euch nicht sagen zu dürfen. Aber diese Strafe lastet nun einmal auf mir und ich bin froh, dass wir es in diesem Fall wenigstens umgehen konnten.
3: Also, erst einmal zu Skedoni. Ihr werdet es nicht glauben, aber er ist eine Figur aus einem Roman.
5: Was? Das gibt's doch nicht.
3: Oh doch. Der Roman heißt Der Italiener und wurde im 18. Jahrhundert von einer gewissen Anne Radcliffe geschrieben. Es erklärt übrigens auch, warum Skedoni und seine Leute, sie werden übrigens Kateran genannt, diese komischen Kutten anhaben. Skedoni im Roman ist ein Mönch. Und er ist der übelste Verbrecher, den man sich nur vorstellen kann.
5: Das passt ja.
3: Er ist im Roman aber nicht nur durch und durch schlecht. Als er seine Tochter umbringen soll, bringt das nicht übers Herz. Ja, ganz schön fantastisch das Ganze.
2: Verdammt. Dann ist also wahr, was dir Rihanna erzählt hat. Alles, was in unserer Welt eine Sage, ein Mythos oder auch nur eine Geschichte ist, ist hier Wirklichkeit?
4: Ganz genau.
6: Verdammt, dann muss die Welt ja hier von Dämonen geradezu übervölkert sein.
3: Genau das ist das Problem. Und dafür brauchen sie deine Hilfe, Daniel.
2: Und was ist jetzt mit mir?
3: Das klingt auch ganz schön unglaublich.
6: Also, ich glaube mittlerweile alles.
2: Na los, sag schon.
3: Skedoni hat noch einen Namen für dich erwähnt. Sinsaivala. Das bedeutet so etwas wie der Seelenlose. Aber das heißt nicht, dass du keine Seele hast. Deine Seele befindet sich nur nicht in deinem Körper, sondern außerhalb.
2: Ah, und das war diese Frauengestalt.
3: Genau. Deine Seele kann verschiedene Formen annehmen. Aber darum hast du beispielsweise in dem Medaillon kein Spiegelbild. Und das Messer hat dich nicht töten können. Du kannst nur dann sterben, wenn deine Seele in deinem Körper ist.
2: Das ist... Ich weiß gar nicht, was ich sagen soll. Was mache ich denn nun?
4: Das ist der Grund, warum die Rigurden dich brauchen. Ich weiß zwar auch noch nicht, warum genau, aber das finden wir noch heraus.
5: Gut, aber was ist mit der Erlkönigin? Nach dem, was Skedoni gesagt hat und was Anne herausgefunden hat, ist das also auch ein Mythos, der hier real existiert. Aber wie können wir diese Erlkönigin dann besiegen? Und warum überhaupt Erlkönigin? In Goethes Gedicht ist es doch ein Erlkönig.
3: Aber das steht hier in diesem Buch über Mythologie. Moment. Hier, seht selbst. Goethe hat die Sage für sein Gedicht modifiziert. In Wirklichkeit, also bei uns in der Sage, ist es eine Frau. Um ganz genau zu sein, geht es in der Mythologie um die Göttin Aphito.
6: Mann, ist das alles kompliziert. Mir raucht schon der Kopf. Steht da wenigstens was dabei, wie wir diese Erlkönigin besiegen können?
3: Nein, leider nicht.
4: Und ich weiß es leider auch nicht. Diese schwerwiegenden Erkenntnisse lasteten auf den Gemütern der Freunde. Lange diskutierten sie noch über alles und beratschlagten, was zu tun sei. Nach einer Weile gesellte sich Rihanna zu ihnen, aber auch sie hatte keine Idee, was gegen die Erlkönigin zu tun sei. Es wurde wieder einmal deutlich, wie sehr sich das ganze Dorf auf Daniel verliebt.
2: Verdammt, er hat damit die Erlkönigin ins Dorf gelockt. Das ist jetzt klar.
3: Ja. Hey, hier sind Bücher. Aber die Sprache kann ich nicht. Ich kann nicht einmal die Schriftzeichen lesen. Sieht ein bisschen aus wie Kyrillisch. Aber Das ist es nicht.
2: Komm, wir nehmen das Buch hier mit und zeigen es Ahasverus. Der kann es bestimmt lesen.
4: Anna und Daniel durchfuhr ein eisiger Schauer. Tirdor war also der Verbündete der Erlkönigin. Und er war in den Wald gegangen, genau wie Christian und Claudia. Schnell hasteten sie zu Ahasverus. Er musste ihnen weiterhelfen. Claudia und Christian fühlten sich immer noch in der Höhle einigermaßen sicher. Von Tirdor war nichts zu sehen. So beschlossen sie, weiter ins Höhleninnere vorzudringen. Sie knipsten ihre Taschenlampe an und begannen, ihre Umgebung zu untersuchen.
5: Es ist merkwürdig, dass Tirdor noch nicht hier ist. Mir gefällt das nicht.
6: Wahrscheinlich hat die Höhle keinen Ausgang. Dann sitzen wir hier fest. Und das weiß er. Nach draußen können wir nicht. Da ist die Erlkönigin.
5: Ein schönes Gefängnis.
6: Ach, uns fällt schon was ein. Das tut es doch immer.
5: Was ist das? Was ist das? Das klingt ganz schön unheimlich.
6: Ich weiß auch nicht, ob wir nicht allein sind.
5: Stimmt nicht. Nur, das klingt nicht gerade menschlich.
6: Vielleicht braucht jemand unsere Hilfe. Los, weiter. Das Stöhnen wird lauter.
5: Da vorne ist eine Biegung. Dahinter muss es sein. Wollen wir wirklich weiter?
6: Klar, was sonst?
5: Oh mein Gott, das sind die ganzen vermissten Kinder.
6: Oh, sie sehen aus, als hätten sie schlimme Albträume.
5: Wir müssen sie aufwecken, los.
6: Aufwachen, los, aufwachen.
5: Wacht doch auf, wacht auf.
6: Es geht nicht, sie schlafen so tief.
5: Sie müssen auch hier unter dem Bann der Erlkönigin stehen. Christian, wir sind nicht sicher hier.
6: Du hast recht. Sehen wir zu, dass wir uns irgendwie bis zum Dorf durchschlagen.
5: Ja, aber beeilen wir uns. Ich werde so müde hier.
6: Ich auch. Los, Claudia. Es sind nur noch ein paar Schritte ins Freie.
5: Ja. Gleich sind wir da. Christian? Ich bin müde. Ich will ausruhen.
6: Nein, Claudia. Nicht an mich anlehnen. Wir müssen hier raus.
5: Ja.
6: Nicht einschlafen, Claudia. Ich schaffe es nicht alleine. Ich kann dich nicht auch noch tragen. Ich bin so müde und erschöpft. Nur etwas ausruhen. Nur ganz kurz.
4: Claudia und Christian waren in einen tiefen Schlaf gefallen, in dem sie von entsetzlichen Albträumen heimgesucht wurden. Aber so schrecklich die Träume auch waren, sie konnten nicht aufwachen. Die Erlkönigin hatte zwei neue Opfer, die ihre Macht stärkten. Anna und

0: Daniel erzählten inzwischen Ahasverus von ihrer Entdeckung.
1: Das sind Beschwörungsformen, Anrufungen an die Erlkönigin.
2: Verdammt, das habe ich befürchtet.
3: Wir müssen das sofort Rihanna und Margot zeigen. Und wir müssen in den Wald. Christian und Claudia schweben doch in höchster Gefahr. Gerade wenn dieser Tirdor auch im Wald ist und die Erlkönigin herbeiruft.
1: Es dämmert schon. Bald ist es dunkel.
2: Ein Grund mehr, sich zu beeilen. Los, Anne, du verständigst Rihanna und Margor. Ich besorge Fackeln und nehme den Rucksack mit den Sachen, die Skidoni uns übrig gelassen hat. Ahasverus, kannst du nicht irgendeinen Zauberspruch machen, um Claudia und Christian zu finden?
1: Ich bin doch kein Magier. Nein, tut mir leid. Aber das liegt außerhalb meiner Fähigkeiten.
3: Die Dorfbewohner kommen unter Garantie nicht mit in den Wald. Darauf kannst du Gift nehmen. Die haben viel zu viel Schiss.
1: Nicht zu Unrecht. Die Macht der Erlkönigin ist groß.
2: Aber wenn wir nur zu dritt losziehen, wird es verdammt schwer. Wir können doch nicht im Dunkeln den ganzen Wald durchkämmen. Zudem wird es auch noch neblig.
1: Ich habe eine Idee. Wir bitten Skedoni zu Hilfe.
3: Glänzender Einfall. Vielleicht rammt er uns auch noch ein Messer in die Brust.
2: Vielleicht hat Ahasverus aber auch recht. Skidoni und seine Leute kennen den Wald wie ihre Westentasche. Die können uns bestimmt helfen, Claudia und Christian zu finden. Außerdem kann die Erlkönigin ihnen nichts anhaben.
3: Aber wie finden wir Skidoni? Also ich finde das Dorf nicht wieder. Und ihr doch bestimmt auch nicht. Es führt ja kein richtiger Weg dorthin.
1: Darauf wollte ich gerade zu sprechen kommen. Ich habe da eine Idee. Daniel, wo ist das Medaillon?
2: Das Medaillon? Das habe ich hier in meiner Gürteltasche. Ich dachte, es war vielleicht zu gefährlich, es hier zu tragen und habe es eingesteckt. Hier ist es nicht. Skidoni muss es geklaut haben. In der Nacht, in der er unsere Sachen mitgenommen hat. So eine Scheiße.
1: Ganz im Gegenteil. Das hatte ich gehofft. Ich wollte dich schon damals in Skedonis Dorf fragen, wo es ist, weil ich es nicht an dir gesehen habe. Dann muss Skidoni es da schon gehabt haben. Aber das ist gut. Ich kann nämlich das Medaillon finden. Und mit ihm Skidoni. So, jetzt lass uns aber los. Daniel, hol du die Sachen. Ich gehe mit Anne und verständige Margor. Wir treffen uns vor Rihannas Haus.
2: Alles klar, ich beeile mich.
0: Ahasverus führte sie mit sicheren Schritten durch den Wald. Anne und Daniel hätten sich in Nebel und Dunkelheit schnell verlaufen. Aber Ahasverus schien den Weg genau zu wissen oder zu erahnen. Schon bald konnten sie durch die Nebelschwaden die Umrisse einiger Holzhütten erkennen.
3: Ich mag mir gar nicht vorstellen, was Christian und Claudia durchmachen. Dieser Wald ist grauenhaft. Es ist so dunkel und neblig. Man kann kaum die Hand vor Augen sehen.
2: Ach, jetzt übertreibst du.
3: Dieser Gesang. Ist das die Erlkönigin?
2: Ja, das ist sie.
3: Ja, stimmt. Eine Krähe hackt der anderen kein Auge aus. Kann er's?
2: Anne, wir haben keine Chance ohne ihn.
3: Ja, ihr habt recht. Ich bemühe mich. Aber ihr müsst mit ihm reden. Also ich kann ihn unmöglich um seine Hilfe bitten.
2: Ja, ich kann mich lebhaft an das Theater erinnern, als Skidoni befohlen hat, uns loszubinden. Es ist besser, wir sprechen ihn allein.
3: Er wohnt bestimmt im größten Haus. Also, da drüben.
4: Oh, das ist aber eine Überraschung.
2: Dürfen wir reinkommen?
4: Ist vielleicht besser, wenn euch niemand sieht. Also, was wollt ihr?
1: Wir benötigen deine Hilfe, Skidoni. Die Erlkönigin hat die Kinder der Rigurden und höchstwahrscheinlich auch Christian und Claudia in ihrer Gewalt.
2: Bitte hilf uns.
4: Warum sollte ich euch und den Rigurden helfen? Ausgerechnet den Rigurden? Es ist wirklich zu viel verlangt.
3: Aber du könntest uns helfen. Du weißt also, wie man die Erlkönigin besiegt.
4: Natürlich.
1: Bitte sag es uns.
4: Oh, ich weiß sogar mal etwas, das der große Ahasverus nicht weiß.
2: Wenn du es schon nicht für die Rigurden machst, dann für mich, für Claudia und Christian. Bitte.
3: Ja, bitte.
4: Wenn sogar Anne mich bittet. Aber ihr schuldet mir dann was, das ist klar.
2: Klar, du hast was gut.
4: Wartet, ich packe ein paar Dinge zusammen. Und dann sollten wir schnell los, der Nebel wird dichter.
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0: Sie folgten Skedoni durch den nächtlichen Wald. Der Nebel war dichter geworden und streckte seine nasskalten Finger nach ihnen aus. In den Bäumen war das Säuseln der Erlkönigin zu hören. Sonst war es still. Beängstigend still.
3: Ich hoffe, Skedoni haut uns nicht übers Ohr. Wir tapsen gutmütig hinter ihm her. Was, wenn er uns in eine Falle lockt?
6: Ich fühle mich auch nicht wohl in meiner Haut, okay? Aber Skedoni ist unsere einzige Chance. Und selbst wenn es eine Falle ist, dann bringt er uns wahrscheinlich doch zu Claudia und Christian.
1: Gebt ihm eine Chance. Ich habe das Gefühl, er verdient sie.
4: So, wir sind angekommen. Da vorne in der Höhle versteckt die Erlkönigin ihre Opfer.
3: Das weißt du? Und du hast nichts dagegen unternommen?
4: Leben und leben lassen.
6: Okay, was machen wir jetzt?
4: Die Opfer sind im Bann der Erlkönigin. Sie schlafen den Schlaf des unruhigen Traumes.
1: Was er meint, ist, dass sie Albträume haben und nicht aufwachen können.
3: Das ist schrecklich. Wie können wir den Bann brechen?
6: Und vor allen Dingen so, dass die Erlkönigin nicht sauer wird und uns angreift.
4: Ich habe geplant, dass sie uns angreift. Sie hat einen Schwachpunkt. Sie mag kein Wasser.
3: Ah, und wie passend verläuft da vorne ein kleiner Fluss.
4: Nicht nur das, bergaufwärts. Da hinter der Tannenschonung ist ein Stausee. Den haben wir gebaut, um auch in Trockenzeiten genug Wasser zu haben.
6: Ich ahne, was du vorhast. Die Idee gefällt mir.
4: Dachte ich mir doch. Die Idee involviert eine nicht unbeträchtliche Menge von herrlichem Pegrylphonidat.
3: Ich dachte, das haben wir alles verbraucht, als wir den Weg aus dem Tal der Wiederkehr freisprengen mussten.
4: Nun, nicht alles. Ihr könnt auch schwimmen, oder?
6: Klar.
0: Schweigend kletterten sie durch den dichten Nebel zum Staudamm empor. Der Aufstieg war mühsam und wurde durch die schlechte Sicht erschwert. Oben angekommen, halfen sie Skedoni, die Sprengladungen anzubringen. Dann begann der Abstieg. Die Erde war durch den Nebel feucht und rutschig geworden und mehr als einmal verloren sie den sicheren Halt und schlitterten mehrere Meter nach unten, bevor sie die Balance wiedergewannen. Nach einer Zeit, die wie eine Ewigkeit erschien, waren sie wieder unten angelangt.
6: Was jetzt? Sollen wir die Kinder und hoffentlich auch Christian und Claudia aus der Höhle holen?
3: Nein, wir können schwimmen, die Kinder nicht. Zumindest nicht alle. In der Höhle sind sie sicher. Und löst sich der Bann nicht automatisch, sobald wir die Erlkönigin besiegt haben?
4: Halt, stopp. Wer hat hier etwas von besiegen gesagt?
1: Du hast uns in dem Glauben gelassen, du hilfst uns.
4: Das tue ich ja wohl auch. Nur besiegen geht nicht. Sie ist ein Mythos, eine Art Geisterwesen. Sie hat keinen eigenen Körper, sie ist überall in der Natur. Wie sollte man so ein Wesen wohl töten?
3: Aber du hast doch gesagt, das Wasser.
4: Damit kann man ihren Bann brechen, aber nicht sie töten. Mein Plan ist ein anderer. Wir locken sie auf die Landzunge, die in den Fluss ragt. Dann sprengen wir den Damm und lenken den Flusslauf damit um,
6: sodass die Erlkönigin dann wie auf einer Insel inmitten von Wasser sitzt.
4: Genau. Wir können dann später den Damm weiter flussabwärts wieder aufbauen. Dann machen wir den Abstand zwischen Insel und Land größer. Und übers Wasser kommt sie nicht rüber. Also muss sie auf der Insel bleiben.
3: Dann lass uns jetzt Christian und Claudia holen, wenn sie überhaupt in der Höhle sind.
0: Sie fanden sowohl Christian als auch Claudia in der Höhle. Beide lagen in einem tiefen Schlaf und stöhnten wie unter dem Druck eines unendlichen Albtraums. Sie versuchten, sie aufzuwecken, doch ihre Bemühungen waren vergeblich. So beschlossen sie, die beiden nach draußen an den Fluss zu tragen. Das Wasser war ihre Hoffnung. Es konnte vielleicht den Bann der Erlkönigin brechen.
6: schnell! Schöpft Wasser über sie!
3: Aufwachen! Los!
6: Wach auf!
3: Ah, nichts! Ich hab doch gar nichts getan!
7: Ist ja gut, Claudia. Du bist wach. Du bist in Sicherheit. Wir sind bei dir.
3: Oh, es war so schrecklich. Anne, so schrecklich. Ich bin so froh, dass ihr da seid. Ich konnte nicht aufwachen. Ich konnte einfach nicht aufwachen.
6: Es wird alles wieder gut. Versprochen. Claudia, brauchst du noch ein bisschen Ruhe oder kannst du uns helfen? Christian schläft noch und er ist nicht wach zu kriegen.
3: Christian, klar, wir müssen ihm helfen.
1: Das Wasser scheint bei ihm nicht zu helfen.
4: Werf ihn doch in den Fluss.
3: Skedoni, was macht der denn hier?
6: Er hilft uns. Ohne ihn hätten wir euch nicht gefunden.
7: Ich glaube, Skedoni hat recht. Wir sollten ihn in den Fluss werfen. Oder besser legen, da am Ufer ist das Wasser ganz flach.
6: Skedoni, kannst du mit anpacken?
4: Los. So, jetzt vorsichtig runterlassen.
7: Los, wach endlich auf!
4: Das Wasser.
1: Du träumst nicht mehr, Christian. Du bist wach. Endlich wach.
4: Ist ganz schwindelig und schlecht. Oh, Luft. Keine Luft.
7: Du bist einfach nicht wach geworden. Wir mussten dich in den Fluss werfen.
4: Oh, kalt. Mir ist so kalt.
8: Verdammt, sie kommt. Wir haben nicht viel Zeit. Anne, Daniel, am besten ihr lockt sie auf die Landzunge. Nehmt auch Ahasverus, Claudia und Christian mit. Ich zünde die Sprengsätze.
7: Einer sollte dich begleiten. Ich komme mit dir mit.
8: Ja, du traust mir wohl nicht, ja?
7: Würdest du das an meiner Stelle tun?
8: Anne, sie wird hinter euch her sein, nicht hinter mir. Mir kann sie nichts anhaben. Wenn du oder andere von euch mitkommen, kommt die Erdkönigin vielleicht uns nach. Das wäre eine Katastrophe für den Plan. Vertrau mir.
7: Gut, wir haben keine Zeit.
8: Ihr müsst mir ein Signal geben, wann ich zünden soll. Blinkt am besten dreimal mit der Taschenlampe.
6: Alles klar, jetzt aber los. Die Erdkönigin kommt immer näher.
1: Schneller, die Erdkönigin ist da.
7: Dieser Gesang ist schrecklich. Er ist überall. Als würde er überall in mir eine Resonanz erzeugen.
3: Oh, ich kann nicht so schnell. Christian ist auch noch ganz fertig.
4: Am besten wir bleiben zurück.
6: Wenn ihr zurückbleibt, schnappt sie euch. Los, wir sind gleich auf der Landzunge.
3: Sie ist da. Was machen wir nur?
1: Laufen. Weiterlaufen.
6: Wir sind da. Soll ich Skedoni jetzt das Zeichen geben?
7: Ja, blink.
3: Mir ist so leicht. Ich fühle mich so frei.
1: Nicht, Claudia. Du musst Widerstand leisten. Seid stark.
7: Warum zündet der verdammte Skedoni denn den Sprengsatz nicht?
6: Vielleicht hat er Schwierigkeiten. Bei dem Nebel. Vielleicht ist auch die Lunte feucht geworden.
7: Und wenn er uns reingelegt hat?
4: Das wollen wir uns besser nicht ausmalen. Los, hilf mir, Claudia, beim Bewusstsein zu halten.
1: Claudia, stark sein.
7: Ihre Macht ist so groß. Spürt ihr es nicht auch? Ja, ich spüre sie auch überall in meinem Kopf. In jeder Nische.
1: Durchhalten, durchhalten. Ihr schafft es. Drängt sie aus euren Gedanken.

Völlig erschöpft krochen sie ans Ufer. Dann mobilisierten sie die restlichen Kräfte, um alle Kinder aus der Höhle zum Fluss zu tragen und sie vom Bann der Erlkönigin zu erlösen. Dann gingen sie zurück ins Dorf. Die Freude der Dorfbewohner war übergroß. Doch Daniel, Anne, Claudia, Christian und Ahasverus waren viel zu erschöpft, um es richtig wahrzunehmen. Sie legten sich in ihre Betten und fielen sofort in einen tiefen, traumlosen Schlaf. Am nächsten Morgen wimmelte das ganze Dorf vor Aktivität. Alle bereiteten ein großes Fest vor. Die Opfer der Erlkönigin fühlten sich zwar noch etwas schwach, aber es war abzusehen, dass sie bald wieder bei Kräften sein würden. Anne und Daniel nutzten die allgemeine Geschäftigkeit, um Margor und Rihanna zur Seite zu stellen.